0: bin Uli Reitinger. Deutschland hat den Einheitstag gefeiert. Der zentrale Festakt fand in diesem Jahr in Bremen statt. Bundespräsident Steinmeier hielt die Festrede. Er sprach von einer tiefen Wunde, die vor 36 Jahren geheilt wurde. Heute sei die Unzufriedenheit groß. Viele in Ost und West erklären ihr Misstrauen gegen die politische Ordnung der Bundesrepublik.
1: Wir haben doch gemeinsam aufgebaut. Menschen haben einander geholfen. Sie haben verdammt viel Solidarität bewiesen. Und deshalb sage ich gegen diejenigen, die uns jetzt wieder auseinandertreiben wollen. Wir sind gegen neue Mauern in unseren Köpfen. Wir sind einander nicht fremd. Wir gehören zusammen und wir bleiben zusammen.
0: Bei einer Demonstration am Rande der Feierlichkeiten zum Tag der Deutschen Einheit sind 4 Polizisten in Bremen leicht verletzt worden. Die Kundgebung wurde gestoppt, als von Demonstrationsteilnehmern eine Deutschlandflagge verbrannt wurde, sagte ein Polizeisprecher. Als Polizisten daraufhin Personalien feststellen wollten, wurden sie teils mit Fahnenstangen angegriffen. Mehrere Menschen wurden in Gewahrsam genommen. Die Versammlung wurde aufgelöst. Die Deutsche Bahn will dauerhaft ein Familienticket anbieten. Das kündigte Bahnchefin Evelyn Paller in der Bild am Sonntag an. Den Pauschalpreis von 99,99 Euro für Familien hatte die Bahn schon in den Sommerferien angeboten.
2: Bis zu 5 Personen Hin- und Rückfahrt mit dem ICE inklusive Sitzplatzreservierung. Dieses Pauschalangebot hat im Sommer schon dazu geführt, dass 100.000 Familien mehr mit der Bahn gefahren sind, sagt Konzernchefin Paller. Ab dem 1. November soll es das Familienticket jetzt dauerhaft geben, der Verkauf am 26. Oktober starten. Das ist auch ein bisschen Wiedergutmachung, weil es immer noch Kritik daran gibt, dass die Bahn vergünstigte Sitzplatzreservierungen für Familien abgeschafft hatte. Jan-Henner Reitze, Nachrichtenredaktion.
0: Die in der schwarz-roten Koalition umstrittene Rentenreform muss bis zum Jahresende beschlossen sein. Das fordert zumindest CDU-Wirtschaftsministerin Reiche. SPD-Arbeitsministerin Baas soll den Gesetzentwurf zügig vorlegen, sagte sie der Bild am Sonntag. Baas habe den entsprechenden Koalitionsbeschluss nicht nur mitgetragen, sondern aktiv mitverhandelt, so Reiche. Die SPD tut sich aber schwer mit der geplanten Abschaffung der Rente mit 63. Reiche warnt vor einem Aufweichen der geplanten Rentenreform.
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4: Auf der A8 von Stuttgart Richtung München gibt es zwischen Eichelberg und Mühlhausen eine Gefahrenstelle durch ein defektes Fahrzeug. Auf der A81 von Singen Richtung Stuttgart ist im Bereich Hildritzhausen ebenfalls ein defektes Fahrzeug gemeldet. Passt auf euch auf und kommt gut durch. Gute Fahrt!
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4: In Mannheim und der Rhein-Neckar-Region bleibt die Nacht klar und trocken. Über den Flusstälern kann sich stellenweise Nebel bilden. Der Wind weht schwach, nur eine dünne Wolkendecke zieht durch, die keinen Niederschlag bringt. Gegen Morgen bleibt es ruhig, bevor tagsüber Sonne und einzelne Wolken wechseln. In Wiesloch sind es 22 Grad, in Klebronn 20 und in Frankenthal 21. Morgen kann es Schauer geben, bleibt aber meist trocken.
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5: Ich bin Uli Reitinger. Bundespräsident Steinmeier hat am Tag der Deutschen Einheit zu einer entschlossenen Verteidigung der Demokratie aufgerufen. Beim Festakt in Bremen warnte er zugleich vor einem weiteren Erstarken extremistischer Kräfte in Deutschland, auch befeuert durch Lügen und Manipulationen in sozialen Medien. Die politische Demagogie lebe eine Lust an der Zerstörung aus und verhöhne und bedrohe andere Menschen, so Steinmeier. Das gefährde nicht nur Freiheit und Demokratie, sondern auch unsere innere Einheit. Auch wirtschaftlich ist diese Einheit noch nicht vollendet. Die ostdeutsche Wirtschaft hinkt der westdeutschen immer noch hinterher und der Abstand verringert sich kaum noch. Das zeigen Zahlen des Instituts der deutschen Wirtschaft.
6: Die ostdeutschen Flächenländer erreichen 79% der Wirtschaftskraft des Westens und haben über Jahre immer weiter aufgeholt, bis zur Corona-Zeit. Seitdem stagniert der Prozess. Das größte Defizit sieht das Institut der deutschen Wirtschaft im Forschungsbereich, in dem Personal aus dem Osten fehle. Aber auch bei Investitionen herrsche Stillstand. Thomas Brock, Nachrichtenredaktion.
5: Die umstrittene Rentenreform muss bis zum Jahresende beschlossen sein, das fordert CDU-Wirtschaftsministerin Katharina Reiche. SPD-Arbeitsministerin Bärbel Baas müsse den Gesetzentwurf zügig vorlegen, sagte Reiche der Bild am Sonntag. Zum Widerstand in der SPD-Spitze gegen die Abschaffung der Rente mit 63, sagte Reiche. Sie warne davor, die geplante Rentenreform aufzuweichen. Zum Fußball. Die XXL-Länderspielphase endet am Abend in Thessaloniki. Im vierten Nations League-Spiel möchte Bundestrainer Jürgen Klopp den zweiten Sieg einfahren. Nach der 0:1-Pleite im Hinspiel ist die deutsche Nationalmannschaft in Griechenland auf eine Revanche aus.
7: Ein deutlich besseres Ergebnis als im Hinspiel wünscht sich Jürgen Klopp im spätsommerlichen Griechenland. Im Hinspiel haben die talentierten Griechen vor allem auf eine robuste Defensive gesetzt. Damit ist das zusammengewürfelte deutsche Team gar nicht klargekommen. Doch die Klopp-Mannschaft hat inzwischen mehr Selbstvertrauen nach der starken Leistung gegen Serbien. Neben Jonas Urbich im Tor wird auch Alexander Pavlovic im Mittelfeld beginnen. Der erwartet im kleinen Stadion von Thessaloniki einen Hexenkessel. Er sagt, wir haben Bock auf das Spiel. Thomas Bremser, Sportredaktion.
5: Anpfiff ist um 20.45 Uhr live bei RTL.
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4: Auf der A8 von Stuttgart Richtung München gibt es zwischen Eichelberg und Mühlhausen eine Gefahrenstelle durch ein defektes Fahrzeug. Auf der A81 von Singen Richtung Stuttgart ist im Bereich Hildritzhausen ebenfalls ein defektes Fahrzeug gemeldet. Passt auf euch auf und kommt gut durch. Gute Fahrt!
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3: Über Mannheim und die Rhein-Neckar-Region bleibt der Himmel klar und trocken, während einige hohe Wolkenfelder langsam durchziehen, ohne Regen zu bringen. Der Wind weht dabei schwach, was die angenehme Stille der Nacht unterstützt. Insgesamt bleibt die Wetterlage stabil und ruhig bis zum frühen Morgen. Die Temperaturen zeigen in Wiesloch 17 Grad, in Klebronn sind es 14 Grad und in Frankenthal messen wir 15 Grad. Schauer sind nicht in Sicht, sodass die Region sicher trocken in den neuen Tag starten kann.
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4: Ich bin Uli Reitinger. Umweltminister Carsten Schneider mahnt angesichts der Trockenheit in diesem Jahr ein Umdenken beim Umgang mit Wasser an. Die Zeiten, in denen wir uns in Deutschland über Wasser keine Gedanken machen mussten, seien endgültig vorbei, sagte Schneider dem Kölner Stadtanzeiger. Die niedrigen Pegelstände in Flüssen hatten in diesem Sommer für eine erhebliche Einschränkung der Binnenschifffahrt gesorgt. Die Lage am Rhein und am Bodensee nannte Schneider eine dramatische Belastung für Natur und Wirtschaft. Bundespräsident Steinmeier hat am Tag der Deutschen Einheit dazu aufgerufen, die Demokratie entschlossen zu verteidigen. In seiner Rede beim Festakt in Bremen warnte Steinmeier gleichzeitig davor, dass extremistische Kräfte in Deutschland weiter erstarken.
5: Die Wiedervereinigung nennt Steinmeier einen Glücksmoment der deutschen Geschichte. Das dürfe nicht in Vergessenheit geraten, trotz aller Herausforderungen der heutigen Zeit. Die bereitet dem Bundespräsidenten Sorgen und er ist nicht sicher, in welche Richtung Deutschland steuert. Ein Viertel der Menschen oder sogar noch mehr drückten mit ihrer Wählerstimme ihr Misstrauen gegenüber der staatlichen Ordnung aus. Jan-Henner Reitze, Nachrichtenredaktion.
4: Im September haben in Deutschland wieder etwas mehr Menschen einen Asylantrag gestellt. Nach Angaben des Innenministeriums gingen beim Bundesamt für Migration und Flüchtlinge knapp 5.300 Asylerstanträge ein. Zum Vergleich, im Juli und August waren es jeweils weniger als 4.000 Anträge. Mittel- und langfristig gehen die Zahlen aber zurück.
6: Einen entscheidenden Grund für die sinkenden Asylzahlen sehen Migrationsforscher in den Herkunftsländern. So ist seit dem Machtwechsel in Syrien die Zahl der Asylantragsteller von dort deutlich gesunken. Für Bundesinnenminister Alexander Dobrindt ist der Rückgang auch ein Ergebnis der im Mai 2025 eingeführten Maßnahmen. Seither gelten verstärkte Grenzkontrollen mit Zurückweisungen, es gibt mehr Abschiebungen und der Familiennachzug wurde vorläufig ausgesetzt. Diana Kramer, Nachrichtenredaktion.
4: Die Deutsche Bahn will das Familienticket dauerhaft anbieten. Das kündigte Bahnchefin Evelyn Paller in der Bild am Sonntag an. Eine Hin- und Rückfahrt für eine Familie im ICE kostet demnach 99,99. Die Bahn hatte das Angebot zunächst zeitweise für die Sommerferien eingeführt. Ab dem 1. November will man es dauerhaft ins Sortiment aufnehmen. Die Bahn habe 100.000 Familien mehr als im vergangenen Jahr an Bord ihrer Züge begrüßen dürfen, sagte Bahnchefin Paller.
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3: Auf der A8 von Stuttgart Richtung München gibt es zwischen Eichelberg und Mühlhausen eine Gefahrenstelle durch ein defektes Fahrzeug. Auf der A81 von Singen Richtung Stuttgart ist im Bereich Hildritzhausen ebenfalls ein defektes Fahrzeug gemeldet. Passt auf euch auf und kommt gut durch. Gute Fahrt!
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4: Über Mannheim und die Rhein-Neckar-Region bleibt der Himmel klar und trocken, während einige hohe Wolkenfelder langsam durchziehen, ohne Regen zu bringen. Der Wind weht dabei schwach, was die angenehme Stille der Nacht unterstützt. Insgesamt bleibt die Wetterlage stabil und ruhig bis zum frühen Morgen. Die Temperaturen zeigen in Wiesloch 17 Grad, in Klebronn sind es 14 Grad und in Frankenthal messen wir 15 Grad. Schauer sind nicht in Sicht, sodass die Region sicher trocken in den neuen Tag starten kann.
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5: Ich bin Uli Reitinger. Die in der schwarz-roten Koalition umstrittene Rentenreform muss nach den Worten von CDU-Wirtschaftsministerin Katharina Reiche bis zum Jahresende beschlossen sein. Reiche fordert SPD-Arbeitsministerin Bärbel Baas auf, zügig den Gesetzentwurf vorzulegen. Zum Widerstand in der SPD-Spitze gegen die Abschaffung der sogenannten Rente mit 63, sagte Reiche der Bild am Sonntag, sie warne davor, die geplante Rentenreform aufzuweichen. Die Deutsche Bahn will dauerhaft ein Familienticket anbieten, das kündigte Bahnchefin Evelyn Paller in der Bild am Sonntag an. Den Pauschalpreis von 99,99 Euro für Familien hatte die Bahn schon in den Sommerferien angeboten.
6: Bis zu 5 Personen Hin- und Rückfahrt mit dem ICE inklusive Sitzplatzreservierung. Dieses Pauschalangebot hat im Sommer schon dazu geführt, dass 100.000 Familien mehr mit der Bahn gefahren sind, sagt Konzernchefin Paller. Ab dem 1. November soll es das Familienticket jetzt dauerhaft geben, der Verkauf am 26. Oktober starten. Das ist auch ein bisschen Wiedergutmachung, weil es immer noch Kritik daran gibt, dass die Bahn vergünstigte Sitzplatzreservierungen für Familien abgeschafft hatte. Jan-Henna Reitze, Nachrichtenredaktion.
5: Die Trockenheit, ja die Dürre in diesem Sommer sollte uns zu denken geben, sagt Umweltminister Carsten Schneider. Er mahnt ein Umdenken beim Umgang mit Wasser an. Die niedrigen Pegelstände in den Flüssen seien eine dramatische Belastung für Natur und Wirtschaft, weil die Binnenschifffahrt massiv gestört wurde. Zum Fußball. Die XXL-Länderspielphase endet am Abend in Thessaloniki. Im 4. Nations League-Spiel möchte Bundestrainer Klopp den 2. Sieg einfahren. Nach dem 0:1 im Hinspiel ist die deutsche Nationalmannschaft in Griechenland auf eine Revanche aus.
7: Ein deutlich besseres Ergebnis als im Hinspiel wünscht sich Jürgen Klopp im spätsommerlichen Griechenland. Im Hinspiel haben die talentierten Griechen vor allem auf eine robuste Defensive gesetzt. Damit ist das zusammengewürfelte deutsche Team gar nicht klargekommen. Doch die Klopp-Mannschaft hat inzwischen mehr Selbstvertrauen nach der starken Leistung gegen Serbien. Neben Jonas Urbich im Tor wird auch Alexander Pavlovic im Mittelfeld beginnen. Der erwartet im kleinen Stadion von Thessaloniki einen Hexenkessel. Er sagt, wir haben Bock auf das Spiel. Thomas Bremser, Sportredaktion.
5: Anpfiff ist um 20.45 Uhr live bei RTL.
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4: Auf der A8 von Stuttgart Richtung München gibt es zwischen Eichelberg und Mühlhausen eine Gefahrenstelle durch ein defektes Fahrzeug. Auf der A81 von Singen Richtung Stuttgart ist im Bereich Hildritzhausen ebenfalls ein defektes Fahrzeug gemeldet. Passt auf euch auf und kommt gut durch. Gute Fahrt!
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3: Über Mannheim und die Rhein-Neckar-Region bleibt der Himmel klar und trocken, während einige hohe Wolkenfelder langsam durchziehen, ohne Regen zu bringen. Der Wind weht dabei schwach, was die angenehme Stille der Nacht unterstützt. Insgesamt bleibt die Wetterlage stabil und ruhig bis zum frühen Morgen. Die Temperaturen zeigen in Wiesloch 17 Grad, in Klebronn sind es 14 Grad und in Frankenthal messen wir 15 Grad. Schauer sind nicht in Sicht, sodass die Region sicher trocken in den neuen Tag starten kann.
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4: Ich bin Katrin Müller. Die in der schwarz-roten Koalition umstrittene Rentenreform muss bis zum Jahresende beschlossen sein. Das fordert zumindest CDU-Wirtschaftsministerin Katharina Reiche. SPD-Arbeitsministerin Bärbel Baas soll den Gesetzentwurf zügig vorlegen, sagte sie der Bild am Sonntag.
5: Reiche sagt, Baas muss die Koalitionsbeschlüsse umsetzen, denn sie habe sie schließlich aktiv mitverhandelt. Heißt, die Vorschläge der Rentenkommission sollen 1:1 umgesetzt werden. Aber die SPD tut sich schwer mit einem Kernstück dieser Vorschläge. Sie will, anders als die Experten, am vorzeitigen Renteneintritt ohne Abschläge nach 45 Beitragsjahren festhalten. Aus Berlin, Uli Reitinger.
4: Die AfD hat erstmals in einer INSA-Umfrage zur bundesweiten politischen Stimmung die Marke von 30% erreicht. Die Union steht dagegen mit 18% so schlecht da wie noch nie. Die Umfrage wird regelmäßig für die Bild-Zeitung durchgeführt.
6: Die AfD legt einen Prozentpunkt zu im Vergleich zu einer Woche davor und erreicht ihren bisher besten Wert überhaupt. Die Union verliert dagegen einen Prozentpunkt, ein historisches Tief. Andere Umfrageinstitute haben schon ähnliche Werte gemessen. Einen Erklärungsansatz für die Entwicklung liefert INSA gleich mit. 79% der Befragten sind unzufrieden mit der Arbeit von Kanzler Merz und der Bundesregierung insgesamt. SPD und Grüne kommen in der Umfrage auf je 14%, die Linkspartei auf 10, BSW und FDP auf je 4%. Jan-Henner Reitze, Nachrichtenredaktion.
4: Die Deutsche Bahn will das Familienticket dauerhaft anbieten. Das kündigte Bahnchefin Evelyn Paller in der Bild am Sonntag an. Eine Hin- und Rückfahrt für eine Familie im ICE kostet demnach 99,99 Euro. Die Bahn hatte das Angebot zunächst zeitweise für die Sommerferien eingeführt. Ab dem 1. November will man es dauerhaft ins Sortiment aufnehmen, weil das Angebot für einen deutlichen Zuwachs gesorgt hat. Zum Sport. In der vierten und letzten Partie im aktuellen Länderspielfenster trifft die deutsche Fußballnationalmannschaft in Thessaloniki auf Griechenland. Das Team will sich für die erste Niederlage unter dem neuen Bundestrainer Jürgen Klopp revanchieren. Außerdem geht es in der Nations League um eine gute Ausgangslage für das Weiterkommen ins Viertelfinale. Nach der Hälfte der Gruppenphase liegt Deutschland mit 4 Punkten derzeit hinter den Griechen und den Niederlanden. Die besten 2 Teams kommen weiter.
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3: Auf der A8 von Stuttgart Richtung München gibt es zwischen Eichelberg und Mühlhausen eine Gefahrenstelle durch ein defektes Fahrzeug. Auf der A81 von Singen Richtung Stuttgart ist im Bereich Hildritzhausen ebenfalls ein defektes Fahrzeug gemeldet. Passt auf euch auf und kommt gut durch. Gute Fahrt!
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4: Über Mannheim und die Rhein-Neckar-Region bleibt der Himmel klar und trocken, während einige hohe Wolkenfelder langsam durchziehen, ohne Regen zu bringen. Der Wind weht dabei schwach, was die angenehme Stille der Nacht unterstützt. Insgesamt bleibt die Wetterlage stabil und ruhig bis zum frühen Morgen. Die Temperaturen zeigen in Wiesloch 17 Grad, in Klebronn sind es 14 Grad und in Frankenthal messen wir 15 Grad. Schauer sind nicht in Sicht, sodass die Region sicher trocken in den neuen Tag starten kann.
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5: Ich bin Katrin Müller. Bundeskanzler Friedrich Merz ist zu einem Solidaritätsbesuch in der Ukraine eingetroffen, um dem Land weitere konkrete Hilfe für den Abwehrkampf gegen Russland zuzusagen. Konkret geht es vor allem um Abfangdrohnen und weitreichende Waffen. Wenn Russland nicht gestoppt werde, richte sich seine Kriegsmaschinerie früher oder später gegen Deutschland, sagte Merz bei seiner Ankunft mit einem Sonderzug in Kiew. Die Deutsche Bahn will dauerhaft ein Familienticket anbieten. Das kündigte Bahnchefin Evelyn Paller in der Bild am Sonntag an. Den Pauschalpreis von 99,99 Euro für Familien hatte die Bahn schon in den Sommerferien angeboten.
6: Bis zu 5 Personen Hin- und Rückfahrt mit dem ICE inklusive Sitzplatzreservierung. Dieses Pauschalangebot hat im Sommer schon dazu geführt, dass 100.000 Familien mehr mit der Bahn gefahren sind, sagt Konzernchefin Paller. Ab dem 1. November soll es das Familienticket jetzt dauerhaft geben, der Verkauf am 26. Oktober starten. Das ist auch ein bisschen Wiedergutmachung, weil es immer noch Kritik daran gibt, dass die Bahn vergünstigte Sitzplatzreservierungen für Familien abgeschafft hatte. Jan-Henner Reitze, Nachrichtenredaktion.
5: Die ostdeutsche Wirtschaft hinkt der Westdeutschen mehr als 3 Jahrzehnte nach der Wiedervereinigung immer noch hinterher. Und der Abstand verringert sich kaum noch. Das zeigen Zahlen des Instituts der deutschen Wirtschaft zum Tag der deutschen Einheit gestern.
7: Die ostdeutschen Flächenländer erreichen 79% der Wirtschaftskraft des Westens und haben über Jahre immer weiter aufgeholt, bis zur Corona-Zeit. Seitdem stagniert der Prozess. Das größte Defizit sieht das Institut der deutschen Wirtschaft im Forschungsbereich, in dem Personal aus dem Osten fehle. Aber auch bei Investitionen herrsche Stillstand. Und auch der Blick in die Zukunft verspricht keine Besserung, denn laut Prognose wird die Bevölkerung im Osten deutlich schneller schrumpfen als im Westen. Thomas Brock, Nachrichtenredaktion.
5: Die in der schwarz-roten Koalition umstrittene Rentenreform muss nach den Worten von CDU-Wirtschaftsministerin Reiche bis zum Jahresende beschlossen sein. Reiche forderte SPD-Arbeitsministerin Baas in der Bild am Sonntag auf, zügig den Gesetzentwurf dazu vorzulegen. In der SPD-Spitze gibt es vor allem Widerstand gegen die Abschaffung der sogenannten Rente mit 63, also ein früherer Renteneintritt ohne Abschläge nach 45 Beitragsjahren.
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4: Auf der A8 von Stuttgart Richtung München gibt es zwischen Eichelberg und Mühlhausen eine Gefahrenstelle durch ein defektes Fahrzeug. Auf der A81 von Singen Richtung Stuttgart ist im Bereich Hildritzhausen ebenfalls ein defektes Fahrzeug gemeldet. Passt auf euch auf und kommt gut durch. Gute Fahrt!
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8: Stein für Stein bewahren, was Geschichte erzählt. Das Freiburger Münster gehört zu den bekanntesten Wahrzeichen der Region. Ab Oktober übernimmt ein neuer Münsterbaumeister mit großen Aufgaben das historische Bauwerk. Was auf ihn wartet, das ist eins unserer Themen heute. Ich bin Claudia Baderlin. Bis gleich.
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1: Alt, ehrwürdig, beeindruckend und nie fertig. Das Freiburger Münster wird seit Jahrhunderten gepflegt und erhalten. Jetzt gibt's ein neues Gesicht im Team, der Dombaumeister. Meine Kollegin Caroline Scheidel von der katholischen Kirche weiß mehr.
2: Seit wenigen Tagen hat Freiburg einen neuen Münsterbaumeister. Er übernimmt Verantwortung für ein Gebäude, das nicht nur architektonisch bedeutend ist, sondern für viele Menschen auch ein Stück regionale Identität darstellt. Für Moritz Richter eine ganz besondere Aufgabe.
3: Mein erster Baustellenbesuch mit dem Hüttenmeister hat mich allgemein tief beeindruckt. Oben auf der Turmplattform zu stehen, mit dem Blick in den Turmhelm, da wird einem klar, wie klein man selbst neben diesem Bauwerk ist und was das für eine tolle Aufgabe ist, die ich übernehmen darf. Ansonsten, besonders fasziniert hat mich die Chorplattform, unter den Strebebögen hindurchzulaufen, an den Strebepfeilern alle baulichen Elemente hautnah erleben zu können. Das ist wirklich großartig und da spürt man diese gotische Architektur des Freiburger Münsters ganz besonders.
2: Die Arbeiten am Münster gehen für das Bauhüttenteam im Augenblick mit einem spannenden Projekt weiter.
3: Direkt zu Beginn steht die große Restaurierung des Oktogons am Hauptturm an, dem achteckigen Bereich unterhalb des Turmhelms. Diese Aufgabe ist sehr langfristig angelegt. Ich bin bereits frühzeitig in den Planungsprozess involviert worden und freue mich total, von Anfang an Teil dieses besonderen Restaurierungsvorhabens zu sein.
2: Für den neuen Münsterbaumeister bedeutet das viel Verantwortung, viel Organisation und ein Arbeitsplatz mit ganz besonderen Aussichten.
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Glaube neu vertont. Beim Song Contest Credo Collab entstehen ganz eigene Zugänge zum Glaubensbekenntnis. Dazu gleich mehr. Schön, dass wir gemeinsam in diesen Sonntag starten. Bis gleich.

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1: Glaube in neuen Tönen. Beim Wettbewerb Credo Colab interpretieren junge Künstlerinnen und Künstler das Glaubensbekenntnis musikalisch neu. Eine der Gewinnerinnen kommt aus Heidelberg. Mehr dazu von meinem Kollegen Philipp Rüschen von der katholischen Kirche.
2: 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Alle Warnsignale ignoriert.
3: Die ersten Zeilen des Songs Glatteis lassen nicht auf das Glaubensbekenntnis schließen. Und dennoch hat sich Heike Ostertag von der Zeile Gelitten unter Pontius Pilatus inspirieren lassen.
4: Weil ich eben super spannend fand, Pontius Pilatus zu betrachten und mich gefragt habe, wie es ihm wohl damit ging, eine Entscheidung über ein Leben Menschen zu fällen. Also zu sagen, dass Jesus jetzt sterben muss. Und er dann natürlich auch unter sehr viel Druck stand, auch vom Volk.
3: Für die Heidelbergerin ist dies ein hochaktuelles und politisches Thema.
4: Und ich frage mich aber auch häufig eben, ob das, wenn Menschen sich so beeinflussen lassen von den Meinungen anderer, eben jetzt auch wie bei Pontius Pilatus, ob das nicht tatsächlich Menschen sind, die sich vielleicht im Kern auch manchmal selber gar nicht so mögen, dass sie nicht dazu stehen können, was sie vielleicht eigentlich selber denken.
3: Auch wenn Heike Ostertag die Frage nach Selbstzweifeln und Selbstbekriegen in ihrem Song aufgreift, bleibt sie bei der Antwort bewusst sehr vage. Glatteis ist ihr erster Song mit bewusst christlichem Bezug. Die Musik bezeichnet sie als ihr Ausdruckstool.
4: Die Songs, die ich schreibe, sind jetzt nicht explizit gläubig, weil ich es auch wichtig und schön finde, dass die auch im weltlichen Kontext funktionieren. Finde es aber total schön, die auch christlich zu betrachten und sehe da für mich auch viele christliche Botschaften drin in meinen Songs.
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1: Ein Blick auf das, was da ist. Erntedank erinnert daran, wie viel oft selbstverständlich wirkt, vom Brot bis zum Apfel. Ein Moment innezuhalten und bewusst Danke zu sagen. Meine Kollegin Caroline Scheidel von der katholischen Kirche berichtet.
2: Das Erntedankfest erinnert uns genau daran. Nichts von dem, was wir zum Leben brauchen, ist selbstverständlich. Hinter unserem Essen stehen Menschen, Arbeit und die Natur. Und manchmal auch ganz einfach Glück. Thomas Hegner leitet die Einrichtung Kirche im ländlichen Raum.
3: Das Danke sagen finde ich was ganz Wichtiges. Wofür danke ich denn in meinem Leben? Also es gibt vieles, was ich selber in der Hand habe in meinem Leben und kann dort das auch gestalten und die Rahmenbedingungen klar werden lassen. Wie auch in der Landwirtschaft zum Beispiel. Ich kann gucken, wie ich die Dinge auch gestalte, kann den Rahmen herstellen. Aber letztendlich das Wachsen oder andere Dinge

0: Im Leben kann ich nicht beeinflussen.
1: Letztlich erinnert die Kirche mit dem Fest auch daran, dass wir nicht nur nehmen, sondern auch geben sollen.
0: Also das Erntedankfest ist ja meistens so, auch in den Kirchengemeinden, dass dort dem Erntedankaltar die Dinge dann auch da sind, werden dann auch geteilt oder was von gekocht, andere werden eingeladen. Also wie kann man nachher auch die Lebensmittel teilen, die übrig sind und so weiter. Ne? Und zu gucken, wie kann man sich dort auch einbringen in den Kirchengemeinden. Also schaffe ich selber vielleicht auch in so einen Ort, wo man Lebensmittel auch teilt.
1: Das Fest heute regt uns bewusst dazu an, Danke zu sagen. Den Landwirtinnen und Landwirten, der Natur und für das, was am Ende auf unserem Tisch liegt.
2: Soweit Caroline Scheidel von der katholischen Kirche. Und in der nächsten Stunde wartet hier der Radio Regenbogen Heaven Frühstücksgast. Ich bin Claudia Baderlin und sage Tschüss bis zum nächsten Mal.

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0: 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Für euch rund um Rhein und Neckar.
6: Über Mannheim und die Rhein-Neckar-Region bleibt der Himmel klar und trocken, während einige hohe Wolkenfelder langsam durchziehen, ohne Regen zu bringen. Der Wind weht dabei schwach, was die angenehme Stille der Nacht unterstützt. Insgesamt bleibt die Wetterlage stabil und ruhig bis zum frühen Morgen. Die Temperaturen zeigen in Wiesloch 17 Grad, in Klebronn sind es 14 Grad und in Frankenthal messen wir 15 Grad. Schauer sind nicht in Sicht, sodass die Region sicher trocken in den neuen Tag starten kann.
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7: Ich bin Katrin Müller. Bundeskanzler Friedrich Merz ist zu einem Solidaritätsbesuch in der Ukraine eingetroffen, um dem Land weitere konkrete Hilfe für den Abwehrkampf gegen Russland zuzusagen. Konkret geht es vor allem um Abfangdrohnen und weitreichende Waffen. Wenn Russland nicht gestoppt werde, richte sich seine Kriegsmaschinerie früher oder später gegen Deutschland, sagte Merz bei seiner Ankunft mit einem Sonderzug in Kiew. Die in der schwarz-roten Koalition umstrittene Rentenreform muss bis zum Jahresende beschlossen sein. Das fordert zumindest CDU-Wirtschaftsministerin Katharina Reiche. SPD-Arbeitsministerin Bärbel Baas soll den Gesetzentwurf zügig vorlegen, sagte sie der Bild am Sonntag.
8: Es herrscht schon länger Unmut in der Union über Bärbel Baas, denn die lässt sich auffällig, ja provokativ, viel Zeit mit ihrem Gesetzentwurf zur geplanten Rentenreform. Reiche sagt, Baas muss die Koalitionsbeschlüsse umsetzen, denn sie habe sie schließlich aktiv mit verhandelt. Heißt, die Vorschläge der Rentenkommission sollen 1:1 umgesetzt werden. Aber die SPD tut sich schwer mit einem Kernstück dieser Vorschläge. Sie will, anders als die Experten, am vorzeitigen Renteneintritt ohne Abschläge nach 45 Beitragsjahren festhalten. Aus Berlin, Uli Reitinger.
7: Die AfD hat erstmals in einer INSA-Umfrage zur bundesweiten politischen Stimmung die Marke von 30% erreicht. Die Union steht dagegen mit 18% so schlecht da wie noch nie. Die Umfrage wird regelmäßig für die Bild-Zeitung durchgeführt.
9: Die AfD legt einen Prozentpunkt zu im Vergleich zu einer Woche davor und erreicht ihren bisher besten Wert überhaupt. Die Union verliert dagegen einen Prozentpunkt, ein historisches Tief. Andere Umfrageinstitute haben schon ähnliche Werte gemessen. Einen Erklärungsansatz für die Entwicklung liefert INSA gleich mit. 79% der Befragten sind unzufrieden mit der Arbeit von Kanzler Merz und der Bundesregierung insgesamt. SPD und Grüne kommen in der Umfrage auf je 14%, die Linkspartei auf 10%, BSW und FDP auf je 4%. Jan-Henna Reitz zur Nachrichtenredaktion.
7: Die Deutsche Bahn will das Familienticket dauerhaft anbieten. Das kündigte Bahnchefin Evelyn Paller in der Bild am Sonntag an. Eine Hin- und Rückfahrt für eine Familie im ICE kostet demnach 99,99 Euro. Die Bahn hatte das Angebot zunächst zeitweise für die Sommerferien eingeführt. Ab dem 1. November will man es dauerhaft ins Sortiment aufnehmen.
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6: Auf der A8 von Stuttgart Richtung München gibt es zwischen Eichelberg und Mühlhausen eine Gefahrenstelle durch ein defektes Fahrzeug. Auf der A81 von Singen Richtung Stuttgart ist im Bereich Hildritzhausen ebenfalls ein defektes Fahrzeug gemeldet. Passt auf euch auf und kommt gut durch. Gute Fahrt!
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10: Ja, manchmal, da muss man auch im Radio ein Sakko tragen. Ja, zum Beispiel, wenn gräflicher Besuch kommt. Ich bin bestens gerüstet für den Graf. Ja, die Stimme. und natürlich auch der Texter von Unheilig. Großes Comeback vor kurzem gefeiert, ein Radio Regenbogen Award dafür eingeheimst. Was ist eigentlich unheilig heilig? Ja, das ist nur eins der vielen Themen, die ich klären mag mit dem Graf in dieser Stunde. Ich bin Christian Besau. Ich freue mich drauf.
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2: Mein heutiger Gast hat gerade gesagt, er ist bereit. Und hier ist er. Huh, ich habe ganz hohen Besuch heute. Eure Majestät oder so. Der Graf ist da.
3: Hi. Hallo. Hallo, der Graf reicht völlig.
2: Ach komm, bist du so bescheiden?
3: Ja, ich bin so bescheiden, genau. Das ist nur der Künstlername. Ich bin kein Echter, um es von vornherein klarzustellen. Ich habe mir den quasi selber angeeignet. Und ja.
2: Du spoilerst gerade meine ganzen Illusionen.
3: Ehrlich? Der Graf, ja, das tut mir sehr leid. Ja.
2: Unheilig. Mensch, ja. Mensch. Aber man munkelt ja schon, dass der Nachname Graf ist. Kannst du das bestätigen?
3: Es wird viel gemunkelt.
2: Ja. Also gut, wir lassen das mal so stehen. Ne? Mensch, herzlichen Glückwunsch. Dieses Jahr ein Radio Regenbogen Award hast du eingeheimst.
3: Krass.
2: Ja, krass, oder? Comeback des Jahres. Wo stehen solche Awards bei dir? Also meine wären im Schuhkarton irgendwo.
3: Also ich muss dazu sagen, ich bin ganz am Anfang, also ich habe ja schon mal eine Karriere gehabt vor 9 Jahren, die ich ja quasi abgebrochen habe und wirklich offiziell auch aufgehört habe. Also dass ich jetzt wieder hier sitze, ist eigentlich war eigentlich nicht geplant. Jetzt einen Preis zu kriegen ist toll, und wenn ich den jetzt bekomme, dann werde ich den natürlich auch von Herzen gerne zu Hause hinstellen und mir immer wieder angucken, weil Radiopreis ist immer ganz wichtig, finde ich. Und find's ganz toll, dass wir einen Radiopreis bekommen, weil Unheilig ist eigentlich so eine Band, die nicht so in jede, so überall reinpasst. Und daher ist das eine Riesenehre, so einen Preis auch zu bekommen. Und Radiopreis.

Wir waren geboren, um zu leben. Diese Zeilen haben ihn berühmt gemacht. Den Graf, ja. Mysteriös, oder? Und seine Band, unheilig, ja. Und wenn er dann so vor einem sitzt, dann ist er absolut down to earth. Und er erzählt mir, er ist ein absolut gläubiger Mensch. Ja, was ist eigentlich Mr. Unheilig, dem Graf, heilig? Das ist nur eins der vielen Themen, die wir ansprechen und ich klären mag mit ihm in dieser Stunde. Ich bin Christian Besau und ich freue mich auf den Graf.

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2: Da ist er, der Graf.
3: Hallo.
2: Unheilig. Hi. Ach, diese sonore Stimme auch, wenn du singst. Ne? So,
3: ja.
2: Woher kommt dieses Monumentale in dir, auch in deinen Lyrics, plus diese Stimme? Also hast du eine Idee? Bist du sonst auch so?
3: Nee, also ich kann eigentlich keine andere Musik machen, das muss man dazu sagen. Ne? Also ich habe, wenn ich Musik mache, ist die so, wie sie ist. Ne? Ich habe mit 24 erst angefangen zu singen. Ich habe mit 5 angefangen zu stottern. Und ich glaube, das war so ein Weg, den ich dann auch gehen musste, um irgendwann meine Stimme zum Singen zu finden. Das ist nicht groß geübt oder so. Ich habe das auch nie richtig gelernt. Das ist so. Und das ist auch nicht so richtig geplant. Also das kommt einfach so aus mir raus.
2: Wow. Über das Stottern hast du offen geredet, wenn
3: ja.
2: du gesungen hast in dieser Zeit. Ging es dann besser?
3: Ich habe eigentlich erst mit 24 gemerkt, wenn ich dann singe, dass ich nicht stotter. Also ich habe das früher eigentlich gar nicht so wahrgenommen. Ich bin mit 5 irgendwann von der Schule gekommen und habe dann gestottert und habe dann so einen Weg hinter mir gebracht, indem ich zu Psychologen, Ärzten und so als Kind gebracht wurde. Und die haben das alle versucht, in einer gewissen Weise mir da zu helfen, hat aber nicht funktioniert.
2: Was hat am Ende funktioniert?
3: Eigentlich gar nichts. Das ist, glaube ich, so eine innere Einstellung und das Akzeptieren und es nicht als Problem sehen. Ich glaube, wenn du ein Problem als Problem siehst, machst du es größer und dann wird es auch schwerer. Und wenn du Stottern als Problem siehst, legst du dir eigentlich selber so Steine in den Weg. Ich glaube, wenn du es akzeptierst und gar nicht groß drüber nachdenkst, ist das Problem eigentlich gar nicht vorhanden. Und dann stotterst du auch nicht. Das klingt jetzt ein bisschen skurril, aber es ist wirklich so. Weil ich glaube, als Kind war es auch so. Ich habe als Kind gar nicht gemerkt, dass ich gestottert habe. Aber durch diese ewigen Besuche bei Ärzten und Psychologen hast du irgendwann als kleiner Junge gedacht, oh Gott, ich glaube, ich habe ein Problem. Obwohl es vorher keins war. Klingt jetzt ein bisschen skurril, aber es ist wirklich so. Weil ich glaube, als Kind war es auch so. Ich habe als Kind gar nicht gemerkt, dass ich gestottert habe. Aber durch diese ewigen Besuche bei Ärzten und Psychologen hast du irgendwann als kleiner Junge gedacht, oh Gott, ich glaube, ich habe ein Problem.

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1: Da ist er. Heilig oder unheilig, das kläre ich noch. Der Graf. Hi.
2: Servus, grüß euch.
1: So, jetzt haben wir schon über deine Jugend gesprochen und ich habe da was gelesen. Ja? Du kannst es natürlich dementieren, aber es steht so online. Du hast im Kirchenchor gesungen früher.
2: Oh, das war ein Tag. Ich war ein Tag im Kirchenchor und ich kann mich auch ehrlich gesagt nicht richtig dran erinnern. Das hat meine Mama mir immer erzählt, dass ich mal einen Tag im Kirchenchor war. Ich fand das irgendwie ein bisschen langweilig und da habe ich dann doch irgendwie gedacht, nee, so ein Musikinstrument ist dann doch schöner. Und habe dann mit 12 Jahren meine Orgel bekommen, so eine klassische mit 2 Klaviaturen. Und da habe ich dann meine erste Musik mitgemacht.
1: Wow, gibt es die noch, die erste Orgel?
2: Nee, leider nicht. Also in meinem Leben habe ich viele Dinge, die ich toll fand, leider auch wieder irgendwann verkauft. Und die Orgel gehörte auch dazu. Nach der Orgel kam der erste Synthesizer, der erste Drumcomputer. Ich bin ja so ein Kind der 80er und wollte dann so klingen wie meine Helden.
1: Depeche Mode, oder?
2: Depeche Mode, genau. Und da war die Orgel eher so ein bisschen unangebracht.
1: Sag mal, und wie um alles in der Welt ist der Bandname dann entstanden, später, als es für dich richtig losging? Unheilig.
2: Also bei mir ist es so, ich bin ein sehr, sehr gläubiger Mensch. Ich brauche aber keine klassische Religion. Und wenn du so glaubst, bist du halt in den Augen vieler Religionen ein Unheiliger. Und aus dem Grunde habe ich mich so genannt. Also ich bin ein sehr gläubiger Mensch, der auch vor jedem Auftritt betet. Wenn ich mal so ein bisschen Kraft brauche, dann bete ich auch. Das ist bei mir so, ich komme aus Aachen, ich bin römisch-katholisch erzogen worden.
1: Da betet man in Aachen.
2: Betet man in Aachen, wir haben einen schönen Dom und so. Aber das ist wirklich so. Also ich bin wirklich so erzogen worden. Wir sind auch jeden Sonntag zur Kirche gegangen. Aber ich war nie einer, der so die Arten der Religion gut fand. Aber mir war immer klar, dass da was zwischen Himmel und Erde ist, was ganz wichtig ist und dass es immer bei einem ist. Und aus dem Grunde kann ich so für mich sagen, ich bin ein sehr gläubiger Mensch.
1: Und ich kann für mich sagen, ich habe Gänsehaut. Einfach toll, mit dir zu plaudern. Der Graf.
2: Dankeschön.
1: Wow. Mehr Infos und Promis gibt es übrigens unter www.erb-mediathek.de. Ich bin Christian Besau. Bis dann.

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8: Da kriegen wir heute wieder super viel Sonnenschein. Gegen Nachmittag kann vielleicht mal ein Schauer dabei sein. Die Höchsttemperaturen 15 bis 23 Grad. Und morgen am Montag erst dicke Wolken und fetter Nebel. Tagsüber wird es dann besser um die 24 Grad. Und genau mit diesen 24 Grad gehen wir erstmal durch die ersten Tage der Woche.
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9: Ich bin Katrin Müller. Bundeskanzler Friedrich Merz ist mit einem Sonderzug zu einem Solidaritätsbesuch in Kiew eingetroffen. Er hat der Ukraine weitere konkrete Unterstützung im Abwehrkampf gegen Russland zugesagt, vor allem Abfangdrohnen und weitreichende Waffen. Merz warnte, wenn Russland nicht gestoppt werde, richte sich seine Kriegsmaschinerie früher oder später auch gegen Deutschland. Die Deutsche Bahn will dauerhaft ein Familienticket anbieten. Das kündigte Bahnchefin Evelyn Paller in der Bild am Sonntag an. Den Pauschalpreis von 99,99 Euro für Familien hatte die Bahn schon in den Sommerferien angeboten.
10: Bis zu 5 Personen Hin- und Rückfahrt mit dem ICE inklusive Sitzplatzreservierung. Dieses Pauschalangebot hat im Sommer schon dazu geführt, dass 100.000 Familien mehr mit der Bahn gefahren sind, sagt Konzernchefin Paller. Ab dem 1. November soll es das Familienticket jetzt dauerhaft geben, der Verkauf am 26. Oktober starten. Das ist auch ein bisschen Wiedergutmachung, weil es immer noch Kritik daran gibt, dass die Bahn vergünstigte Sitzplatzreservierungen für Familien abgeschafft hatte. Jan-Henner Reitze, Nachrichtenredaktion.
9: Die ostdeutsche Wirtschaft hinkt der westdeutschen mehr als 3 Jahrzehnte nach der Wiedervereinigung immer noch hinterher. Und der Abstand verringert sich kaum noch. Das zeigen Zahlen des Instituts der deutschen Wirtschaft zum Tag der deutschen Einheit gestern.
11: Die ostdeutschen Flächenländer erreichen 79% der Wirtschaftskraft des Westens und haben über Jahre immer weiter aufgeholt, bis zur Corona-Zeit. Seitdem stagniert der Prozess. Das größte Defizit sieht das Institut der deutschen Wirtschaft im Forschungsbereich, in dem Personal aus dem Osten fehle. Aber auch bei Investitionen herrsche Stillstand. Und auch der Blick in die Zukunft verspricht keine Besserung, denn laut Prognose wird die Bevölkerung im Osten deutlich schneller schrumpfen als im Westen. Thomas Brock, Nachrichtenredaktion.
9: Zum Sport. Die deutsche Fußballnationalmannschaft will sich zum Abschluss des Länderspielfensters für die erste Niederlage unter dem neuen Bundestrainer Jürgen Klopp revanchieren. In der Nations League trifft das DFB-Team am Abend um 20.45 Uhr in Thessaloniki auf Griechenland. Eine Woche nach dem 0:1 in Augsburg gegen die Griechen geht es heute auch um eine gute Ausgangslage für das Weiterkommen ins Viertelfinale.
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8: Da haben wir eine Meldung von der A81 Heilbronn-Würzburg. Zwischen Heilbronn unter Gruppenbach und Weinsberg-Ellhofen, da liegen Fahrzeugteile auf der Fahrbahn und auch noch ein kaputtes Auto. Geblitzt wird in Karlsruhe in der Steinhäuserstraße und in Freudenstadt in der Tübinger Straße. Habt ihr noch was? Dann schickt uns bitte eine Sprachnachricht 08000 34 35 36. Allen unterwegs gute Fahrt.
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8: Und mit denen starten wir gleich durch, aber vorher gibt's noch eure Lieblingshits. Corona habe ich dabei aus den 90ern. Rhythm of the Night, da kommen plötzlich wieder die Tanzgefühle in die Beine rein. Und wir starten gleich durch mit Lloyd zusammen mit David Pontes. Golden in Summer.
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0: Schönheit, Save My Love, Kylo zusammen mit Khalid und Griffin.
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0: Also, ich muss ganz ehrlich sagen, was für ein schöner Sonntag. Also, zumindest mal hier vom Studio und in vielen, vielen Teilen unseres Sendegebiets scheint die Sonne wirklich herrlich. Das gibt wieder einen ganz, ganz tollen Oktobersonntag und den können wir genießen und zwar gemeinsam. Wie wäre es zum Beispiel, wenn ihr ein bisschen mitquizt, so kurz vorm Frühstücken einfach mal die ein oder andere Frage gewinnen und vor allem dann das ein oder andere gewinnen. Jetzt zum Beispiel habe ich eine Frage an euch, wo ich mir denke, ihr werdet sie wahrscheinlich sehr schnell wissen. Was glaubt ihr denn, wie heißt das leckerste Pferd? Was glaubt ihr, wie heißt das leckerste Pferd? Denkt doch mal an Futter aus Griechenland. 08.034.35.36. Einfach jetzt bei der Hotline durchklingeln. Und zu gewinnen gibt's natürlich auch was. Und zwar zum einen die Radio Regenbogen Sonntagschallenge Champions Urkunde und zwei Tickets für die Veteraner in Mannheim auf dem Maimarktgelände. Wahnsinn, wer auf Oldtimer steht, wer alte Teile braucht für Autos, überhaupt kein Problem, findet er alles auf der Veterama. Also, die Frage lautet, wie heißt das leckerste Pferd? 08.034.35.36. Ich freue mich auf euch.

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1: Um kurz nach 9:30 die A5 Basel-Karlsruhe. Zwischen Rusten und Eppenheim, da gibt's eine ungesicherte Unfallstelle im Baustellenbereich. Und es wird geblitzt in Karlsruhe in der Steinhäuserstraße und in Weilderstadt in der Schaffhausener Straße. Habt ihr noch was? Dann schickt uns bitte eine Sprachnachricht 08000 34 35 36. Ich bin Astrid Jacobi. Gute Fahrt, ihr Lieben.
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0: die Sonne anbeten. Worshipping the Sun, neuer Hit bei uns von Moskena. Was eine schöne Nummer.
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0: Und da fragen wir uns, wie man das leckerste Pferd nennt. Ich bin die Astrid, die Steffi aus Heidelberg ist dran. Was machst du denn an so einem schönen Sonntag, Steffi?
2: Ja, im Moment sitze ich mit meinem Mann am Frühstückstisch, weil der muss dann los zur Arbeit.
0: Okay. Was schafft der denn, der Arme, am Sonntag?
2: Der ist bei der RNV.
0: Oh, fährt der Straßenbahn oder Bus?
2: Der Straßenbahn.
0: Oh, und welche Strecke?
2: Die Linie 5.
0: Wo fährt die lang?
2: Edingen, die macht die große Rundfahrt. Edingen, Mannheim, Heidelberg.
0: Okay, dann ganz liebe Grüße an deinen Mann. Er ist nicht der Einzige geschafft, ich sitze ja auch hier.
2: Genau.
0: Ja, wunderbar. Sonst noch was vor heute?
2: Ja, später gucke ich mit den Kindern dann Eishockey.
0: Jetzt gehst du zu den Adlern.
2: Genau.
0: Die Adler Mannheim, aktuell ja auf Platz Nummer 3. Gegen wen wird heute gespielt?
2: Gegen Wolfsburg.
0: Ja, prima. Da hast du ja was Schönes vor an diesem Sonntag und möglicherweise gewinnst du jetzt auch noch was. Ich habe mir eine Frage gestellt. Was glaubst du denn, wie heißt das leckerste Pferd?
2: Das ist das Gyros.
0: Ja. Das ist das Gyros. Herzlichen Glückwunsch. Und damit bekommst du nicht nur die Radio Regenbogen Sonntags-Challenge Champions-Urkunde, sondern auch noch 2 Tickets für die Veterama. Viel Spaß dort.
2: Super, vielen Dank.
0: Und wenn ihr auch zur Veterama wollt, im Laufe der Sendung hätte ich da noch mal Tickets für. Radio Regenbogen ist hier. Wunderschönen Sonntag mit uns.

0: Michael Schulte und mit Radio Regenbogen geht's durch den Sonntagvormittag und gleich mit Alex Warren. Und außerdem habe ich wieder gleich tolle Preise für euch im Sonntagsquiz. Bis gleich.
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0: Oh, da gibt's heute Nachmittag wieder viel, viel Sonnenschein. Die Höchsttemperaturen auch für Oktober wirklich total angenehm, nämlich so 18 bis 24 Grad. Morgen am Montag, da gibt's erstmal dichte Wolken und Nebel, aber tagsüber wird's dann besser, schöner, sonniger und wärmer, um die 24 Grad und so geht's dann auch am Dienstag weiter.
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7: Ich bin Katrin Müller. Bundeskanzler Merz ist zum Solidaritätsbesuch in der Ukraine, um dem Land weitere konkrete Hilfe für den Abwehrkampf gegen Russland zuzusagen. Begleitet wird er von Wirtschaftsministerin Reiche und 10 Unternehmern aus den Bereichen Rüstung und Energie.
8: Es ist die bisher wohl gefährlichste Reise eines deutschen Kanzlers nach Kiew. Das russische Außenministerium warnte kurz vor der Reise die Europäer vor Aufenthalten in der Ukraine. Kanzler Merz machte deutlich, dass er sich davon nicht einschüchtern lasse. Sein Besuch gilt auch als Kampfansage an Russland. Derweil nimmt schon jetzt die Eskalation mit massiven gegenseitigen Angriffen im Ukraine-Krieg immer weiter zu. In Kiew meldete Bürgermeister Klitschko am Morgen einen neuen russischen Drohnenangriff. Ulf Mauder, Nachrichtenredaktion.
7: Das Familienticket der Deutschen Bahn soll bleiben, und zwar dauerhaft. Ab dem 1. November gibt's das Angebot fest im Programm. Eine Hin- und Rückfahrt für die ganze Familie kostet 99,99 Euro, inklusive ICE-Reservierung. Der Verkauf startet bereits am 26. Oktober. In den Sommerferien hätten rund 100.000 Familien mehr als im Vorjahr die Bahn genutzt, sagte Bahnchefin Evelyn Paller der Bild am Sonntag. In Deutschland gibt es immer mehr öffentliche Ladesäulen für Elektroautos. Nach dem Ladesäulenatlas für die Bundesnetzagentur waren es zum Stichtag 1. September 209.000. Das sind fast ein Viertel mehr als vor rund einem Jahr.
9: Es tut sich was bei den Möglichkeiten, wo Elektroautos geladen werden können. Bei den Städten das dichteste öffentliche Ladenetz bietet Stuttgart vor Regensburg und München. Ganz hinten in dem Ranking landen Brandenburg an der Havel, Dessau und Suhl. Dass es in kleineren Städten und auf dem Land trotz Wachstums immer noch vergleichsweise wenige öffentliche Ladesäulen gibt, hält aus Sicht der Autoren der Studie immer noch viele Menschen davon ab, auf ein E-Auto umzusteigen. Jan-Henner Reitzer, Nachrichtenredaktion.
7: Zum Sport. Die deutsche Fußballnationalmannschaft will sich zum Abschluss des Länderspielfensters für die erste Niederlage unter dem neuen Bundestrainer Jürgen Klopp revanchieren. In der Nations League trifft das DFB-Team am Abend um 20.45 Uhr in Thessaloniki auf Griechenland. Eine Woche nach dem 0:1 in Augsburg gegen die Griechen geht es heute auch um eine gute Ausgangslage für das Weiterkommen ins Viertelfinale.
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0: Um 10:03 die A8 Stuttgart-München. Im Bereich Stuttgart-Flughafen-Messe steht ein kaputtes Auto. Und auf der B33 Singen Richtung Konstanz. Zwischen Reichenau und Konstanz wird ein Unfall aufgenommen. Und es wird auch noch geblitzt. Pass auf, in Karlsruhe im Klammweg steht ein Blitzer. Und in Bad Krozingen in der Bingener Allee. Habt ihr noch was? Schickt uns bitte eine Sprachnachricht. 08000 34 35 36. Allen unterwegs, gute Fahrt.
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0: Eins kann ich euch sagen, wenn ihr zu denjenigen gehört, die gerne mal auf dem Oktoberfest mal richtig Gas geben und Party machen, dann solltet ihr unbedingt bei mir bleiben. Kleiner Hinweis.
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0: Tampa City und Self-Aware. Euch einen wunderschönen Sonntagvormittag.
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0: Ich habe ja versprochen, für Menschen, die Oktoberfeste lieben, die gerne Party machen und laut mitsingen und mitbrüllen, habe ich jetzt genau das Richtige. Am 16. Oktober ist nämlich Eröffnung vom Oktoberfest in Mannheim. Ich war selber auch schon ein paar Mal dort. Da ist eine Stimmung, da fällt dir nichts mehr ein. Und nicht nur für die Eröffnung, sondern auch noch für die Partyband Bergluft und Fassbieranstich. Für die bekommt ihr auch Tickets. Also ein 10er-Tisch beim Mannheimer Oktoberfest mit einer Partyband und zu 10 könnt ihr feiern. Und das auch noch zur Eröffnung. Das ist schon gar nicht so wenig. Und wenn ihr diesen 10er-Tisch gerne haben wollt, und da finden sich sehr, sehr schnell viele Freunde, die gerne mitgehen zum Oktoberfest, dann solltet ihr Astrids Anagramm lösen. Ich gebe ein Wort vor. Das Wort ist Ortsname. Nehmt einfach das Wort Ortsname. Und jetzt jeden einzelnen Buchstaben einzeln nehmen, durcheinander wirbeln, neu zusammensetzen. Und wenn ihr dann ein sinnvolles Wort rausgebracht habt, dann ruft ihr her an 08000 34 35 36. Ich habe einen 10er-Tisch fürs Oktoberfest am 16. Oktober zur Eröffnung im Mannheim. 08000 34 35 36.

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1: Um eine Minute nach 11:30, da haben wir die B45 Sinsheim Richtung Neckargemünd zwischen Hoffenheim und Zuzenhausen. Da gab es einen Unfall und die Polizei ist schon vor Ort. Die A8 Stuttgart-Karlsruhe zwischen dem Kreuz Stuttgart und dem Dreieck Leonberg. 3 Kilometer stockender Verkehr. Blitze haben wir auch noch für euch. In Neuenburg am Rhein wird geblitzt, und zwar im Gutnauweg, und in Stuttgart in der Rotenwaldstraße. Habt ihr noch was, dann schickt uns doch bitte eine Sprachnachricht 08000 34 35 36. Ich bin Astrid Jacobi. Gute Fahrt, ihr Lieben.
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1: Und da spielen wir um 10er-Tisch fürs Mannheimer Oktoberfest. Für die Eröffnung mit der Partyband Bergluft und Fassbärenstich wird da auch noch gemacht. Julia ist in der Leitung. Julia, wo kommst du her?
2: Ich komme aus Waldorf und ich habe heute noch ein bisschen Arbeit vor mir. Und zwar bereite ich den pädagogischen Tag für das Löwenroth-Gymnasium morgen vor.
1: Oh, du bist Lehrerin?
2: Ja, tatsächlich.
1: Und was unterrichtest du normalerweise?
2: Ich unterrichte normalerweise Deutsch und Englisch.
1: Okay.
2: Und ich bin aber auch in Vorbereitung auf meinen Geburtstag in 2 Wochen. Und da würde ich mich natürlich ganz besonders freuen, wenn ich da ein bisschen feiern könnte mit meinen Kolleginnen und Kollegen.
1: Okay, beginnen wir vorne. Also Deutsch- und Englischlehrerinnen sind einem per se als Schüler immer sympathischer als Physik- oder Mathematiklehrer. Das muss man ehrlich sagen.
2: Das nehme ich jetzt als Kompliment.
1: Absolut, so war es auch gemeint. Und dann frage ich mal, wann hast du Geburtstag?
2: In 10 Tagen, am 14.10.
1: Oh, und die Tickets fürs Oktoberfest, die werden ja für den 16.10. Da könntest du ja Hammerparty machen nochmal nach deinem Geburtstag.
2: Das wäre super genial.
1: Oh, und das ist ja auch sogar noch die Eröffnung vom Mannheimer Oktoberfest mit Fassbieranstich und allem drum und dran. Ich habe ja ein Wort vorgegeben. Das Wort war Ortsname. Wie konntest du denn Astrids Anagramm lösen?
2: Jetzt hoffe ich mal, dass ich mich als Deutschlehrerin einigermaßen gut mit Buchstaben und Worten auskenne und versuche die Lösung mit Matrosen.
1: Matrosen. Und das passiert einer Deutschlehrerin, dass sie hier gewinnt.
3: Und zapft es.
2: Wow, super.
1: Du bist dabei. Die Partyband Bergluft wird euch anfeuern ohne Ende. Fassbierstich ist auch noch die Eröffnung vom Oktoberfest in Mannheim. Die gibt's mit dir und zwar an einem 10er-Tisch. Herzlichen Glückwunsch.
2: Ich freue mich riesig. Herzlichen Dank, Radio Regenbogen.
1: Gern geschehen.

0: Halbe Stunde.
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5: Je später der Tag, desto mehr kommt die Sonne durch. Die Höchsttemperaturen heute Nachmittag so etwa 15 bis 24 Grad. Das ist wirklich herrlich. Ich meine, wir haben den 4. Oktober. Morgen am Montag erst dicke Wolken und Nebel. Tagsüber dann wieder schöner und sonniger. Um die 24 Grad und auch am Dienstag sieht's genauso aus.
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6: Ich bin Katrin Müller. In Kiew hat nach der Ankunft von Kanzler Merz ein russischer Angriff Drohnenalarm ausgelöst. Bürgermeister Klitschko informierte am Morgen bei Telegram über einen Einschlag auf der Fahrbahn der Nordbrücke der ukrainischen Hauptstadt. Auch andere Teile der Ukraine lösten Luftalarm wegen russischer Angriffe aus. Vor der Ankunft des Kanzlers hatte das russische Außenministerium Europäer von Reisen und Aufenthalten in der Ukraine gewarnt. Merz will bei dem Solidaritätsbesuch dem von Russland angegriffenen Land Deutschlands weitere Unterstützung zusichern. Bundesumweltminister Carsten Schneider fordert angesichts der anhaltenden Trockenheit ein Umdenken beim Umgang mit Wasser. Die Zeiten, in denen wir uns in Deutschland über Wasser keine Gedanken machen mussten, seien endgültig vorbei, sagte Schneider dem Kölner Stadtanzeiger.
7: Für den Umweltminister ist das anhaltende Niedrigwasser an vielen Flüssen ein sichtbares Zeichen für die dramatische Lage. Deshalb sei die aktuelle Aufgabe, Wasser so gut wie möglich in der Landschaft zu halten. Wenn die Gebirge mit ihren Gletschern als Wasserlieferanten ausfallen, müssten Moore wieder bewässert werden, Flüsse mehr Raum bekommen und Wälder zu Mischwäldern umgebaut werden. Schneider rät den Ländern, dafür Gelder aus dem 100 Milliarden Euro Sondervermögen für Infrastruktur zu nutzen. Diana Kramer, Nachrichtenredaktion.
6: Die Deutsche Bahn will dauerhaft ein Familienticket anbieten. Das kündigte Bahnchefin Evelyn Paller in der Bild am Sonntag an. Den Pauschalpreis von 99,99 Euro für Familien hatte die Bahn schon in den Sommerferien angeboten.
8: Bis zu 5 Personen Hin- und Rückfahrt mit dem ICE inklusive Sitzplatzreservierung. Dieses Pauschalangebot hat im Sommer schon dazu geführt, dass 100.000 Familien mehr mit der Bahn gefahren sind, sagt Konzernchefin Paller. Ab dem 1. November soll es das Familienticket jetzt dauerhaft geben, der Verkauf am 26. Oktober starten. Jan-Henner Reitze, Nachrichtenredaktion.
6: Zum Sport. Die deutsche Fußballnationalmannschaft will sich zum Abschluss des Länderspielfensters für die erste Niederlage unter dem neuen Bundestrainer Jürgen Klopp revanchieren. In der Nations League trifft das DFB-Team am Abend um 20.45 Uhr in Thessaloniki auf Griechenland. Eine Woche nach dem 0:1 in Augsburg gegen die Griechen geht es heute auch um eine gute Ausgangslage für das Weiterkommen ins Viertelfinale.
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5: Um 11:02 die A81 Heilbronn-Stuttgart zwischen Ilsfeld und Mundelsheim steht ein kaputtes Auto. Und auf der 8 Stuttgart-Karlsruhe zwischen dem Kreuz Stuttgart und dem Dreieck Leonberg gibt's 4 Kilometer Stau wegen dem kaputten Auto. Und es wird geblitzt in Rottweil in der Königstraße und in Villingen-Schwenningen in der Zollernstraße. Habt ihr noch was? Dann schickt uns bitte eine Sprachnachricht 08000 34 35 36. Allen unterwegs gute Fahrt!
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5: Oh, Familie mit Kindern, aufgepasst. Ich habe ein wunderbares Family-Ticket für euch. Und zwar für einen ziemlich wunderbaren, sehr, sehr schönen Erlebnispark. Bleibt bei mir.
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0: Einfach ein wunderschöner Flashback-Hit aus den 80ern. Easy Lover hier bei uns.
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0: Ich habe ein Ticket für die ganze Familie. Für 4 Personen fürs Plopsaland Deutschland. Ihr wisst Bescheid. Da gibt's wirklich unfassbar Schönes, vor allem für ein bisschen kleinere Kinder zu erleben. Von Tabalugas Achterbahn bis zum Wiki-Spielplatz, vom Wiki-Splash bis zum Abenteuerwald ist wirklich alles dabei. Ihr könnt da so viel Spaß haben auf dem Bauernhof-Karussell oder beim Balloon Race. Da hast du echt mit den Kiddies einen tollen Tag. Und diese 4 Tickets, die gibt's für denjenigen, der Astrids Anagramm am schnellsten bzw. lösen kann. Ich gebe ein Wort vor, in dem Fall ist es das Wort Magnetfische. Ihr wisst, so Fische, die man so an den Kühlschrank machen kann, sind Magnetfische. Auf dem Rummel gibt's das übrigens auch. Also ich gebe das Wort Magnetfische vor. So, und jetzt ist am allerbesten, ihr löst Astrids Anagramm. Sobald ihr ein vernünftiges Wort habt, ruft ihr hier an auf der Hotline 08000 34 35 36 und mit einem klein bisschen Glück gibt's 4 Tickets fürs Plopsaland Deutschland. Radio Regenbogen ist hier.

0: Die Bad Habits, die schlechten Angewohnheiten. Da denke ich immer, Ed Sheeran hat diesen Song für mich geschrieben. Schlechte Angewohnheiten hat man ja viele.
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0: Aber das ist was Tolles. Jetzt spielen wir nämlich um 4 Tickets fürs Plopsaland. Sabine aus Iddingen-Neckarhausen, bei dir ist es noch nicht so lange her, dass du aufgestanden bist. Wie kommt's?
2: Wir waren ganz lange wach und wir haben zu Hause mit unseren Nachbarn an den Garagen gefeiert. Das machen wir immer einmal im Jahr und das macht immer ganz viel Spaß.
0: Das ist ja voll schön und es war ein bisschen spät und ein bisschen feuchtfröhlich, oder?
2: Also bei mir nur ein bisschen spät, aber bei manch anderen auch feuchtfröhlich.
0: So, und jetzt hätte ich ja 4 Tickets fürs Plopsaland Deutschland. Ich habe ein Wort vorgegeben, das Wort war Magnetfische. Wie hast du denn Astrids Anagramm gelöst? Was kommt bei dir raus?
2: Mein Mann hat es gelöst, weil ich bin da immer so aufgeregt wegen dem Anrufen. Und dann hat er nur kurz drauf geguckt und dann der hat es immer gleich Gemeinschaft hat er rausgefunden.
0: Und du vertraust deinem Mann einfach hundertprozentig, oder?
2: Ja, also natürlich wird es dann auch immer kontrolliert, aber ich habe dann auch gesehen,
0: du bist richtig.
2: Super, vielen Dank, ich freue mich, danke euch.
0: Glückwunsch an deinen Mann, würde ich sagen. Ihr habt die 4 Tickets fürs Plopsaland Deutschland euch gesichert. Ich wünsche euch da mit der ganzen Family ganz viel Spaß.
2: Vielen Dank, Dankeschön.
0: Gerne, Radio Regenbogen ist hier. Baby.

0: Fergie und mit uns geht's durch den Sonntagvormittag.
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0: A5 Basel-Karlsruhe zwischen Efringkirchen und dem Dreieck Neuenburg gibt's 2 Kilometer Stau. Und auf der A8 Stuttgart-Karlsruhe zwischen dem Kreuz Stuttgart und dem Dreieck Leonberg 5 Kilometer. Geblitzt wird in Donau-Esching in der Friedrich-Ebert-Straße und einen Blitzer habe ich in Mannheim in der Helmut-Kohl-Straße. Habt ihr noch was? Schickt uns bitte eine Sprachnachricht 08000 34 35 36. Ich bin Astrid Jacobi. Gute Fahrt, ihr Lieben.
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2: Ein schönes Wochenende, entspannten Sonntag. Es geht jetzt mal wieder um 100 Euro netto und steuerfrei. Und es passt doch ganz gut jetzt zum Monatsstart, ne? 100 Euro gewinnst du. Und dafür sag uns mal bitte, was hier rauskommt bei dieser Quizfrage.
3: Auf einer Stromleitung sitzen 20 Vögel. Herr Friedrich erschießt 3 mit seinem Gewehr. Wie viele Vögel befinden sich noch auf der Stromleitung?
2: Ja, komisches Hobby. Auf einer Stromleitung, da sitzen 20 Vögel. Der Herr Friedrich, der erschießt 3 mit seinem Gewehr. Wie viele Vögel werden dann wohl noch auf der Stromleitung sitzen bleiben? Ja, wer das weiß, gewinnt die 100 Euro jetzt hier live bei uns unter der 0137 90 30 200. Hier ist die Gewinnernummer für 100 Euro. Es ist die 0137 90 30 200 für 50 Cent aus allen deutschen Netzen. Und vorher noch ein paar Regeln. Mitmachen bitte ab 18. An Minderjährige werden keine Gewinne ausgezahlt. Jeder Anruf kostet 50 Cent aus allen deutschen Netzen. Bitte darauf achten, dass nicht jeder Anruf, der Kosten produziert, auch automatisch ins Studio gelangt. Gewinnchancen im Leitungsspiel 1 zu 200.000. Parallel dazu kann die Redaktion jederzeit ausgewählte Anrufer per Zufallsprinzip direkt ins Studio durchstellen. Die Teilnahmebedingungen sind auf unserer Homepage zu finden. Dort sind dann später auch alle Lösungen und Gewinne notiert und ein Spiel dauert maximal bis Sendungsende. Schönen Sonntagvormittag. 100 Euro gibt's zu gewinnen und das ist die Frage. Auf einer Stromleitung sitzen 20 Vögel. Herr Friedrich, der wohl größte Vogel, der erschießt 3 mit seinem Gewehr. Wie viele Vögel befinden sich dann noch auf der Stromleitung? 100 Euro gehen raus und das unter der 0137 90 30 200 0137 90 30 200 für 50 Cent aus allen deutschen Netzen mit Leitung 3 bist du live bei uns in der Show. Hier bei mir auch der Carsten. Ich grüße dich.
4: Hallo, schönen Sonntag. Ja, kann man wohl festhalten, der Herr Friedrich scheint ein sehr komischer Vogel auch zu sein. Ne?
2: Ja, seltsames Hobby auf jeden Fall. Aber naja gut, die 100 Euro, die man jetzt hier gewinnen kann, ja, die gehen richtig schnell raus, ne?
4: Das stimmt, per Echtzeitüberweisung. Das heißt, heute Nachmittag ist das Geld schon da.
2: Oha, also du startest in die erste reguläre Oktoberwoche mit 100 Euro mehr auf dem Bankkonto. Und da ist schon jemand durchgestellt mit dem Chance-Button. Hallo, wer ist da?
5: Ja, servus, hier ist der Adrian und der Julian. Wir haben die Antwort auf die Frage.
2: Ja, das ist ja wunderbar. Müsst ihr euch jetzt nur den Gewinn teilen, ne? Bitte versprochen, ja?
5: Kein Problem.
2: Was kommt denn raus?
5: Es sitzen gar keine Vögel mehr auf der Leitung.
2: Ja, das ist natürlich richtig. Dafür habt ihr jetzt auch 100 Euro gewonnen. Herzlichen Glückwunsch, Gratulation. Wobei, ach komm, ich mach 150 Euro draus, da habt ihr ein bisschen mehr zum Teilen, okay?
5: Nice, vielen Dank.
2: So, 150 Euro für dich. Bleib mal bitte am Telefon. Ja, würde ich sagen, machen wir direkt mal weiter, ne? Die nächsten, ja komm, gehe ich jetzt auch nicht mehr runter. Nein, nein, nein, nein. 150 Euro für dich, wenn du weißt, was hier rauskommt.
3: Wenn die Schwester deines Onkels nicht deine Tante ist, wer ist sie dann?
2: Oha, so Stammbaumfragen. Ich bin da ja raus, aber gut, wer das weiß, 150 Euro dafür. Wenn die Schwester deines Onkels nicht deine Tante ist, wer ist sie dann? Wenn die Schwester deines Onkels nicht deine Tante ist, wer ist sie dann? Also wer das weiß, gewinnt die... Ach, 150 klingt jetzt auch blöd. Komm, wir gehen gleich auf 200 Euro, okay? Weiß, da mache ich mir keine Freunde hier gerade mit im Sender, aber 200 Euro für dich unter der 0137 90 30 200. 200 Euro machen wir netto und steuerfrei mit der 0137 90 30 200. 50 Cent aus allen deutschen Netzen. Weiß nicht, wie es dem Carsten geht, aber ja, mit diesen Stammbaumfragen, ich bin da ja raus, ne?
4: Ich mag das auch überhaupt gar nicht irgendwie. Also ich komme da nicht mit. Und deswegen natürlich auch berechtigt 200 Euro dafür.
3: Wenn die Schwester...
2: 90, 30, 200, 50 Cent aus allen deutschen Netzen. Weiß nicht, wie es dem Carsten geht, aber ja, mit diesen Stammbaumfragen, ich bin da ja raus, ne?
4: Ich mag das auch überhaupt gar nicht irgendwie. Also ich komme da nicht mit. Und deswegen...

0: Lied, das wir suchen?
1: Nein.
0: Ah, nee, das stimmt nicht. Also gehört schon zur Familie. Und zwar sehr. Ja, Greta, also wir suchen, nein, das wäre jetzt sonst echt ein bisschen fies. Wir suchen ein Familienmitglied, ja. Auf jeden Fall. Carsten, was machen wir?
2: Es ist im Prinzip wirklich eine ganz normale amtliche Stammbaumfrage, wie du es schon gesagt hast. Also da kommt wirklich ein Familienmitglied raus. Ich gebe nochmal Geld drauf, wir machen 300 Euro für die richtige Antwort.
0: So, wer kann uns das auflösen? Wer ist so fit am Sonntag? Wer weiß? Ich wäre da raus. Aber gut, können auch nicht alle so doof sein wie ich, ne? 0137 90 30 200 für 50 Cent aus allen deutschen Netzen. Wenn die Schwester deines Onkels nicht deine Tante ist, wer ist sie denn dann? Mit Leitung 3 bist du bei uns. Es geht jetzt schon um 300 Euro. Und nochmal, Carsten, man hat das Geld heute am 4. Oktober schon zur freien Verwendung auf dem Konto.
2: Das ist richtig. Krass. Heute Nachmittag, weil das Geld geht per Echtzeitüberweisung raus. Und das ist dann innerhalb von Sekunden erledigt.
0: Also Greta meinte, es ist kein Familienmitglied. Wir suchen aber ein Familienmitglied. Wenn die Schwester deines Onkels nicht deine Tante ist, wer ist sie dann? Auch Erwin war schon mal in einer anderen Sendung da und meinte das.
2: Erwin, klär den Familienclan mal auf. Was kommt raus?
3: Ist da ganz logisch, die Cousine.
2: Sehr selbstbewusst, der Erwin, aber leider nicht richtig.
0: Nein. Das ist nicht die Cousine. Warum die Cousine? Erwin, das ist leider auch nicht richtig.
2: Ja, wie gesagt, uns brauchst du da ja auch nicht fragen, ganz ehrlich. Aber ihr schafft das. Komm, pass auf. Warum kann es die Cousine nicht sagen, ihr packt das, ich leg euch noch einen Huni oben drauf. 400 Euro für die richtige Antwort.
0: So. Konzentration unterm Regenbogen. Wir brauchen jetzt irgendwen, der uns sagen kann, was da rauskommt für mittlerweile 4 grüne Scheine. 0137 90 30 200. Du bist weiterhin mit Leitung 3 bei uns. Die Runde ist gestartet. Du darfst gerne gewinnen. Wenn es jemand weiß, bitte. 0137 90 30 200. 50 Cent aus allen deutschen Netzen. Vielleicht einmal kurz die Musik aus, dass wir uns kurz konzentrieren können. Mm-hmm. Die Frage, sie lautet, wenn die Schwester deines Onkels nicht deine Tante ist, wer ist sie dann? Und wer das weiß, gewinnt jetzt wirklich 400 Euro. Danke dafür, Carsten. Krass.
2: Moment, ich leg noch mal einen 100er drauf.
0: Das war nicht gerade bei 400.
2: Jetzt leg ich noch einen 100er drauf. Wir machen 500 Euro. Ja, guck mal, es war Monatswechsel. Da muss ich doch lohnen. 500 Euro. Heute Nachmittag habt ihr 500 Euro mehr auf dem Konto.
0: So, dafür bitte auflösen. 500 Euro werden rausgehen. Es wird einen Gewinner geben. Auf jeden Fall, das Spiel wird nicht einfach beendet. Es gehen jetzt 500 Euro raus unter der 0137 90 30 200. 0137 90 30 200. Für 50 Cent aus allen deutschen Netzen. Wenn die Schwester deines Onkels nicht deine Tante ist, wer ist sie dann? Und die nächste Antwort muss bitte sitzen. Lea, die meinte in der vorherigen Sendung das. Was ist deine Lösung, bitte?
4: Meine Lösung ist die Großmutter.
0: Die Großmutter.
5: Die Großmutter.
0: Gut, bald haben wir die komplette Familie durch. Ja. Es ist einfacher, als ihr denkt, Freunde. Es ist leider auch nicht die Großmutter.
2: Nein, auch falsch. Es ist leider auch falsch. Es ist nicht die Großmutter. Mann. Du, ich leg jetzt, pass auf. Malt's euch irgendwie auf oder so. Nehmt euch einen ganz kleinen Moment und dann packt ihr das. Ich leg euch jetzt nochmal einen 100er drauf. 600 Euro.
0: Eieiei. 600 Euro gehen jetzt raus, live. Unter der 0137 90 30 200. Wer kann uns da bitte weiterhelfen? Unter der 0137 90 30 200. 50 Cent aus allen deutschen Netzen. Wenn die Schwester deines Onkels nicht deine Tante ist, wer ist sie dann? Die Schwester deines Onkels ist nicht deine Tante. Wer ist sie dann? Greta meinte, es ist kein Familienmitglied. Ist falsch. Erwin dachte an die Cousine, Lea an die Großmutter. Zumindest mal die Antwort ist am nächsten dran. Wir suchen ein Familienmitglied, das jeder von uns hat. Aber wir haben es bisher noch nicht gehört, Carsten.
2: Ich lege nochmal einen Familienbonus obendrauf. 750 Euro für die richtige Antwort. Und ganz wichtig, auch diese Summe, auch diese 750 Euro sind heute Nachmittag, an diesem Sonntag, auf eurem Konto.
0: Wir brauchen bitte einen Gewinner. Wer weiß, was da rauskommt? Ich glaube, es gibt so viele Leute, die bei diesen Stammbaumfragen sagen, ich bin da raus. Aber irgendwen bräuchten wir bitte. und dann gibt's die 750 Euro Cash. 0137 90 30 200 0137 90 30 200 50 Cent aus allen Deutschen.

0: Deutschen-Netzen die Frage für 750 Euro Garantiegewinn. Sie lautet:
1: Wenn die Schwester deines Onkels nicht deine Tante ist, wer ist sie dann?
0: Es ist noch keiner da, Carsten. Immer noch nicht.
2: Ich guck mal. Nee. Also wirklich, es ist immer noch grün, die Leitung 3 ist immer noch grün. Solange die grün ist, ist keiner hier. Das heißt aber, das Geld ist auch noch da. Und unser Spielechef hat jetzt gerade hier noch einen Zettel reingereicht, dass wir, weil es so eine schwierige Frage ist, 1.000 Euro machen dürfen. Also, wenn er das schon mal freigibt, dann machen wir das auch. 1.000 Euro für euch jetzt.
0: 1.000 Euro am Sonntagmittag, ist es zu glauben? So viele falsche Antworten haben wir da in der Vergangenheit gehört und jetzt brauchen wir einen bitte, der es richtig macht. Unter der 0137 90 30 200. Es ist, für mich ist klar, diese Frage kommt in den Giftschrank, aber sowas von. Aber es hilft uns jetzt gerade nicht weiter, wir brauchen jemanden, der das Ding auflöst und es gibt dafür 1.000 Euro. Wenn die Schwester deines Onkels nicht deine Tante ist, wer ist sie dann? Und wer das weiß, gewinnt jetzt garantiert. Es wird einen Gewinner geben, auf jeden Fall. 1.000 Euro unter der 0137 90 30 250 Cent aus allen deutschen Netzen. Es ist leider immer noch keiner in Leitung 3. Aber damit die 1.000 Euro jetzt rausgehen, Carsten, wir zünden den Turbo.
2: Richtig. Ich verdopple jetzt die Gewinnchance. Ich gebe nämlich eine zweite Leitung noch frei. Die 6 kommt noch mit dazu. Also, entweder die 3 oder die 6 erwischen und es klingelt hier. Doppelte Gewinnchance ab jetzt.
0: Zwei Studioleitungen sind geöffnet. Erster Sonntag im Oktober. Wir brauchen dich. 1.000 Euro. Zwei Leitungen sind jetzt grün. Zwei Studioleitungen sind jetzt geöffnet. Sorg bitte dafür, dass eine davon rot wird. Dann wissen wir, da ist jemand. Und bereit, das Ding hier aufzulösen. 0137 90 30 200. 0137 90 30 200. 50 Cent aus allen deutschen Netzen. Wir sind gerade aktiv auf Gewinnersuche. Ist irgendwer da, der an dieser Frage nicht verzweifelt? Es geht um diese 1.000-Euro-Frage.
1: Wenn die Schwester deines Onkels nicht deine Tante ist, wer ist sie dann?
0: Wer das raus hat, kommt bitte zu uns. Es sind zwei Leitungen geöffnet. Es ist immer noch keiner da. Das gibt's doch nicht.
2: Ja, es ist also so eine Frage für so einen Sonntag. Ich glaube, das ist auch nichts, ne? Darum, ich mach Folgendes. Für diejenigen, die es wissen, die eine Idee haben. Ich verdopple nochmals eure Gewinnchance. Ich gebe euch die 9 und die 10 auch noch mit dazu. Das ist jetzt die vierfache Gewinnchance.
0: Wir sind auf Gewinnersuche. Vier Leitungen sind geöffnet. 0137 90 30 200. Es sind jetzt vier Studioleitungen offen für 1.000 Euro netto und steuerfrei. Liebe Regie, nein, ganz kurz bitte. Jetzt machen die auch schon Druck. Wir brauchen bitte jetzt die richtige Antwort. Ganz dringend bitte. Unter der 0137 90 30 200 50 Cent aus allen deutschen Netzen. Ich kann es ja verstehen. Ich würde an dieser Frage auch verzweifeln. Ist irgendwer mit dabei, der das weiß? Wenn die Schwester deines Onkels nicht deine Tante ist, wer ist sie dann? Greta kam da schon mal durch, meinte, es ist gar kein Familienmitglied. Das ist Quatsch. Wir suchen Familienmitglied, das jeder von uns hat. Erwin dachte an die Cousine und Lea an die Großmutter. Wir haben es 11.55 Uhr, die Sendung ist auch gleich vorbei. Es ist immer noch keiner mit der richtigen Lösung hier bei uns.
2: Folgendes, ich gebe jetzt nochmal zwei Leitungen mit rein, die 12 und die 14. Wir machen jetzt einfach so, egal was unser Spielechef sagt, wir machen das für euch. Die sechsfache Gewinnchance mit der 12 und der 14, die sind auch noch mit dabei. Sechs Leitungen führen jetzt zum Gewinn.
0: Irgendeiner, der gerade zuhört und das weiß, irgendeiner, 0137 90 30 200, 0137 90 30 200, 50 Cent aus allen deutschen Netzen. Irgendeiner in Baden gerade da, in Mannheim, in Karlsruhe, Freiburg, in Lörrach, irgendeiner, der uns bitte sagen kann, was hier rauskommt bei dieser Quizfrage.
1: Wenn die Schwester deines Onkels nicht deine Tante ist, wer ist sie dann?
0: Für 1.000 Euro und bitte keine falsche Antwort mehr, es winken 1.000 Euro in den letzten Sekunden. Kunden dieser Sendung. Die Sendung ist gleich vorbei, klar. Ihr wollt nicht vollgequatscht werden, ihr wollt wieder Musik hören, aber wir brauchen vorher ganz dringend noch einen Gewinner. Und das muss jetzt passieren, Carsten.
2: Komm, dann machen wir jetzt aus der sechsfachen einfach mal die achtfache Gewinnchance. Mit der 17 unter 18. Holt euch eine, egal welche von diesen 8 Gewinnleitungen. Achtfache Gewinnchance auf 1.000 Euro ab jetzt.
0: 0137 90 30 200 0137 90, 30, 200, 50 Cent aus allen deutschen Netzen. Das letzte Mal für heute diese Frage, die uns leider in der Vergangenheit so viele falsche Antworten beschert hat. Wenn die Schwester deines Onkels nicht deine Tante ist, wer ist sie dann? Lea meinte die Großmutter, falsch. Erwin meinte die Cousine, auch das ist falsch. Es werden jetzt 1000 Euro rausgehen. Und Achtung, Achtung, wir starten jetzt gleich in die letzten 120 Sekunden dieser Sendung. Die Sendung ist definitiv gleich vorbei. Wir brauchen jetzt die Lösung. Carsten, es muss jetzt klingeln, jetzt.
2: Es wird auch garantiert klingeln. Wir gehen nicht ohne Gewinner oder Gewinnerin. Es wird passieren. Und damit es jetzt noch schneller passiert, gebe ich euch jetzt anschnallen. 5 Leitungen auf einmal mit dazu. Die 23, 25, 28, 34 und die 1 lege ich auch noch mit rein. Das heißt, 13-fache Gewinnchance. Boah. Die 13 bringt euch jetzt Glück. 13-fache Gewinnchance. Die letzten 120 Sekunden laufen ab jetzt.
0: 13 Leitungen geöffnet und jetzt du. In den letzten 120 Sekunden. Es wird garantiert klingeln, es wird einen Gewinner geben und du kommst bitte mit deiner richtigen Lösung jetzt zu uns unter der 0137 90 30 200. Bitte jetzt durchbimmeln, bitte jetzt 1000 Euro gewinnen unter der 0137 90 30 200. 50 Cent aus allen deutschen Netzen, 13 Leitungen sind geöffnet, 1000 Euro werden rausgehen. Wer weiß, was rauskommt? Wenn die Schwester deines Onkels nicht deine Tante ist. Wer ist sie dann? Für 1000 Euro Garantie gewinnen. Wir garantieren, die 1000 Euro hast du sogar heute Nachmittag schon bei dir auf deinem Bankkonto. Ja. Das heißt, man startet in die erste Oktoberwoche mit 1000 Euro mehr auf dem Bankkonto. Ist das korrekt?
2: Das ist absolut korrekt, denn es geht per Echtzeitüberweisung raus. Und die letzten 60 Sekunden brechen jetzt an. Und es wird in dieser verbleibenden Zeit garantiert klingeln. Das heißt, jetzt dabei sein, wer es raus hat.
0: 55 Sekunden, es muss klingeln. 1000 Euro gehen raus unter der 0137 90 30 200. Und wer gleich unsere Stimmen in seinem Telefon hört, legt bitte nicht auf. Bitte keine falsche Antwort mehr. 0137 90 30 200. 50 Cent aus allen deutschen Netzen. Wenn die Schwester deines Onkels nicht deine Tante ist, wer ist sie dann? Und nochmal zur Erinnerung, es ist nicht die Großmutter, es ist nicht die Cousine und natürlich suchen wir ein Familienmitglied. Es geht um 1000 Euro netto und steuerfrei an diesem Sonntag. Das Geld heute noch bei dir auf deinem Bankkonto zur freien Verfügung. Durchgestellt mit dem Chance-Button. Wer ist denn da? Hallo?
3: Hallo, hier ist die Maylin.
0: Ich grüße dich. Schön, dass du da bist. Was hast du denn raus?
3: Es ist die Mutter.
0: Es ist die Mutter. Und weißt
2: das
0: du was?
2: Das ist richtig.
0: Damit hast du gerade 1000 Euro gewonnen. Herzlichen Glückwunsch. Bleib bitte am Telefon. Schönen Sonntag, ja?
3: Dankeschön.
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7: Ich bin Katrin Müller. In Kiew hat nach der Ankunft von Kanzler Merz ein russischer Angriff Drohnenalarm ausgelöst. Der Kanzler ist aktuell zu einem Solidaritätsbesuch in der Ukraine, um dem Land weitere Hilfe für den Abwehrkampf gegen Russland zuzusagen.
8: Nur wenige Stunden vor der Ankunft der deutschen Delegation hatte Moskau ausländische Besucher und Diplomaten aufgefordert, Kiew zu verlassen. Allein vor diesem Hintergrund ist die Reise des Kanzlers äußerst heikel. Und auch nach der Ankunft des Zuges gab es Drohnenalarm. Merz wird von Wirtschaftsministerin Reiche und 10 Unternehmern aus den Bereichen Rüstung und Energie begleitet. Wie es heißt, will der Kanzler in Kiew die baldige Auslieferung tausender Abfangdrohnen zusichern. Diana Kramer, Nachrichtenredaktion.
7: Das Familienticket der Deutschen Bahn soll bleiben, und zwar dauerhaft. Ab dem 1. November gibt's das Angebot fest im Programm. Eine Hin- und Rückfahrt für die ganze Familie kostet 99,99 Euro inklusive ICE-Reservierung. Der Verkauf startet bereits am 26. Oktober. In den Sommerferien hätten rund 100.000 Familien mehr als im Vorjahr die Bahn genutzt, sagte Bahnchefin Evelyn Paller der Bild am Sonntag. In Deutschland gibt es immer mehr öffentliche Ladesäulen für Elektroautos. Nach dem Ladesäulenatlas für die Bundesnetzagentur waren es zum Stichtag 1. September 209.000. Das sind fast ein Viertel mehr als vor rund einem Jahr.
9: Es tut sich was bei den Möglichkeiten, wo Elektroautos geladen werden können. Bei den Städten das dichteste öffentliche Ladenetz bietet Stuttgart vor Regensburg und München. Ganz hinten in dem Ranking landen Brandenburg an der Havel, Dessau und Suhl. Dass es in kleineren Städten und auf dem Land trotz Wachstums immer noch vergleichsweise wenige öffentliche Ladesäulen gibt, hält aus Sicht der Autoren der Studie immer noch viele Menschen davon ab, auf ein E-Auto umzusteigen. Jan-Henner Reitzer, Nachrichtenredaktion.
7: Zum Sport. Die deutsche Fußballnationalmannschaft will sich zum Abschluss des Länderspielfensters für die erste Niederlage unter dem neuen Bundestrainer Jürgen Klopp revanchieren. In der Nations League trifft das DFB-Team am Abend um 20.45 Uhr in Thessaloniki auf Griechenland. Eine Woche nach dem 0:1 in Augsburg gegen die Griechen geht es heute auch um eine gute Ausgangslage für das Weiterkommen ins Viertelfinale.
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10: Um 12:02 die A5 Karlsruhe-Heidelberg zwischen Kronau und Waldorf-Wiesloch 5 Kilometer stockend. A5 Basel-Karlsruhe zwischen Efringen-Kirchen und dem Dreieck Neuenburg 3 Kilometer Stau. A8 Stuttgart-Karlsruhe zwischen Kreuz Stuttgart und Leonberg 5 Kilometer Stau. Und die A8 Karlsruhe-Stuttgart zwischen Leonberg-West und Ost 2 Kilometer stockend. Und die letzte Meldung kommt von der A8 Karlsruhe-Stuttgart zwischen Pforzheim-West und Pforzheim-Ost. Da gibt's auch nochmal 2 Kilometer Stau. Es wird geblitzt in Tuttlingen in der Christian-Scherer-Straße und in Baden-Baden in der Mürich-Straße. Habt ihr noch was? Dann seid so nett, schickt uns eine Sprachnachricht 08000 34 35 36. Allen unterwegs, gute Fahrt!
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10: Euch ein wunderschönes Wochenende mit uns. Und eins kann ich euch sagen, wer auf Oldtimer steht und vielleicht auch Ersatzteile für seinen Oldtimer braucht, der sollte unbedingt bei mir bleiben. Ich habe nämlich gleich tolle Tickets für euch.
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0: Sisters zusammen mit Baby Rexha New Religion.
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0: Das spielen wir jetzt noch und es funktioniert super einfach. Ihr ruft jetzt hier an 08000 34 35 36. Mit einem bisschen Glück habe ich euch persönlich in der Leitung und dann passiert Folgendes. Ich erzähle euch kurz und knackig eine mini kleine Geschichte und ihr sagt, die stimmt oder die stimmt nicht. Und wenn ihr richtig liegt, gibt's natürlich auch was von uns. Zum einen das Radio Regenbogen Fan Überraschungspaket. Da ist echt alles drin, wo Radio Regenbogen draufsteht. Und zwei Wochenendtickets für die Vetarama in Mannheim. Die gibt's seit 1975 und ich schwöre euch eins, da kommen Menschen aus der ganzen Welt hin. Das ist der größte Oldtimer- und Youngtimer-Markt Europas. Und wenn ihr so ein altes Schätzchen zum Beispiel in der Garage stehen habt, wurscht ob Motorrad oder Auto, Ersatzteile dafür oder die ganzen Fahrzeuge und Zubehör, bekommt ihr alles dort. 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Jetzt bei Wahr oder Falsch? 08000 34 35 36. Ich bin Astrid Jacobi. Ich freue mich auf euch.

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4: Die A5 Karlsruhe-Heidelberg zwischen Kronau und Waldorf-Wieslau 4 Kilometer Stau. A8 Stuttgart-Karlsruhe zwischen Kreuz Stuttgart und Leonberg-West 6 Kilometer. Die A8 Karlsruhe-Stuttgart zwischen Leonberg-West und Ost 3 Kilometer Stau. Auf der A8 Stuttgart-Karlsruhe zwischen Heimsheim und Pforzheim-Ost 2 Kilometer. Und die A8 München-Stuttgart zwischen Oberelching und Ulm-Ost gibt's 3 Kilometer Stau. Es wird geblitzt in Balingen in der Wilhelm-Kraut-Straße und in Leonberg in der Berliner Straße steht ein Blitzer. Habt ihr noch was? Dann schickt uns bitte eine Sprachnachricht 08000 34 35 36. Ich bin Astrid Jacobi. Gute Fahrt, ihr Lieben.
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0: Mit Chico, neuer Hit bei uns, klingt genial. DJ Goya zusammen mit, habe ich jetzt gerade vergessen, Jason Derulo war das.
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0: Und da spielen wir jetzt um 2 Wochenendtickets für die Veterama in Mannheim. Die Corinna ist in der Leitung. Corinna, was machst du? Wo kommst du her?
2: Ich komme aus Mannheim und ich fahre gerade mit meinem Mann zum Golfen.
0: Oh, das klingt aber sehr, sehr edel. Machst du das schon länger?
2: Nein, gerade mal 6 Wochen. Also ich schnupper mich da rein. Ich habe so einen Probemonat. Es macht aber Mordspaß. Und jetzt muss ich schauen, wie es weitergeht.
0: Gut, dann kommen wir jetzt zu wahr oder falsch. Ich habe ja 2 Tickets für die Veterama. Und jetzt pass auf, ich sage Folgendes. Ich behaupte, dass es in der japanischen Hauptstadt Tokio schon mal 35 Wochen am Stück geregnet hat. Stimmt das oder stimmt das nicht?
2: Ja, das wird stimmen.
0: Alles klar, und damit bekommst du 2 Wochenendtickets für die Veterama und das Radio Regenbogen Überraschungspaket. Ich behaupte, dass es in der japanischen Hauptstadt Tokio schon mal 35 Wochen am Stück geregnet hat. Stimmt das oder stimmt das nicht?
2: Ja, das wird stimmen.
0: Alles klar, und damit bekommst du 2 Wochenendtickets.

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3: Aktuell richtig schön sonnig mit ein paar kleineren Wölkchen. Ja, vor allem Richtung Breisgau, da ist es ein bisschen bedeckter. Gegen später zieht es sich auch mehr zu und hier und da gibt es ein bisschen Regen. Das Ganze bei Maxiwerten von 23 Grad. Morgen und Dienstag richtig schön, ganz viel Sonne bekommen wir bei bis zu 24 Grad. Und erst ab Mittwoch gibt es dann wieder ein paar kleinere Schauer.
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4: Ich bin Katrin Müller. In Kiew hat nach der Ankunft von Kanzler Merz ein russischer Angriff Drohnenalarm ausgelöst. Bürgermeister Klitschko informierte am Morgen bei Telegram über einen Einschlag auf der Fahrbahn der Nordbrücke der ukrainischen Hauptstadt. Auch andere Teile der Ukraine lösten Luftalarm wegen russischer Angriffe aus. Vor der Ankunft des Kanzlers hatte das russische Außenministerium Europäer von Reisen und Aufenthalten in der Ukraine gewarnt. Merz will bei dem Solidaritätsbesuch dem von Russland angegriffenen Land Deutschlands weitere Unterstützung zusichern. Die in der schwarz-roten Koalition umstrittene Rentenreform muss bis zum Jahresende beschlossen sein. Das fordert zumindest CDU-Wirtschaftsministerin Reiche. SPD-Arbeitsministerin Baas soll den Gesetzentwurf zügig vorlegen, sagte Reiche der Bild am Sonntag.
5: Es herrscht schon länger Unmut in der Union über Bärbel Baas. Reiche sagt, Baas muss die Koalitionsbeschlüsse umsetzen, denn sie habe sie schließlich aktiv mitverhandelt. Heißt, die Vorschläge der Rentenkommission sollen 1:1 umgesetzt werden. Aber die SPD tut sich schwer mit einem Kernstück dieser Vorschläge. Sie will, anders als die Experten, am vorzeitigen Renteneintritt ohne Abschläge nach 45 Beitragsjahren festhalten. Aus Berlin, Uli Reitinger.
4: Auf einem großen Campingplatz am Gardasee in Italien ist am frühen Morgen ein Feuer ausgebrochen. Viele Urlauber wurden im Schlaf überrascht. Nach Angaben der Behörden wurden mehr als 20 Menschen verletzt. Mindestens 24 Urlauber wurden in Krankenhäuser gebracht. Der Brand ist inzwischen unter Kontrolle.
6: Auch 4 Feuerwehrleute aus Hessen, die packten sofort mit an. Erst gestern waren die Deutschen auf dem Campingplatz hier angekommen, wollten sich eigentlich erholen. Und dann das. Meterhohe Flammen, Gasflaschen explodierten, ein Albtraum. Die meisten verletzten Urlauber haben wohl Rauchvergiftungen. Viele wurden im Schlaf von dem Feuer überrascht. Mehrere Bungalows und einige Autos sind zerstört. Die genaue Brandursache, die ist noch unklar. Claudia Wächter, Italien.
4: Zum Sport. Die deutsche Fußballnationalmannschaft will sich zum Abschluss des Länderspielfensters für die erste Niederlage unter dem neuen Bundestrainer Klopp revanchieren. In der Nations League trifft das DFB-Team um 20.45 Uhr in Thessaloniki auf Griechenland. Eine Woche nach dem 0:1 in Augsburg gegen die Griechen geht es heute auch um eine gute Ausgangslage für das Weiterkommen ins Viertelfinale.
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3: Fahrt bitte vorsichtig, wenn ihr unterwegs seid, auf der A6 Mannheim Richtung Heilbronn zwischen Sinsheim und Sinsheim Süd. Hier gibt es eine ungesicherte Unfallstelle auf dem linken Fahrstreifen. A5 Karlsruhe Richtung Heidelberg zwischen Bruchsal und Waldorf-Wiesloch. Hier stockt der Verkehr auf 7 Kilometer. A5 Heidelberg Richtung Karlsruhe zwischen Heidelberg-Schwetzingen und Kronau. 6 Kilometer stockender Verkehr. Dann rüber zur A6 Mannheim Richtung Heilbronn zwischen Wiesloch-Raunberg und Sinsheim Süd. Hier gibt es aktuell 4 Kilometer Stau. Und 6 Kilometer steht ihr im Stau auf der A8 Stuttgart Richtung Karlsruhe zwischen Kreuz Stuttgart und Dreieck Leonberg. Geblitzt wird auch noch, und zwar in Nagold im Drosselweg und in Karlsbad in der Pfinsthalstraße. Wenn ihr noch was gesehen habt, ja, dann gerne her damit. Einfach Sprachnachricht schicken an die 08000 34 35 36. Weiterhin wünsche ich euch eine gute Fahrt. Kommt gut an.
2: Sonntag.
3: Ja, wir starten gleich mal in den Nachmittag mit Tempest City und Self-Aware und mit Leonie und Faded, die nächstes Jahr im April ein Konzert in Stuttgart gibt. Wer also hin will, Tickets sichern. Ich bin Claudi Formella. Hi.
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Der Ex von Heidi Klum, Seal und Kiss from a Rose. Schönes Wochenende euch, hier ist Radio Regenbogen. Was macht ihr eigentlich an Silvester? Ich weiß, einige von euch denken jetzt, ja, ist doch noch ewig hin. Aber ich finde, das ist eine berechtigte Frage, denn seit September gibt es ja schließlich auch schon Weihnachtsgebäck zu kaufen, ne? Also würde ich sagen, plant ruhig rechtzeitig, besser ist das. Ich habe sogar einen Tipp für euch am Start. Wie wäre es mit einem Silvesterkonzert mit Katy Perry? Das findet im Hotel Atlantis statt, allerdings nicht in Hamburg, sondern in Dubai. Und ja, das Ticket, das kostet schon ein bisschen was, ne? Nämlich schlappe 1.700 Euro. Und wenn ihr dahin wollt, dann müsst ihr euch auch wirklich beeilen, denn im Atlantis finden öfter hochkarätige Konzerte statt und die sind dann auch ganz schnell ausverkauft. Wer schwabemäßig unterwegs ist, so wie ich sag nur recht so, dreht einfach jetzt das Radio auf, denn wir spielen Katy Perry für Umme. Jetzt mit ihrem ganz neuen Hit Watch It Burn. 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

0: wundervolles Wochenende wünsche ich euch. Hier ist Radio Regenbogen. Jetzt mit The Voice of Germany Coach Ray Garvey, der es ganz schön schwer hat in diesem Jahr. Denn sowohl Nico Santos als auch Shireen David, die greifen immer wieder die besten Talente ab. Und es ist einfach immer so witzig anzuschauen, wie die sich alle so gegenseitig betteln. Bin sehr gespannt, wer dieses Jahr gewinnen wird. Also müsst ihr unbedingt angucken, denn es ist einfach
1: un-fucking-tastic, rock-fucking-tonic und un-fucking-glaublich.
0: Ganz genau so ist es. Hier ist Ray Garvey mit seinem Hit Through the Eyes of a Child. Sweet.

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4: Um 13.31 Uhr. Vorsichtig fahren heißt es auf der A6 Mannheim Richtung Heilbronn zwischen Sinsheim und Sinsheim Süd. Hier findet aktuell eine Unfallaufnahme statt. A5 Karlsruhe-Heidelberg zwischen Kronau und Waldorf-Wiesloch. Hier staut sich der Verkehr auf 8 Kilometer. A5 Heidelberg Richtung Karlsruhe zwischen Heidelberg-Schwetzingen und Kreuzwaldorf 4 Kilometer Stop and Go. Und dann haben wir noch die A6 Mannheim Richtung Heilbronn zwischen Wiesloch-Raunberg und Sinsheim-Steinsfurt. Hier staut sich der Verkehr auf 5 Kilometer. Geblitzt wird auch noch, und zwar in Lörrach in der Hagener Straße und in Rottweil in der Schramberger Straße. Und wenn ihr noch irgendwo irgendwas gesehen habt, ja, dann gerne her damit. Einfach Sprachnachricht an die 08000 34 35 36. Weiterhin wünsche ich euch eine gute Fahrt. Kommt gut an.
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0: Wundervolles Wochenende. Genießt den Sonntag und entspannt nochmal richtig schön. Ja, und morgen früh könnt ihr dann wieder mit Jens und Steffi vom Morgen in den Tag starten. Diese Woche ging es da unter anderem um Tradition, denn nächsten Samstag ist Viehabtrieb in Oberried. Ja, und weil der Sommer so unglaublich heiß war und es kaum noch Futter gab, hat man die Rinderherde schon vorher ins Tal geholt. Aber keine Sorge, den Almabtrieb, den gibt es trotzdem, allerdings diesmal mit Ziegen und Schafe. Radio Regenbogen Regionalreporterin Tanja Burger.
1: Ja, als ich gehört habe, dass die Kühe jetzt ausfallen, war ich erstmal ein bisschen enttäuscht, denn das ist ja so großartig, wenn da bis zu 130 blumengeschmückte Kühe und Rinder durch den Ort traben und die vielen Glocken um den Hals bimmeln. Aber gut, jetzt schauen wir mal, was die Ziegen und Schafe als Ersatz so drauf haben. Kann ja auch ganz niedlich werden. Die kriegen ja bestimmt auch so kleine Kränzchen aufgesetzt und Glöckchen umgebunden. Und eigentlich bin ich echt happy, dass es sowas überhaupt noch gibt.
0: Ja, also wer dabei sein will, merkt euch den nächsten Samstag schon mal vor. Und ihr könnt Jens und Steffi vom Morgen verraten, welche Tradition es noch bei euch in der Gegend so gibt. Schickt uns einfach eine Sprachnachricht an den 08000 34 35 36.
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0: Die freche Kesha und TikTok. Ja, das sind alle deine Lieblingshits. Und die bekommt ihr nur hier bei uns bei Radio Regenbogen. Schönes Wochenende euch. Ja, bevor Songs auf den Markt geschmissen werden, müssen natürlich harte, ehrliche Kritiker ihre Meinung dazu abgeben. Und wir wollten von Kamrad mal wissen, wer denn bei ihm so die Leute sind, die Kritik üben.
1: Oh, auf jeden Fall ich selbst. Und ich glaube auch mein Produzent, hätte ich fast gesagt, ja. Aber auf eine Art und Weise, wo es total cool ist, weil wir sind generell sehr kritisch auch beim Songwriting und so und wir hinterfragen uns auch viel. Manchmal macht es dann auch weniger Spaß, weil manchmal hat man eine Idee und man will einfach nur, dass der andere sagt, ja, das ist geil. Aber ich finde, immer wenn Leute einem ehrlich sagen, warum Sachen auch nicht gut sind, also wirklich konstruktiv, und man dran arbeitet und am Ende merkt, ach guck mal, jetzt ist es wirklich viel besser, dann ist es ein schönes Gefühl. Dementsprechend glaube ich schon so dieses Team, was eng um die Musik herum arbeitet, also Management, Produzenten, ich, ja, und vielleicht auch meine Eltern, ich weiß es nicht. Also die sind auf jeden Fall auch mal sehr ehrlich, das finde ich auch gut.
0: Und richtig gut gelungen ist ihm auch sein ganz neuer Hit, der heißt Love Sober und den bekommt ihr jetzt. Hier ist Kamrad.

0: Robin Schulz und Unforgettable. Radio Regenbogen, alle deine Lieblingshits. Damit geht's auch gleich weiter, nämlich mit einem 90er von Savage Garden, Truly, Madly, Deeply. Und zusätzlich auch noch was ganz Neues von Loy zusammen mit David Puente. So eine wunderschöne Nummer. Golden Summer. Das und mehr bekommt ihr gleich nach 14 Uhr. Habt einen schönen Nachmittag.
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5: H wie Hochdeutsch.
4: The Land brüstete sich einst damit, wir können alles außer Hochdeutsch. Tatsächlich treffen in unserer Region viele verschiedene regionale Dialekte aufeinander. Rund ein Dutzend regionaler Mundarten werden allein in Baden-Württemberg gesprochen. Und das bringt eine große Vielfalt an Begriffen. Nehmen wir nur die Kartoffel als Beispiel. Die heißt mal Grombeere, bei anderen Äbirn, Jadäpfel, Herdöpfel oder Buddhabierer. Aber ganz ehrlich, ohne unsere Dialekte würde in unserer Region echt was fehlen, gell?
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0: An für sich doch noch ein richtig schöner Tag heute, ne? Mit viel Sonnenschein und wenigen Wolken, wobei im Breisgau ist es ein bisschen trüber. Im Laufe des Abends zieht es sich gebietsweise zu und dann gibt es ein paar kleinere Schauer. Werte liegen bei herrlichen 23 Grad heute. Morgen verzieht sich der Regen, überall richtig viel Sonnenschein bei bis zu 24 Grad. Das zieht sich auch bis in den Mittwoch hinein und danach wird es dann wieder ordentlich kühler und auch regnerischer.
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6: Ich bin Thomas Bleskin. Bundeskanzler Friedrich Merz ist zu einem Solidaritätsbesuch in der Ukraine eingetroffen, um dem Land weitere Hilfe für den Abwehrkampf gegen Russland zuzusagen. Die Reise gilt als eine der gefährlichsten eines Bundeskanzlers in das Kriegsgebiet seit Beginn der russischen Invasion im Februar 2022. Die Sicherheitslage in der Ukraine hat sich in den vergangenen Monaten massiv verschlechtert.
7: Nur wenige Stunden vor der Ankunft der deutschen Delegation hatte Moskau ausländische Besucher und Diplomaten aufgefordert, Kiew zu verlassen. Allein vor diesem Hintergrund ist die Reise des Kanzlers äußerst heikel. Und auch nach der Ankunft des Zuges gab es Drohnenalarm. Merz wird von Wirtschaftsministerin Reiche und 10 Unternehmern aus den Bereichen Rüstung und Energie begleitet. Wie es heißt, will der Kanzler in Kiew die baldige Auslieferung tausender Abfangdrohnen zusichern. Diana Kramer, Nachrichtenredaktion.
6: Die Deutsche Bahn will das Familienticket dauerhaft anbieten. Das kündigte Bahnchefin Evelyn Palla in der Bild am Sonntag an. Den Pauschalpreis von 99,99 Euro hatte die Bahn schon in den Sommerferien angeboten.
8: Bis zu 5 Personen Hin- und Rückfahrt mit dem ICE inklusive Sitzplatzreservierung. Dieses Pauschalangebot hat im Sommer schon dazu geführt, dass 100.000 Familien mehr mit der Bahn gefahren sind, sagt Konzernchefin Palla. Ab dem 1. November soll es das Familienticket jetzt dauerhaft geben, der Verkauf am 26. Oktober starten. Das ist auch ein bisschen Wiedergutmachung, weil es immer noch Kritik daran gibt, dass die Bahn vergünstigte Sitzplatzreservierungen für Familien abgeschafft hatte. Jan-Henner Reitze, Nachrichtenredaktion.
6: Elektroautos können in Deutschland an immer mehr öffentlichen Ladepunkten Strom tanken. Das geht aus neuen Daten der Bundesnetzagentur hervor. Demnach waren dort am 1. September gut 209.000 öffentliche Ladepunkte registriert, ein knappes Viertel mehr als vor rund einem Jahr. Die Ladeinfrastruktur wächst laut der Studie allerdings unregelmäßig. Während Metropolen demnach dicht versorgt werden, sieht es in kleinen Städten und ländlichen Regionen weniger gut aus. Bei einem Brand auf einem großen Campingplatz am Gardasee sind mehr als 20 Menschen verletzt worden. Nach ersten Angaben mussten mindestens 24 Urlauber ins Krankenhaus gebracht werden. Einer davon soll Berichten zufolge in kritischem Zustand sein. 7 trugen mittelschwere Verletzungen davon. Der Brand ist inzwischen unter Kontrolle. Die Ursache ist noch unklar.
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0: Vorsichtig fahren heißt es auf der A5 Heidelberg Richtung Karlsruhe. Zwischen Bruchsal und Karlsruhe Nord Gefahr durch ein defektes Fahrzeug. A5 Karlsruhe Richtung Heidelberg zwischen Gronau und Waldorf-Wiesloch. Hier staut sich der Verkehr auf 7 Kilometer. Nochmal die A5 Heidelberg Richtung Karlsruhe zwischen Heidelberg-Schwetzingen und Kreuzwaldorf. 6 Kilometer stockender Verkehr. Ja, und 4 Kilometer stockend geht's voran auf der A6 Mannheim Richtung Nürnberg zwischen Heilbronn-Untereisesheim und Kreuz-Weinsberg. Das war's auch schon, aber Blitzer gibt es noch, und zwar in Bad Urach in der Ulmer Straße und in Tübingen in der Bebenhäuser Straße. Wenn ihr noch was gesichtet habt, dann gerne her damit, einfach Sprachnachricht an die 08000 34 35 36. Weiterhin wünsche ich euch eine gute Fahrt, kommt gut an.
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0: Ja, genießt den Nachmittag, ihr Lieben. Überall da, wo noch die Sonne scheint, raus mit euch an die schöne Herbstluft. Ja, vielleicht einen kleinen Spaziergang machen oder eine Radtour. Dazu gibt's den ganz neuen Hit von Loy und David Puentes. Golden Summer. Und ich bin Claudi Formella. Hi.
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0: Dua Lipa mit ihren Fesselspielchen und Houdini. Das ist Radio Regenbogen, alle deine Lieblingshits. Ein schönes Wochenende euch. Ja, sonntags nur daheim rumhocken, macht ja wohl keinen Bock, oder? Deshalb habe ich für euch jetzt ein paar spannende Sachen rausgesucht, damit ihr heute noch was erleben könnt. Zum Beispiel der Cannstatter Vasen. Ja, der läuft noch. Eines der schönsten und größten Volksfeste der Region. Ich glaube, da gibt's nichts, was es nicht gibt. Ihr könnt euch den Bauch vollschlagen mit richtig vielen Leckereien, atemberaubende Achterbahn fahren. Ja, und Musik findet ihr in 8 Festzelten. Läuft übrigens noch bis nächste Woche Sonntag und endet dann mit einem riesigen Feuerwerk. In Bad Bellingen findet heute in der Rheinstraße ein Herbstmarkt statt. Es gibt viel Deko, regionale Produkte und die Kids, die können sich im Schlosspark mit Kürbisschnitzen beschäftigen. Und in Karlsruhe, mein letzter Tipp heute, findet das Oktoberfest statt. Es gibt ordentliches bayerisches Bier, deftiges zu futtern und halt so eine richtig schöne Wiesenstimmung, ne? Und Jens und Steffi vom Morgen sind am Donnerstag auch da zur Feierabend-Gaudi und ihr könnt mit dabei sein. Schickt einfach eine Sprachnachricht an die 08034 35 36 und am besten auch mit einer witzigen Aufgabe für die beiden, damit wir auch was zu lachen haben. Also egal, was ihr heute oder die kommende Woche noch Schönes vorhabt, viel Spaß euch und noch ein schönes Restwochenende.
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0: Alle deine Lieblingshits, das ist Radio Regenbogen. Habt einen schönen Sonntag. Alle, die heute noch bügeln müssen, lasst es, ihr Lieben. Der neue Trend, der geht zu Knitter. Ja, genau. Habe ich gerade auf Insta gelesen. Also verschwendet nicht eure kostbare Zeit für so einen Scheiß. Schmeißt die Klamotten ins Eck und genießt lieber so richtig schön das Wochenende.
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6: Ungleich 14.30 Uhr. Vorsichtig fahren heißt es auf der A5 Karlsruhe Richtung Basel. Zwischen Herbolzheim und Riegel. Hier steht ein defekter PKW auf der rechten Spur. Achtung bitte auch auf der A81 Würzburg Richtung Heilbronn zwischen Neuenstadt am Kocher und Kreuz Weinsberg. Hier liegen Gegenstände auf der Fahrbahn. Dann kommen wir zu der A5 Karlsruhe Richtung Frankfurt zwischen Kronau und Waldorf-Wiesloch. Hier ist eine Baustelle. 7 Kilometer stockender Verkehr und 4 Kilometer stockend geht's voran. Auf der A8 Stuttgart Richtung Karlsruhe zwischen Pforzheim Süd und Pforzheim Nord. Ihr kennt das, die Dauerbaustelle. Geblitzt wird auch noch, und zwar in Böblingen in der Breslauer Straße und in Leonberg in der Feuerbacher Straße. Und wenn ihr jetzt noch irgendwo irgendwas gesehen habt, dann gerne her damit. Einfach Sprachnachricht schicken an die 08000 34 35 36. Weiterhin wünsche ich euch eine gute Fahrt. Kommt gut an.
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schönes Wochenende euch. Radio Regenbogen hier, alle deine Lieblingshits. Ja, was der Bauer nicht kennt, das frisst er nicht, ne? Dieses Sprichwort, das kennen wir ja. Aber wir müssen schon mal über neue Künstler hier sprechen, obwohl neu ist er jetzt nicht wirklich. Wir sprechen von Moskinna. Alle, die so ein bisschen ESC-Fans sind, bei denen wird es so ein bisschen klingeln. Der war nämlich letztes Jahr beim Vorentscheid mit dabei und ist ziemlich weit gekommen, hat sogar den dritten Platz gemacht. Viele dachten noch, hey, er würde für uns antreten, hat aber dann doch nicht geklappt. Ja, er kommt eigentlich aus London, sein Vater hatte einen Plattenladen dort und so ist auch so ein bisschen die Leidenschaft dafür Musik entstanden und so, ne? Und vor 10 Jahren hat er dann so einige Hits gecovert, das auch relativ erfolgreich. Und seinen Durchbruch, Achtung, hatte er vor 5 Jahren und zwar mit Purple Disco Machine. Und was der in die Hand nimmt, das wird auch richtig geil. Und ich bin fest davon überzeugt, dass wir von Moskinna noch einiges mehr hören. Also merkt euch unbedingt den Namen, ist nämlich ein richtig toller Hit, den ich jetzt für euch habe. Ganz neu, Worshipping the Sun heißt der. Das ist Radio Regenbogen, alle deine Lieblingshits. Und diesen Hit bekommt ihr jetzt. Hier ist Moskinna.

Radio Regenbogen ist hier. Einen wundervollen Sonntag euch, an dem ja doch das ein oder andere noch erledigt werden muss, ne? Hemd bügeln, Pausenbrote fertig machen. Radio Regenbogen ist hier. Einen wundervollen Sonntag euch, an dem ja doch das

0: Jonas Blue und Rise. Radio Regenbogen hier, alle deine Lieblingshits. Damit geht's auch gleich weiter, nämlich mit dem 90er von Kate Yanai und Summer Dreaming. Und zusätzlich noch was ganz Neues von Ray Dalton. Go That High. Das und mehr bekommt ihr gleich nach 15 Uhr. Schönen Nachmittag.
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1: 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Das Radio Regenbogenwetter aus der Kachelmann-Redaktion.
0: Meist ist es richtig schön und sonnig, nur im Breisgau, da ist es ein bisschen trüber heute. Und im Laufe des Abends zieht es sich gebietsweise ganz schön zu und dann gibt es ein paar kleinere Schauer. Das Ganze bei Werten von 23 Grad. Morgen verzieht sich der Regen, überall richtig viel Sonnenschein bei bis zu 24 Grad. Das zieht sich auch bis in den Mittwoch hinein. Erst ab Donnerstag wird es ordentlich kühler und regnerischer.
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4: Ich bin Thomas Pleskin. Bundeskanzler Merz hat sich trotz russischer Warnungen und eines Drohnenangriffs während seines Besuchs in Kiew unbeeindruckt gezeigt. Er sagte, die Reise mit einer großen Regierungs- und Wirtschaftsdelegation zeige, dass man sich nicht einschüchtern lasse.
5: Die ganze Sinnlosigkeit dieses Krieges sehen wir hier an diesem Platz am letzten Montag. Ein Angriff auf die Akademie der Wissenschaften in Kiew, mitten in der Stadt. Übrigens wenige hundert Meter von der deutschen Botschaft entfernt. Und heute Morgen an einem friedlichen Sonntag, Luftalarm in Kiew. Ich kann es nur noch einmal von dieser Stelle aus wiederholen. Herr Putin, hören Sie diesen sinnlosen Krieg auf. Wir sind bereit zu Gesprächen.
4: Bundeskanzler Merz. Während des Besuchs traf eine russische Drohne eine Brücke rund 5 Kilometer von Merz entfernt. Die Deutsche Bahn will ihr Familienticket dauerhaft anbieten. Bahnchefin Palla sagte der Bild am Sonntag, Hin- und Rückfahrt für eine Familie kosteten 99,99 Euro inklusive ICE-Reservierung. Das Angebot soll ab dem 1. November gelten, der Verkauf beginnt am 26. Oktober. Zugleich dämpfte Palla die Erwartungen an eine schnelle Verbesserung der Pünktlichkeit. Die Sanierung des Schienennetzes werde mindestens 10 Jahre dauern. Elektroautos können in Deutschland an immer mehr öffentlichen Ladepunkten Strom tanken. Das geht aus neuen Daten der Bundesnetzagentur hervor. Demnach waren dort am 1. September gut 209.000 öffentliche Ladepunkte registriert, ein knappes Viertel mehr als vor rund einem Jahr.
6: Es tut sich was bei den Möglichkeiten, wo Elektroautos geladen werden können. Bei den Städten das dichteste öffentliche Ladenetz bietet Stuttgart vor Regensburg und München. Ganz hinten in dem Ranking landen Brandenburg an der Havel, Dessau und Suhl. Dass es in kleineren Städten und auf dem Land trotz Wachstums immer noch vergleichsweise wenige öffentliche Ladesäulen gibt, hält aus Sicht der Autoren der Studie immer noch viele Menschen davon ab, auf ein E-Auto umzusteigen. Jan-Henner Reitzer, Nachrichtenredaktion.
4: Beim Absturz eines Kleinflugzeugs im Landkreis Heilbronn sind 2 Menschen ums Leben gekommen. Nach Angaben der Polizei streifte die Maschine im Landeanflug bei Gundelsheim zunächst einen Zaun und einen Baum und stürzte anschließend in einen Weinberg. Dort brannte das Flugzeug aus. Die Ursache des Unglücks ist noch unklar.
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0: Vorsichtig fahren heißt es auf der A5 Karlsruhe Richtung Basel zwischen Herbolzheim und Riegel. Hier steht ein defekter PKW auf der rechten Spur. Achtung bitte auch auf der A81 Würzburg Richtung Heilbronn zwischen Neuenstadt am Kocher und Kreuz Weinsberg. Hier liegen Gegenstände auf der Fahrbahn. Jetzt kommen wir zu den Meldungen. A5 Karlsruhe Richtung Frankfurt zwischen Kronau und Waldorf-Wiesloch. Hier eine Baustelle. 7 Kilometer stockend und 4 Kilometer stockend geht's voran auf der A8 Stuttgart Richtung Karlsruhe zwischen Pforzheim Süd und Pforzheim Nord. Auch hier eine Baustelle. Geblitzt wird in Ludwigsburg in der Wilhelmstraße und in Karlsruhe in der Steinhäuserstraße. Und wenn ihr noch was gesehen habt, dann gerne her damit. Schickt uns einfach eine Sprachnachricht an die 08000 34 35 36. Weiterhin wünsche ich euch eine gute Fahrt. Kommt gut an.
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0: Gleich für euch ein Motivationssong von Lost Frequencies und Best Hill, Head Down. Da geht es darum, den Kopf nicht hängen zu lassen, auch wenn das Leben manchmal richtig doof ist. Vorher aber noch Ray Dalton und Go That High. Und ich bin Claudi Formella. Hi. 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

0: Ich lieg am Strand mit einem Cocktail in der Hand. 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Willkommen im Herbst hier bei Radio Regenbogen, alle deine Lieblingshits. Ja, so ein bisschen träumen, das darf man ja, ne? Und ich habe auch mal gelesen, das macht auch glücklich. Glücksmomente, davon gibt es eigentlich viele verschiedene und bei Michael Patrick Kelly sind es diese hier.
1: Klar sind Konzerte für mich ein absolutes Glücksgefühl oder Musik ist meine Leidenschaft, das macht mich extrem glücklich und ich glaube, so ist es mit jedem. Jeder hat so einen Beruf oder ein Hobby oder irgendwas, was ihm Glück bringt. Und das ist toll.
0: Ja, schön gesagt, ne? Und glücklich ist er, glaube ich, auch über den gemeinsamen Song mit Take That, heißt Feel My Love. Ein Hit, der gerade absolut gefeiert wird und viele überrascht hat. Bekommt ihr jetzt ganz neu nur hier bei Radio Regenbogen alle deine Lieblingshits. 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

wundervolles Wochenende wünsche ich euch hier bei Radio Regenbogen. Ich habe mich kürzlich schon gefragt, wo ist denn eigentlich bitte Robbie Williams abgeblieben? Was macht er gerade, wenn er nicht für einen Kreuzfahrtriesen Werbung vor der Kamera macht? Ja, er ist auf Tour und das ziemlich weit weg von Europa, nämlich Argentinien, Mexiko, Brasilien, Australien, Neuseeland und so weiter. Also man kann schon sagen, er ist schwer beschäftigt. Zurück kommt er erst wieder Ende des Jahres und dann gibt er Konzerte in seiner Heimat und vielleicht kommt er ja auch nochmal hier zu uns, ne? Und dann gibt's garantiert auch wieder seinen fantastischen Hit Bodies.

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7: Um 15.30 Uhr. Fahrt bitte vorsichtig, wenn ihr unterwegs seid, auf der A61 Speyer Richtung Koblenz. Zwischen Kreuz Mutterstadt und Kreuz Ludwigshafen, hier gab es einen Unfall. Aktuell gibt es schon 4 Kilometer Stau. Vorsicht bitte auch auf der A81 Singen Richtung Stuttgart zwischen Empfingen und Horb. Eine ungesicherte Unfallstelle. Und Achtung, hier sind Menschen auf der Fahrbahn. Jetzt kommen wir zu den Meldungen. A8 München Richtung Stuttgart zwischen Merklingen und Mühlhausen. Hier stockt der Verkehr auf 9 Kilometer. A8 Karlsruhe Richtung Stuttgart zwischen Pforzheim West und Pforzheim Ost 2 Kilometer Stau. Und die A8 Karlsruhe Stuttgart ist derzeit zwischen dem Dreieck Leonberg und dem Kreuz Stuttgart wegen eines Polizeieinsatzes voll gesperrt. Hier wird eine Person gesucht. In beiden Richtungen gibt es jeweils 5 Kilometer Stau. Das war's auch schon, aber geblitzt wird noch, und zwar in Speyer in der Siemensstraße und in Mannheim in der Kolenistraße. Wenn ihr jetzt noch was gesehen habt, gerne her damit. Einfach Sprachnachricht schicken an die 08.034 35 36. Weiterhin gute Fahrt.
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0: unsere Mannheimer Band Clock Clock und Adore, ja, hier bei Radio Regenbogen. Ein schönes Wochenende wünsche ich euch, ihr Lieben. Ja, auch wenn das Wetter heute nicht überall so mitspielt, egal, da könnt ihr trotzdem Eis essen gehen. Und eine der besten Eisdielen in Deutschland gibt es bei uns in the Land, nämlich die Eismanufaktur Lieblingseis von Henrike Weiß aus Biberach. Sie hat den Bella Gelateria Award 2026 erhalten und zählt damit zu den 15 Besten in ganz Deutschland. Und wir sagen an dieser Stelle mal herzlichen Glückwunsch. Ja, und vielleicht habt ihr es bei eurer Eisdiele auch schon gesehen. Es gibt ja aktuell ganz besondere Eiskreationen. Unsere Praktikantin Anna, die hat da was Leckeres getestet und zwar Kürbiseis probiert. Da wollten Jens und Steffi vom Morgen natürlich auch sofort wissen, wie hat's denn geschmeckt?
1: Überraschend gut, es hat überraschend gut funktioniert. Bisschen nach Pumpkin Spice, so eine Mischung aus Honig, Melone und Pumpkin Spice, so ein bisschen.
2: Hast du nur die Kugel gegessen oder hast du so eine klassische Sommersorte damit noch kombiniert?
1: Ich habe noch Zitrone dazu gepackt.
2: Oh. Guck!
3: Oh.
2: Und die Kombi geht auch, klar?
1: Absolut.
2: Ist Kürbiseis ein Milcheis oder ein Fruchteis?
1: Ein Fruchteis, stand neben dran.
0: Also ist das auch geklärt. Also ruhig auch mal andere Eissorten testen und dann könnt ihr uns auch gerne Bescheid geben, wie es euch geschmeckt hat.

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Das war der ganz neue Hit von Mistissy und Sometimes I Love You. Ja, das sind alle eure Lieblingshits und die bekommt ihr nur hier bei Radio Regenbogen. Ein schönes Wochenende euch. Na, hockt ihr gerade im Büro? Ja, auch privat hat man da immer einiges zu tun, ne? Rechnungen abheften, Überweisungen erledigen, Kontoauszüge durchschauen und. Einfach jetzt konzentriert das Ganze durchziehen, Radio weiterlaufen lassen und dann seid ihr ganz schnell fertig. Versprochen. Einen schönen Sonntag euch. Jetzt mit Miley Cyrus und End of the World.

0: Radio Regenbogen hier, alle deine Lieblingshits. Damit geht's auch gleich weiter, nämlich mit einem 90er von Roxette und Sleeping in My Car. Ja, und zusätzlich noch was ganz Neues von Nico Santos. Why don't you stay? Why don't you stay? Das mehr bekommt ihr gleich nach 16 Uhr. Einen schönen Nachmittag euch.
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0: Aktuell nicht mehr viel Sonnenschein. Überall zieht es sich zu und wir bekommen gebietsweise Regen. Der zieht sich auch durch die Nacht. Aber keine Sorge, morgen früh verzieht er sich auch langsam wieder. Und dann gibt es wieder herrlichen Sonnenschein bei Maxi-Werten von 24 Grad. Das bleibt dann auch erstmal so bis Mittwoch. Und ab Donnerstag, ja, darüber reden wir lieber nicht.
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4: Ich bin Thomas Bleskin. Bundeskanzler Friedrich Merz ist zu einem Solidaritätsbesuch in der Ukraine eingetroffen, um dem Land weitere Hilfe für den Abwehrkampf gegen Russland zuzusagen. Die Reise gilt als eine der gefährlichsten eines Bundeskanzlers in das Kriegsgebiet seit Beginn der russischen Invasion im Februar 2022. Die Sicherheitslage in der Ukraine hat sich in den vergangenen Monaten massiv verschlechtert.
5: Nur wenige Stunden vor der Ankunft der deutschen Delegation hatte Moskau ausländische Besucher und Diplomaten aufgefordert, Kiew zu verlassen. Allein vor diesem Hintergrund ist die Reise des Kanzlers äußerst heikel. Und auch nach der Ankunft des Zuges gab es Drohnenalarm. Merz wird von Wirtschaftsministerin Reiche und 10 Unternehmern aus den Bereichen Rüstung und Energie begleitet. Wie es heißt, will der Kanzler in Kiew die baldige Auslieferung tausender Abfangdrohnen zusichern. Diana Kramer, Nachrichtenredaktion.
4: Die Deutsche Bahn will das Familienticket dauerhaft anbieten. Das kündigte Bahnchefin Evelyn Palla in der Bild am Sonntag an. Den Pauschalpreis von 99,99 Euro hatte die Bahn schon in den Sommerferien angeboten.
6: Bis zu 5 Personen Hin- und Rückfahrt mit dem ICE inklusive Sitzplatzreservierung. Dieses Pauschalangebot hat im Sommer schon dazu geführt, dass 100.000 Familien mehr mit der Bahn gefahren sind, sagt Konzernchefin Palla. Ab dem 1. November soll es das Familienticket jetzt dauerhaft geben, der Verkauf am 26. Oktober starten. Das ist auch ein bisschen Wiedergutmachung, weil es immer noch Kritik daran gibt, dass die Bahn vergünstigte Sitzplatzreservierungen für Familien abgeschafft hatte. Jan-Henner Reitze, Nachrichtenredaktion.
4: Elektroautos können in Deutschland an immer mehr öffentlichen Ladepunkten Strom tanken. Das geht aus neuen Daten der Bundesnetzagentur hervor. Demnach waren dort am 1. September gut 209.000 öffentliche Ladepunkte registriert, ein knappes Viertel mehr als vor rund einem Jahr. Die Ladeinfrastruktur wächst laut der Studie allerdings unregelmäßig. Während Metropolen demnach dicht versorgt werden, sieht es in kleinen Städten und ländlichen Regionen weniger gut aus. Bei einem Brand auf einem großen Campingplatz am Gardasee sind mehr als 20 Menschen verletzt worden. Nach ersten Angaben mussten mindestens 24 Urlauber ins Krankenhaus gebracht werden. Einer davon soll Berichten zufolge in kritischem Zustand sein. 7 trugen mittelschwere Verletzungen davon. Der Brand ist inzwischen unter Kontrolle. Die Ursache ist noch unklar.
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0: A67, Darmstadt Richtung Mannheim zwischen Gernsheim und Lorsch. Hier ist die Unfallstelle geräumt. Es gibt aber noch 3 Kilometer stockenden Verkehr. Auf der A5 von Karlsruhe Richtung Heidelberg gibt es zwischen dem Kreuz Waldorf und Waldorf-Wiesloch aktuell 2 Kilometer Stau. Und in der Gegenrichtung auf der A5 Heidelberg-Karlsruhe stockt der Verkehr auf 5 Kilometer, und zwar zwischen Heidelberg-Schwetzingen und dem Kreuz Waldorf. Das war's auch schon, aber teure Fotos gibt's noch, und zwar in Bruchsal in der Karlsruhe Straße und in Heilbronn in der Neckartalstraße. Wenn ihr noch was gesehen habt, gerne her damit. Einfach Sprachnachricht schicken an die 08000 34 35 36. Weiterhin gute Fahrt.
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0: Was für ein schöner fauler Nachmittag, oder? Buch zur Hand, Tee kochen, paar Kekse auf den Tisch und richtig schön chillen. Dazu gibt's Nico Santos und Why Don't You Stay. Und ich bin Claudi Formella. Hi.
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0: Wundervolles Wochenende wünsche ich euch. Hier ist Radio Regenbogen, alle deine Lieblingshits. Ja, und bald ist es wieder soweit. Da geht Michael Schulte auf große Deutschlandtour. Und ich glaube, das ist gar nicht so einfach, wenn du immer unterwegs bist, zusammen im Tourbus mit der ganzen Mannschaft und so, ne? Vor allem, wenn so strenge Regeln herrschen wie bei Michael Schulte.
1: Gestoppt wird nur, wenn einer groß muss. Also wir sind im Nightline und da sind viele Betten drin und wir schlafen drin und da ist auch eine Toilette, aber man darf nur Pipi machen da drauf. Nicht groß. Das heißt, falls du jetzt dabei wärst und du sagst, ich muss jetzt nachts auf einmal, da kommt was, dann muss man zum Busfahrer gehen und sagen, halt stopp, einmal bitte zur Raststätte, da bahnt sich was an. Also kein Witz, wirklich. Wir haben so ein, zwei Leute, die haben einen schwachen Magen und das ist durchaus möglich, dass das passiert dann, ja.
0: Gut, dass ich nicht mitfahre, sonst würden wir nie ankommen, denn wenn du weißt, du darfst nicht, dann ist doch völlig klar, da musst du andauernd, oder? Ist wie bei Kleinkindern. Hier ist Michael Schulte und 5 a.m.

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0: 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Ray Garvey und Imran. Riff.

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3: Um 16.30 Uhr. Fahrt bitte vorsichtig, wenn ihr unterwegs seid, auf der A6 Nürnberg Richtung Heilbronn zwischen Neuenstein und Öhringen. Hier liegt ein Rad auf der Fahrbahn. A81 Stuttgart Richtung Singen zwischen Kreuz Stuttgart und Böblingen-Hulb. Hier stockt der Verkehr auf 7 Kilometer. Das war's auch schon, aber geblitzt wird noch. Und zwar in Ludwigsburg in der Wilhelmstraße und in Karlsruhe in der Steinhäuserstraße. Also hier besser Fuß vom Gas. Wenn ihr noch irgendwo irgendwas entdeckt habt, dann gerne her damit. Einfach Sprachnachricht schicken an die 08000 34 35 36. Weiterhin wünsche ich euch eine gute Fahrt. Kommt gut an.
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0: Ackern, ackern, ackern, ja, so läuft's in der Musikbranche. Ein sauhartes Business, das auch viele Künstler zwingt, mal eine Pause zu machen. Blöd natürlich nur, wenn gerade die Karriere richtig steil geht, ne? Um was geht's denn genau? Clara Frech aus der Radio Regenbogen Redaktion.
1: Okay, also es geht um die aktuell beliebteste Girlgroup der Welt, nämlich Cat's Eye. Die drehen am Tag hunderte TikToks. Sie haben aktuell eine Welttournee am Laufen, täglich Auftritte in TV-Shows, Interviews, Tanzproben, Aufnahmen im Studio, Musikvideodrehs. Ich könnte ewig so weitermachen und ja, jetzt ist es halt passiert. Burnout. Von 6 Mitgliedern nehmen sich gerade 2 eine Auszeit, weil es sie so umgehauen hat.
0: Okay, und jetzt ja, wird die Tour verschoben. Machen sie jetzt alle eine Pause oder wie läuft's weiter?
1: Mm-mm, tatsächlich nicht. Die Band macht mit 4 Leuten weiter und sind auch in der Formation kürzlich auf Konzerten aufgetreten. Jetzt wird natürlich online diskutiert ohne Ende, ob das gut ist oder nicht, aber...
0: Ja, ist schwer zu sagen, ne? Mhm. Aber egal wie, ich sag immer, Gesundheit geht vor, ne?
1: Ja.
0: Und egal in welcher Branche, da muss man dann halt schon so ein bisschen aufpassen, ne? Was Neues haben sie jetzt aber auch mit am Start, ne?
1: Ja, richtig geile Nummer. Animal, voll der Ohrwurm.
0: Ja, dann würde ich sagen, spielen wir den jetzt auch gleich mal. Hier ist Cat's Eye. Ganz neu bei Radio Regenbogen. Alle deine Lieblingshits. Dankeschön, Clara.
1: Gerne.

0: Schatzi, was kommt denn heute Abend im Fernsehen?
1: Fußball. Jawohl, es wird wieder gekickt. Nach dem 2:0-Sieg gegen Serbien hat die deutsche Nationalelf wieder Selbstbewusstsein getankt. Ja, und dann sollte es auch endlich gegen Griechenland klappen, ne? Radio Regenbogen, Sportreporterin Rebecca Allgeier, da kommt ja doch nochmal das Fußballfieber raus, oder?
2: Siegen tut dann doch gut, war wichtig für die deutsche Mannschaft. Bringt Leichtigkeit rein, da kann auch unser Bundestrainer hier aus Glatten wieder lächeln. Fußball-Deutschland kann also richtig guter Dinge auf die letzte Partie in dieser Länderspielperiode blicken.
1: Ja, aber es ist wieder Griechenland. Hinspiel mit 0:1 verloren. Was erwartet uns da? Was glaubst du?
2: Definitiv ein Hexenkessel in Saloniki. Unangenehm. Und die Griechen in unserer Nations League-Gruppe, aktuell Spitzenreiter, nach 3 Spielen ohne Niederlage, die sind richtig gut drauf. Na, da kann Klopps zweiter Kader jetzt zeigen, ob sie auch einem stärkeren Team gewachsen sind. Mit einem Sieg aus dieser langen Länderspielphase rauszugehen, das wäre natürlich super. Und ja, würde den Klopp-Hype auch weiter tragen.
1: Ja, das glaube ich auch. Was ist denn so dein Fazit in Sachen Kloppo?
2: Unser Schwarzwälder hat alles richtig gemacht. 44 Spieler mitgenommen, hat sich die erfahrenen Kicker, aber auch junge Talente angeschaut. Darunter auch viele Jungs aus der Region. Die großen Gewinner, Derry Scherhand und Philipp Treu vom SC Freiburg. Aber auch Bamba Sekonte von Hoffenheim konnte Eindruck beim Bundestrainer hinterlassen. Drücken wir die Daumen, dass sie dann auch im November wieder die Chance haben, zu zeigen, was sie können, dann in den Rückspielen gegen Serbien und die Niederlande.
1: Alles klar, aber jetzt müssen sie erstmal gegen Griechenland ran, und zwar heute Abend 20:45 Uhr beim RTL.

0: Medusa und Dermot Kennedy und Paradise. Das ist Radio Regenbogen, alle deine Lieblingshits. Und damit geht's auch gleich weiter, nämlich mit einem 2000er von Madonna und American Pie. Und auch noch was ganz Neues ist mit dabei. Von unserer Mannheimerin Loy und David Puentes. Golden Summer. Das und mehr bekommt ihr gleich nach 17 Uhr bei Music Made in Germany. Heute mit einem Best-of unserer deutschen Stars. Ich bin Claudia Formella, wünsche euch noch einen wundervollen Sonntag. Bis nächste Woche, macht's gut. Ciao und arrivederci.
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0: Aktuell gibt es leider nicht mehr ganz so viel Sonnenschein. Überall zieht es sich jetzt zu und wir bekommen gebietsweise Regen. Der zieht sich auch durch die Nacht. Aber keine Sorge, morgen früh dann nur noch selten Regen. Ganz im Gegenteil, die Sonne kommt wieder raus. Und das bei Maxi-Werten von 24 Grad. Das bleibt dann auch erstmal so bis Mittwoch. Und ab Donnerstag, da kommt er dann wirklich, der Herbst.
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13: Ich bin Thomas Pleskin. Bundeskanzler Merz hat sich trotz russischer Warnungen und eines Drohnenangriffs während seines Besuchs in Kiew unbeeindruckt gezeigt. Er sagte, die Reise mit einer großen Regierungs- und Wirtschaftsdelegation zeige, dass man sich nicht einschüchtern lasse.
14: Die ganze Sinnlosigkeit dieses Krieges sehen wir hier an diesem Platz am letzten Montag. Ein Angriff auf die Akademie der Wissenschaften in Kiew, mitten in der Stadt. Übrigens wenige hundert Meter von der deutschen Botschaft entfernt. Und heute Morgen an einem friedlichen Sonntag Luftalarm in Kiew. Ich kann es nur noch einmal von dieser Stelle aus wiederholen. Herr Putin, hören Sie diesen sinnlosen Krieg auf. Wir sind bereit zu Gesprächen.
13: Bundeskanzler Merz. Während des Besuchs traf eine russische Drohne eine Brücke rund 5 Kilometer von Merz entfernt. Die Deutsche Bahn will ihr Familienticket dauerhaft anbieten. Bahnchefin Palla sagte der Bild am Sonntag, Hin- und Rückfahrt für eine Familie kosteten 99,99 Euro inklusive ICE-Reservierung. Das Angebot soll ab dem 1. November gelten, der Verkauf beginnt am 26. Oktober. Zugleich dämpfte Palla die Erwartungen an eine schnelle Verbesserung der Pünktlichkeit. Die Sanierung des Schienennetzes werde mindestens 10 Jahre dauern. Elektroautos können in Deutschland an immer mehr öffentlichen Ladepunkten Strom tanken. Das geht aus neuen Daten der Bundesnetzagentur hervor. Demnach waren dort am 1. September gut 209.000 öffentliche Ladepunkte registriert, ein knappes Viertel mehr als vor rund einem Jahr.
15: Es tut sich was bei den Möglichkeiten, wo Elektroautos geladen werden können. Bei den Städten das dichteste öffentliche Ladenetz bietet Stuttgart vor Regensburg und München. Ganz hinten in dem Ranking landen Brandenburg an der Havel, Dessau und Suhl. Dass es in kleineren Städten und auf dem Land trotz Wachstums immer noch vergleichsweise wenige öffentliche Ladesäulen gibt, hält aus Sicht der Autoren der Studie immer noch viele Menschen davon ab, auf ein E-Auto umzusteigen. Jan-Henner Reitz zur Nachrichtenredaktion.
13: Beim Absturz eines Kleinflugzeugs im Landkreis Heilbronn sind zwei Menschen ums Leben gekommen. Nach Angaben der Polizei streifte die Maschine im Landeanflug bei Gundelsheim zunächst einen Zaun und einen Baum und stürzte anschließend in einen Weinberg. Dort brannte das Flugzeug aus. Die Ursache des Unglücks ist noch unklar.
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16: Auf der A8 von Stuttgart Richtung München gibt es zwischen Eichelberg und Mühlhausen eine Gefahrenstelle durch ein defektes Fahrzeug. Auf der A81 von Singen Richtung Stuttgart ist im Bereich Hildritzhausen ebenfalls ein defektes Fahrzeug gemeldet. Passt auf euch auf und kommt gut durch. Gute Fahrt!
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17: Hey meine Lieben und herzlich willkommen zu unseren Highlight-Interviews bei Music Made in Germany. Ich bin Miriam Audrey Hanna und heute holen wir die Stimmen und Songs zurück, die uns in den vergangenen Wochen besonders beschäftigt haben. Ein großes Thema war das Glücksgefühle-Festival am Hockenheimring, Deutschlands größtes Musikfestival. Dort habe ich mit den No Angels und Fastboy ein hautnah-Interview geschafft. Fastboy, die beiden sind für mich übrigens die schönsten Jungs im deutschen Musikbusiness. Wie ich ihnen das gesagt habe, hört ihr gleich. Und wir sprechen auch nochmal mit den Festivalmachern. War ja eine sehr bewegende Zeit um Markus Krampe und Lukas Podolski. Wie sie um den Skandal um das Thema Alphaville umgegangen sind und fertig geworden sind, das hören wir in dieser Stunde Music Made in Germany. Schön, dass ihr hier mit dabei seid. 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

meine Lieben, ist die Musik Made in Germany Zeit. Schön, dass ihr mit dabei seid. Wir starten unsere Highlight-Interviews mit zwei Jungs, die wir beim Glücksgefühle-Festival getroffen haben. Fastboy. Ich hatte die Themen und Fragen vorbereitet. Dann standen die beiden das erste Mal

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0: Motto, Henna, es ist die Music Made in Germany Zeit. Kurz vor dem Glücksgefühle-Festival, ihr Lieben, schien das Programm zu stehen. Alles lief gut, wie die letzten Jahre zuvor auch. Das größte Festival in Deutschland, auch Alphaville, sollten am Hockenheimring auftreten. Dann kam es zum Streit darüber, ob sich die Band auf der Bühne politisch äußern darf. Die Festivalveranstalter wollten generell beim Glücksgefühle-Festival politische Aussagen auf ihren Bühnen ausschließen. Eine Einigung mit Alphaville gab es nicht und die Band wurde ausgeladen. Das löste eine riesige Diskussion aus und einen Riesenaufschrei auch. Markus Kramper entschuldigte sich später für die Entscheidung und lud Alphaville erneut ein. Die Band verzichtete unter diesen Umständen aber auf den Auftritt. Es war ein Riesenmedienhype. Wir haben Markus Kramper beim Festival gefragt, wie er heute auf das ganze Thema blickt.
1: Ja, die Kommunikation war natürlich sehr verbesserungswürdig, will ich mal sagen. Das ist ja eigentlich mein Hauptjob.
2: Ja.
1: Und das ist so, als wenn du, weiß ich nicht, im Endspiel vergleichbar 2 Elfmeter verschießt, keine Ahnung, oder
2: so
1: schlecht ist, oder in der rote Karte holst, nach 5 Minuten der ganzen Mannschaft schadest dadurch. Aber ich kann das nicht rückgängig machen. Und kann nur den Leuten sagen, dass ich natürlich jetzt, glaube ich, dran arbeite und gucke, dass die Leute auch verstehen, was ich meinte. Ja. Und das ist keine böse Absicht gewesen und das recht nicht so, wie es dargestellt wird.
0: Auch Lukas Podolski ist Mitveranstalter des Glücksgefühle-Festivals. Wir wollten wissen, wie er die ganze Geschichte erlebt hat.
3: Ich denke, jeder hat ein paar Leichen im Keller und macht mal Fehler. Natürlich, wenn man in der Öffentlichkeit steht, wie Markus oder ich. Jeder macht mal Fehler. Und dass der Markus, der dann in der Öffentlichkeit steht, auf die Fresse bekommt, ist einerseits, muss man dann damit auch umgehen können.
2: Ja.
3: Das ist vielleicht dann auch richtig. Aber wenn man sich dann entschuldigt, dann okay. Dann geht das Leben weiter.
2: Ja.
3: Dann muss man nach vorne schauen und weiter geht's. Dasselbe bei mir, habe ich ja auch gestern gesagt, in meinem Statement. Also, wer mich jetzt versucht, angreifbar zu machen mit meinem Namen Podolski, der sollte aufpassen.
0: Also, Alphaville standen schließlich nicht auf der Bühne. Forever Young, der Song, war beim Festival trotzdem zu hören. Andere Acts spielten den Song und jetzt hören wir ihn im Original Alphaville mit Forever Young.

0: Meine lieben Music Made in Germany, Lovers and Friends, sehr schön, dass ihr hier mit dabei seid und die Künstlerszene genauso feiert wie wir. Hier treffen jetzt bei der neuen frischen Musik zwei Menschen musikalisch aufeinander, die für ziemlich unterschiedliche Gefühle stehen. Glockenbach bringt den Beat, Callum Scott die Stimme, die auch in einem Dance-Song sofort nah und intensiv klingt. Ihr gemeinsamer neuer Song heißt Collide. Genau zwischen Nähe und Abstand bewegt sich der Song. Hier sind Glockenbach und Callum Scott mit Collide. Wir sagen Happy Release.
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0: 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Für euch rund um Rhein und Neckar.
8: Über Mannheim und die Rhein-Neckar-Region bleibt der Himmel klar und trocken, während einige hohe Wolkenfelder langsam durchziehen, ohne Regen zu bringen. Der Wind weht dabei schwach, was die angenehme Stille der Nacht unterstützt. Insgesamt bleibt die Wetterlage stabil und ruhig bis zum frühen Morgen. Die Temperaturen zeigen in Wiesloch 17 Grad, in Klebronn sind es 14 Grad und in Frankenthal messen wir 15 Grad. Schauer sind nicht in Sicht, sodass die Region sicher trocken in den neuen Tag starten kann.
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9: Ich bin Thomas Pleskin. Bundeskanzler Merz hat die deutsche Unterstützung der Ukraine gegen Vorbehalte in der Bevölkerung verteidigt. In Kiew sagte er, er nehme entsprechende Umfragen und Meinungen ernst, teile sie aber nicht. Die Hilfe liege im nationalen Interesse Deutschlands. Russland greife Deutschland bereits mit täglichen Internetattacken an. Das werde nicht aufhören, wenn Berlin die Unterstützung einstelle.
10: Der ukrainische Präsident Zelensky dankte dem Kanzler für den Besuch in schwierigen Zeiten. Während Merz in Kiew weitere Militärhilfe zusicherte, kündigte das russische Verteidigungsministerium noch härtere Angriffe auf die Ukraine an. Moskau reagiere damit auf die Drohungen Zelenskys, noch mehr russische Ziele zu attackieren, hieß es. Die Gewalt in dem Krieg dürfte also nach dem Kanzlerbesuch noch weiter eskalieren. Ulf Mauder, Nachrichtenredaktion.
9: Nach dem Beschluss gegen weitere Stolpersteine im öffentlichen Raum haben in Heidenau bei Dresden rund 200 Menschen an einem Mahngang teilgenommen. Der Stadtrat hatte Ende September einen Antrag von AfD und CDU gebilligt, wonach das Gedenken künftig vorzugsweise auf dem Nordfriedhof stattfinden soll. Der Verein Akubis, der den Mahngang organisiert hatte, sprach von Wut und Enttäuschung über die Entscheidung. In Heidenau gibt es bislang 5 Stolpersteine. Das Münchner Oktoberfest hat eine Rekordbilanz erzielt. Mit 7,4 Millionen Menschen kamen so viele Besucher wie noch nie.
11: Der bisherige Besucherrekord von 2023 ist geknackt. Damals kamen 7,2 Millionen Menschen, diesmal waren es 200.000 mehr. Getrunken wurden 6,7 Millionen Maß Bier und auch beim Essen legten die Wiesnwirte zu. Gleichzeitig gab es mehrere Unglücke. 2 Mitarbeiter von Fahrgeschäften wurden schwer verletzt, einer davon starb. Auch eine über 90-jährige Besucherin starb nach einem Unfall mit einem Kutschpferd. Auf der Anreise zur Wiesn kamen außerdem 2 Menschen bei einem Busunglück ums Leben. Aus München, Julia Wasilkow.
9: Zum Sporttennis. Alexander Zverev hat beim Tennisturnier in Peking das Halbfinale verpasst. Der Deutsche verlor gegen den Serben Novak Djokovic nach gut 2,5 Stunden in 3 Sätzen. Damit erlitt Zverev auch im Kampf um Platz 1 der Weltrangliste einen Rückschlag. Djokovic feierte in Peking seinen 32. Sieg in Serie und trifft im Halbfinale auf Daniel Medvedev.
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8: Auf der A8 von Stuttgart Richtung München gibt es zwischen Eichelberg und Mühlhausen eine Gefahrenstelle durch ein defektes Fahrzeug. Auf der A81 von Singen Richtung Stuttgart ist im Bereich Hildritzhausen ebenfalls ein defektes Fahrzeug gemeldet. Passt auf euch auf und kommt gut durch. Gute Fahrt!
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2: Ihr lieben, Music Made in Germany ist hier. Stunde Nummer 2. Wir hören weiter das Beste aus den Highlight-Interviews der vergangenen Wochen. Ich bin Miriam Mordo-Henner und eines meiner liebsten Gespräche war das mit Gentleman. Meine Güte. In dieser Stunde erzählt er, wann ihm klar wurde, Michael Patrick Kelly ist nicht nur ein großer Musiker, sondern das könnte sein bester Freund werden. Und wir sprechen über Jamaika, den Sehnsuchtsort, mit dem Gentleman so eng verbunden ist. Außerdem waren wir bei der Show der Shows, der Giovanni Zarella Show. Dort haben wir mit Künstlerinnen und Künstlern über eine Frage gesprochen, die gerade sehr viele beschäftigt. Wie schwierig ist es geworden, mit Musik auf Tour zu gehen und dabei nicht pleite zu gehen? Das beschäftigt die Musikszene und somit auch uns. Es gibt noch neue Musik von Tokyo Hotel. Schön, dass ihr hier mit dabei seid. 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

0: die Music Made in Germany Zeit ist hier und Gentleman und Michael Patrick Kelly haben schon vor Jahren zusammen Musik gemacht. Man merkt das ziemlich gut, nicht nur musikalisch, die beiden verstehen sich sehr gut. Auch abseits des Musikmachens. Ich wollte von Gentleman im Hautnah-Interview wissen, wann ihm das eigentlich so klar wurde.
1: Wann war das? 2017 bei Sing Mein Song. Das war die Staffel, wir waren dabei. Lena, Mark Forster, Boss Hoss, Moses, Steff von Silbermond, Paddy und ich. So. Und da haben wir uns gesehen das erste Mal. Und du kennst das ja, wenn man Menschen trifft und die triffst du das erste Mal, hast das Gefühl, aber du kennst dich schon ewig. Und so war das bei ihm. Also wir haben, ich glaube, in der ersten Nacht direkt bis morgens um 5 über Gott und die Welt philosophiert und haben uns auf so einer Frequenz getroffen und es war so ganz natürlich alles. Und ist wirklich ein Freund geworden dann auch über die Jahre. Wir haben uns immer wieder gesehen und auch supported auf unseren Konzerten. Er kam mal bei mir vorbei und umgekehrt. Und der Clay, der Produzent, der auch das Album jetzt mit mir produziert hat, der war damals bei mir mit bei Sing Mein Song. Und da hat Paddy noch in London gewohnt und Clay lebt auch in London. Und dann habe ich die beiden connected und die haben dann zusammen Musik gemacht und das war dann ID.
0: Nee!
1: Ja, und dann haben die den Song gemacht so. Und dann war dann auf einmal, wow, das steht ihm voll gut, so Dancehall Beat, so ein bisschen Reggae und so. Und dann, das ist ja voll der Hit geworden, so, ne, was eigentlich auch keiner gedacht hatte. Und dann war es immer nur eine Frage der Zeit, wann kommt der zweite Song mit uns. Und dann sind wir aber sehr, sehr ehrlich miteinander. Und ich habe ihm mal was geschickt. Dann meinte er, nee, finde ich kacke. Dann hat er mir was geschickt. Dann habe ich gesagt, finde ich kacke. Und dann irgendwann war die Idee für Wildfire. Wir haben den so vorproduziert. Ich habe ihm das geschickt. Und er war sofort Feuer und Flamme. Und dann kam er auch ins Studio hier nach Mallorca zu mir. Und wir haben das Ding aufgenommen. Also alles sehr, sehr natürlich. Der Typ ist einfach, der ruht so unfassbar in sich. Der ist ja so klar. Ne? Irgendwie, wenn ich neben dem stehe, will ich mich immer von innen waschen, so, weil der einfach so klar ist. Also seine Story ist ja auch, ne, dieses auf jedem Bravo-Cover zu sein damals, so, ne, ohne Bodyguards nicht aus dem Haus gehen, keine Kindheit, Teenie-Star, hat diese Angel- und Mama-Songs geschrieben und so, spielen irgendwie in Stadien und auf einmal merkt, das wird ihm alles zu viel, er muss mal irgendwie runterkommen und will 6 Wochen in so ein Schweigekloster gehen und das sind einfach mal 6 Jahre geworden. Das ist einfach, die Story ist so krass. Irgendwann kam wohl der Mönch und hat gesagt, komm mal, hier ist eine Gitarre, du musst wieder rausgehen und Musik machen und dann war halt Sing Mein Song kurz danach. So. Er ist ein absolutes Geschenk.
0: Und jetzt, meine Lieben, hören wir die beiden wieder zusammen nach ID, die nächste Single Wildfire. Ist auf Gentlemans aktuellem Album Gratitudes zu finden. Hier sind sie, Gentleman und Michael Patrick Kelly bei Music Made in Germany.

0: Wir bleiben heute im Hautnah-Interview jetzt erstmal bei Gentleman und damit herzlich willkommen hier bei Music Made in Germany. Gentleman hat sein neues Album ganz stolz präsentiert und mitgebracht. Gratitude heißt es. Darauf ist auch ein Song, Na Worry. Ein Song, der viel mit seiner Verbindung zu Jamaika zu tun hat. Und Gentleman reist ja seit jungen Jahren immer wieder dorthin, war dort auch zu Beginn nie fremd, hat Freundschaften geschlossen, sich mit dem Leben auf der Insel beschäftigt. Und irgendwann stand für ihn sogar die Frage im Raum, ob er dort wohnen möchte. Wie nah ihm Jamaika immer geblieben ist in seinem Leben, hat er mir im Hautnah-Interview erzählt.
1: Also ich war immer so 3 Monate da und dann ist das Visum abgelaufen, dann bin ich wieder zurück. Also gelebt habe ich da nie. Es gab mal einen Punkt, wo ich mal kurz überlegt habe, ich glaube, da war ich so Ende 20, da länger mal hin, so ein paar Jahre und so. Und dann war aber so irgendwie, nee, ich bin Europäer. Weißt du, ich liebe das so, diese Diversität in einer Stunde in Paris, in London oder in Berlin zu sein und so. Und auch diese Unterschiedlichkeit, auch das Klima und so, das ist dann schon, also ich liebe Jamaika über alles so. Ich fühle mich auch sehr zu Hause da, und, aber jetzt so komplett dahin zu ziehen, war dann war
0: man
1: irgendwie
0: ja
1: nie
0: gar
1: Thema.
0: Nicht. Nee,
1: eben.
0: Das fasziniert mich schon, dass auch die Musik, die du machst, und das finde ich, dass du zeigst irgendwie so, dass man eben nicht alles erklären kann. Weißt du, wieso bist du derjenige, der dort hingekommen ist und es total cool war, du zurechtgefunden bist wie Leute, die von dort kommen. Also das ist ja auch schwierig. Ja, du warst wirklich von Anfang an richtig. Und dieses Gefühl, warum zieht es dich dorthin, warum machst du diese Musik, finde ich total spannend.
1: Ja, also ich glaube, am Ende ist es immer die Leidenschaft, die dich irgendwo hinbringt. Und dieses Nicht-Nachdenken, sondern das intuitive Bauchgefühl so. Ich war halt 18, ne, als ich das erste Mal dahin geflogen bin. Und mit 18 hat man ja noch so eine positive Naivität und man macht vielleicht Sachen, die man mit 35 dann nicht mehr macht so. Aber ich sag mal so, dieses Reisen, ne, einfach andere Kulturen sehen, merken irgendwie, dass es überall Unterschiede gibt und trotzdem irgendwie gibt's aber so eine Gleichheit. Das hat mich unglaublich bestärkt auch und meinen Horizont halt krass erweitert. Ich sag meinen Kindern auch immer irgendwie, ey, geht in die Welt, guckt euch alles an, weißt du? So, das fand ich super wichtig. Für mich war Jamaika halt einfach dieser Ort, wo diese Musik herkam, die ich so liebte. Und ich wollte einfach wissen, wo kommt das her? So. Es ist eine unglaublich kreative Insel. Die ist voll klein, so, ne? Aber was an Musik, an Talenten, an Studios, an Produzenten, an Sängern und Sängerinnen, was da irgendwie oft passiert, das ist unvergleichbar. Also da gibt's keinen anderen Ort auf der Welt, der so ist wie Jamaika. Und ich habe echt ein paar Orte gesehen mittlerweile.
0: Na Worry fing mit ein paar Zeilen in Jamaika an. Die Reaktionen darauf waren so stark, dass Gentleman einen ganzen Song daraus gemacht hat. Und den hören wir jetzt.

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0: Auf der Bühne zu stehen ist für viele Künstlerinnen und Künstler der schönste Teil ihres Berufs. Und damit herzlich willkommen hier bei Music Made in Germany. Wir schauen auf die Highlight-Interviews und sprechen mit der deutschen Künstlerszene über ein ganz wichtiges Thema. Live-Tourneen, die verschoben oder ganz abgesagt werden müssen. Und da stellt sich natürlich die Frage, wie geht es den Künstlerinnen und Künstlern damit, die ja auch davon leben? Bei der Giovanni Zarella Show haben wir mit vielen Menschen aus der deutschen Musikszene darüber gesprochen, auch mit Vanessa Mai, was sie zur Live-Krise sagt. Hören wir mal rein.
1: Deswegen schätze ich auch umso mehr, wenn die Leute wirklich Geld ausgeben, um zu einer Show zu kommen, um Tickets zu kaufen, um die Zeit mit einem zu verbringen. Das schätze ich eben noch viel mehr. Und ich habe eine Clubtour jetzt. Wir haben echt schöne kleine Clubs. Ich freue mich so krass drauf. Und ich mache aus jedem und allem immer was Besonderes so. Und versuche eigentlich nicht, irgendwas hinterher zu trauen oder irgendwas so zu erzwingen. So, ich habe jetzt einfach Bock auf diese Tour. Und natürlich, ey, ich bin jeder Künstler, will Tausende von Menschen vor sich haben. Und natürlich halte ich auch immer noch dran fest, irgendwann darf ich vielleicht wieder in der Arena oder sowas. Und wenn nicht, dann geht es mir auch gut.
2: Wenn nicht, bist du bei der Giovanni Zarella Show und
1: eben,
2: hast da
1: unter anderem. Eben. Und
2: zum Beispiel.
1: Voll. Und ich mache immer, wir machen immer das Beste aus allem und versuchen uns eigentlich nicht zu beschweren, sondern versuchen immer, so wie es gerade ist, uns anzupassen. Und ich glaube, deswegen ist man auch so lange dabei, weil man immer wie so ein Chamäleon irgendwie sich so anpasst und aber halt auch hungrig ist. Also ich glaube, wenn man irgendwie Wenn man keine Lust hat, sich anzupassen, dann schaufelt man ein bisschen sein eigenes Grab im Sinne von Weiterentwicklung und über den Tellerrand gucken.
0: Das war Vanessa Mai. Gleich schauen wir auf Tokyo Hotel. Für ihre kommende Arena-Tour meldet die Band an vielen Stationen bereits ausverkaufte Hallen. Und sie haben auch einen neuen Song. Bleibt dran, hören wir gleich. Hier ist die Music Made in Germany Zeit.
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1: Es ist die Music Made in Germany Zeit. Wir schauen auf die Highlight-Interviews heute. Und bei Tokyo Hotel passiert in diesem Jahr noch ziemlich viel. Ihr neues Album Encore erscheint im Oktober und daraus hören wir gleich die neue Single Dye My Hair. Der Titel klingt erstmal nach Bill, würde ich sagen. Im Song steckt aber mehr dahinter. Dieses Gefühl, sich für einen anderen Menschen immer weiter zu verändern, bis man sich selbst kaum wiedererkennt. Und dann der Moment, in dem man beschließt, wieder man selbst zu sein. Für Bill und Tom Kaulitz wartet in diesem Jahr noch eine ganz andere Premiere. Am 5. Dezember moderieren sie zum ersten Mal Wetten, dass. So eine riesige Bühne kennen die beiden seit ihrer Jugend. Aber wie fühlt es sich an, plötzlich durch eine der bekanntesten Shows im deutschen Fernsehen führen zu dürfen, sollen, müssen? Wir haben sie gefragt, wie viel Druck sie sich deswegen machen.
2: Also bei uns ist so ein bisschen so, ich denke so, ich will immer den größtmöglichen Spaß haben. Und wir sind keine Moderatoren. Okay. Und darum wird es natürlich auch so sein, dass hier und da Sachen schieflaufen. Das finde ich aber auch immer gut. Das macht es ja fun und menschlich. Und was gut ist ja, wenn wir es richtig verkacken, wir können ja immer noch mit Tokyo Hotel einfach wieder auf Tour gehen. Das war halt unsere letzte Moderation. Ja. Wir haben ja Optionen. Also? Ja. Kann man sich ja locker machen.
3: Ich glaube, wenn man das auch so lange macht, dann wird man mit allem ein bisschen entspannter und ruhiger, weil ist der Ruf erst ruiniert, lebt es sich recht ruiniert.
0: Wir danken euch, Tokyo Hotel!
2: Dankeschön.
1: Und jetzt zurück zur Musik mit der ganzen Band. Hier sind Tokyo Hotel mit ihrer neuen Single. Wir sagen Happy Release, Dye My Hair.

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1: Über Mannheim und die Rhein-Neckar-Region bleibt der Himmel klar und trocken, während einige hohe Wolkenfelder langsam durchziehen, ohne Regen zu bringen. Der Wind weht dabei schwach, was die angenehme Stille der Nacht unterstützt. Insgesamt bleibt die Wetterlage stabil und ruhig bis zum frühen Morgen. Die Temperaturen zeigen in Wiesloch 17 Grad, in Klebronn sind es 14 Grad und in Frankenthal messen wir 15 Grad. Schauer sind nicht in Sicht, sodass die Region sicher trocken in den neuen Tag starten kann.
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2: Ich bin Thomas Pleskin. Bundeskanzler Merz hat sich trotz russischer Warnungen und eines Drohnenangriffs während seines Besuchs in Kiew unbeeindruckt gezeigt. Er sagte, die Reise mit einer großen Regierungs- und Wirtschaftsdelegation zeige, dass man sich nicht einschüchtern lasse.
3: Die ganze Sinnlosigkeit dieses Krieges sehen wir hier an diesem Platz am letzten Montag. Ein Angriff auf die Akademie der Wissenschaften in Kiew, mitten in der Stadt. Übrigens wenige hundert Meter von der deutschen Botschaft entfernt. Und heute Morgen an einem friedlichen Sonntag Luftalarm in Kiew. Ich kann es nur noch einmal von dieser Stelle aus wiederholen. Herr Putin, hören Sie diesen sinnlosen Krieg auf. Wir sind bereit zu Gesprächen.
2: Bundeskanzler Merz. Während des Besuchs traf eine russische Drohne eine Brücke rund 5 Kilometer von Merz entfernt. Die Deutsche Bahn will ihr Familienticket dauerhaft anbieten. Bahnchefin Paller sagte der Bild am Sonntag, Hin- und Rückfahrt für eine Familie kosteten 99,99 Euro inklusive ICE-Reservierung. Das Angebot soll ab dem 1. November gelten. Der Verkauf beginnt am 26. Oktober. Zugleich dämpfte Paller die Erwartungen an eine schnelle Verbesserung der Pünktlichkeit. Die Sanierung des Schienennetzes werde mindestens 10 Jahre dauern. Elektroautos können in Deutschland an immer mehr öffentlichen Ladepunkten Strom tanken. Das geht aus neuen Daten der Bundesnetzagentur hervor. Demnach waren dort am 1. September gut 209.000 öffentliche Ladepunkte registriert, ein knappes Viertel mehr als vor rund einem Jahr.
4: Es tut sich was bei den Möglichkeiten, wo Elektroautos geladen werden können. Bei den Städten das dichteste öffentliche Ladenetz bietet Stuttgart vor Regensburg und München. Ganz hinten in dem Ranking landen Brandenburg an der Havel, Dessau und Suhl. Dass es in kleineren Städten und auf dem Land trotz Wachstums immer noch vergleichsweise wenige öffentliche Ladesäulen gibt, hält aus Sicht der Autoren der Studie immer noch viele Menschen davon ab, auf ein E-Auto umzusteigen. Jan-Henner Reitzer, Nachrichtenredaktion.
2: Zum Sporttennis. Alexander Zverev hat beim Tennisturnier in Peking das Halbfinale verpasst. Der Deutsche verlor gegen den Serben Novak Djokovic nach gut 2,5 Stunden in 3 Sätzen. Damit erlitt Zverev auch im Kampf um Platz 1 der Weltrangliste einen Rückschlag. Djokovic feierte in Peking seinen 32. Sieg in Serie und trifft im Halbfinale auf Daniel Medvedev.
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1: Auf der A8 von Stuttgart Richtung München gibt es zwischen Eichelberg und Mühlhausen eine Gefahrenstelle durch ein defektes Fahrzeug. Auf der A81 von Singen Richtung Stuttgart ist im Bereich Hildritzhausen ebenfalls ein defektes Fahrzeug gemeldet. Passt auf euch auf und kommt gut durch. Gute Fahrt!
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5: Es ist die Music Made in Germany Zeit. Wir schauen weiter auf die schönsten Momente unserer Highlight-Interviews. Ich bin Miriam Audrey Henner und in dieser Stunde treffen wir nochmal zwei ganz unterschiedliche Stimmen aus Deutschland. Da ist einmal die liebe Mine mit ihrem neuen Album Killer. Und da sind Il Civetto und 5 Musiker aus Berlin, die mir erzählen, was in den vergangenen 2 Jahren bei ihnen alles so passiert ist und warum sie die Shootingstars der Branche sind. Außerdem gibt's neue Musik von Chris und ich verrate euch, wer nächste Woche hier mit dabei ist. Schön, dass ihr hier mit dabei seid. 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

0: Es ist hier die Music Made in Germany Zeit in Stunde Nummer 3. Ich bin Miriam Otto-Henner und manchmal merkt man erst im Rückblick, was in 2 Jahren alles passiert ist. 2024 haben Il Civetto Liebe auf Eis veröffentlicht. Jetzt ist ihr neues Album da, Träume aus Lava. Dazwischen hat sich bei den 5 Musikern einiges bewegt. Als sie in Mannheim im Hautnah-Interview waren, ging es um diese Zeit und darum, warum die Band bei allem, was passiert ist, ihren Optimismus nie verloren hat. Hört mal.
1: Ich meine, dieser Sommer hat ganz, ganz klar gemacht, wie dramatisch und wie ernst und unmittelbar die Klimakrise auf uns drückt. Und ja, es ist einfach ein Skandal, wie sehr die Politik das immer noch einfach ignoriert. Und man denkt sich so, Leute, was ist da los? Gleichzeitig leben wir in einer Welt, in der es unglaublich viele internationale Krisen gibt und eine schlimme Schlagzeile jagt die nächste. Also wenn man jetzt vom Völkermord in Palästina redet, wenn man vom Krieg gegen den Iran redet, vom Krieg gegen die Ukraine, sind wirklich nur eine von ganz, ganz vielen Themen, die sich überschlagen und man kommt gar nicht hinterher, sich mit Themen zu beschäftigen. Und dann muss man natürlich auch einfach ganz, ganz klar sagen, die AfD ist auf dem Vormarsch und gewinnt überall Stimmen und es ist eine sehr, sehr bedrohliche Situation, in der wir uns befinden.
2: Es ist krass, was auch politisch passiert und das macht vielen Angst und deswegen auch ganz junge Menschen reden auf einmal über die Politik.
1: Ich habe das Gefühl, was ganz, ganz wichtig ist dabei, wir haben dieses Album geschrieben und wir haben dieses Album in einer Zeit geschrieben, in der all diese Dinge passiert sind und in denen wir uns damit beschäftigt haben. Wenn man sich aber nur hinsetzt und sich lähmen lässt von diesen schlechten Nachrichten und von einer Wut, die sich in einem aufbaut, kommt man zu nichts, sondern das, was dieses Album machen soll, ist zu fragen, wo sind unsere Träume hin? Wo sind diese Träume, die Utopien sein können, die einfach so auch vielleicht was sein können, was man für sich persönlich möchte, aber wo sind diese neuen, aufregenden, kreativen Gedanken und wo ist die Energie, rauszugehen und die Welt zu verändern? Wo ist dieser Optimismus? Wo ist diese Hoffnung? Und ich habe das Gefühl, das ist etwas, worüber man reden muss. Und darüber redet dieses Album.
0: Und jetzt wird aus einer großen Frage eine ganz kleine. Eine, die sich trotzdem manchmal schwer stellen lässt, wenn einem die Antwort wirklich wichtig ist. Magst du? Hier sind Il Civetto.

0: Es ist die Music Made in Germany Zeit und wir schauen auf die Highlight-Interviews und kommen zur wunderbaren Mine. Sie hat ein neues Album draußen, das heißt Killer. Und wer Mine kennt, weiß, ihre Musik passt eigentlich nie komplett in eine einzige Schublade. Aus dem neuen Album treffen wir gleich ganz unterschiedliche Sounds, Gedanken und Gefühle. Und mein lieber Kollege Julian Eckert hat Mine zum Interview getroffen und mit ihr über Killer gesprochen.
1: Ja, Miri, ich find's echt krass. Also normalerweise in der Popwelt arbeiten da ja mal Minimum eine Handvoll Leute an einem Song. Teilweise mit Ghostwritern und mehreren Produzenten und so. Aber bei Mine, das habe ich ja auch gefragt, da ist es anders.
2: Ja, ich schreibe und produziere alles alleine.
1: Ja, ne? Das finde ich so krass.
2: Also was heißt produzieren alleine? Also ab einem gewissen Punkt arbeite ich mit Markus Wüst zusammen, mhm. aber ja, das meiste mache ich allein.
1: Ja, warum ist es dir so wichtig, das alleine zu machen? Weil ich sag mal so, das ist wahrscheinlich nicht so die Regel, ne? Im Moment so in der Musiklandschaft. Man schreibt ja Songs und oft kommt ja dann ein Team dahinter, was die Songs produziert. Warum sagst du, boah, ich würde das schon gerne allein machen?
2: Aus Spaß.
1: Voll.
2: Also so, für mich ist der Prozess darum, worum es eigentlich mir geht.
1: Ja.
2: Also ich habe jetzt nicht so das Ziel, einen gewissen Outcome. Also ich habe jetzt nicht so, denk mir so, ich mache das, um damit irgendwas zu erreichen, sondern für mich ist das Tun an sich eigentlich das, was mich am meisten bockt.
1: Ja.
2: Deswegen ist das für mich eigentlich so eine Selbstverständlichkeit. Ich würde das niemals abgeben wollen. Ich würde eher wieder das nicht beruflich machen wollen und Social Media und Marketing weglassen.
1: Ja.
2: Als es abzugeben und dann quasi ja. so.
1: Denkst du dir manchmal so, wird wahrscheinlich jetzt auch schneller gehen, wenn ich das einfach anderen Leuten überlasse? Oder ist es gar nicht in deinem Kopf der Gedanke?
2: Nee, hab darüber noch nie nachgedacht. Also ich meine,
1: cool.
2: Ich habe mal probiert, mit Leuten zu schreiben, weil am Anfang haben mir so viele Leute gesagt, ja, du bist. Also es ist ja wirklich sehr, sehr gängig, dass man, vor allem wenn man Newcomerin ist, mhm. dass man halt mit Leuten zusammenschreibt, die halt schon mal so einen Hit gemacht haben.
1: Hit, Hit, Hit.
2: Sau dumm. Und ich kann das einfach nicht so. Ich kann auch nicht mal richtig gut schreiben, wenn jemand anders im Raum ist. Ich brauche so, ich muss da ganz alleine sein und nicht das Gefühl haben, dass das irgendjemand hört irgendwann, was ich da mache. Und dann macht es mir am meisten Spaß.
0: Und jetzt hören wir einen Song aus dem neuen Album Mine und Eleo mit Bild von mir bei Music Made in Germany.

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0: Meine lieben Music Made in Germany Lovers and Friends, wir kommen zu neuer, frischer Musik und kommen zu Chris. 2022 stand Chris bei The Voice of Germany auf der Bühne. Damals trat er als Christian Torres auf, sang in seiner Blind Audition Another Love von Tom Odell und alle vier Coaches drehten sich um. Inzwischen veröffentlicht er seine eigene Musik als Chris. Seine neue Single heißt Ich Sein. Das klingt nach etwas Selbstverständlichem, kann aber eine richtige Herausforderung sein. Was hinter seinem Song steckt, erzählt er uns am besten selbst.
1: Mein Song Ich Sein habe ich geschrieben, weil ich mal allen Danken sagen wollte um mich rum, bei denen ich mich komplett zu Hause fühle. Und ich glaube, wir alle kennen das. Wir haben alle diese eine Person, die uns nicht verurteilt, bei der wir uns komplett fallen lassen können, wo es mal nicht um Dinge geht wie Social Media, sich irgendwie zu vergleichen, Termine, Steuern oder irgendwelche anderen negativen Dinge im Leben. Deshalb so eine kleine Hymne und Danksagung an alle, die uns nicht verurteilen, egal wie wir sind.
0: Und jetzt hören wir die neue Single von Chris. Wir sagen Happy Release, Ich Sein bei Music Made in Germany.

Hey meine Lieben, schön, dass ihr hier mit dabei seid. Es ist die Music Made in Germany Zeit und unsere Highlight-Interviews neigen sich heute dem Ende zu und ich kann euch jetzt verraten, wer nächste Woche zu Gast sein wird. Liegt mir auch persönlich sehr am Herzen. Meine liebe Freundin Annette Louisanne spielt uns eine kleine Unplugged-Session und hat ihr neues Album Sehnsucht im Gepäck mit dabei. Wir haben hautnah miteinander gesprochen und ihr Unplugged ist wirklich zauberhaft. Hören wir nächste Woche bei Music Made in Germany. Für euch lasse ich natürlich noch einen Song. Da schon mal zur Vorfreude Annette Louisanne mit ihrem All-Time-Klassiker das Spiel. Ich bin Miriam Otto-Henna. Macht euch einen wunderschönen Abend. Passt schön auf euch auf. Wir hören uns. 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Welt aus.

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3: Über Mannheim und die Rhein-Neckar-Region bleibt der Himmel klar und trocken, während einige hohe Wolkenfelder langsam durchziehen, ohne Regen zu bringen. Der Wind weht dabei schwach, was die angenehme Stille der Nacht unterstützt. Insgesamt bleibt die Wetterlage stabil und ruhig bis zum frühen Morgen. Die Temperaturen zeigen in Wiesloch 17 Grad, in Klebronn sind es 14 Grad und in Frankenthal messen wir 15 Grad. Schauer sind nicht in Sicht, sodass die Region sicher trocken in den neuen Tag starten kann.
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4: Ich bin Thomas Pleskin. Bundeskanzler Merz hat die deutsche Unterstützung der Ukraine gegen Vorbehalte in der Bevölkerung verteidigt. In Kiew sagte er, er nehme entsprechende Umfragen und Meinungen ernst, teile sie aber nicht. Die Hilfe liege im nationalen Interesse Deutschlands. Russland greife Deutschland bereits mit täglichen Internetattacken an. Das werde nicht aufhören, wenn Berlin die Unterstützung einstelle.
5: Der ukrainische Präsident Zelensky dankte dem Kanzler für den Besuch in schwierigen Zeiten. Während Merz in Kiew weitere Militärhilfe zusicherte, kündigte das russische Verteidigungsministerium noch härtere Angriffe auf die Ukraine an. Moskau reagiere damit auf die Drohungen Zelenskys, noch mehr russische Ziele zu attackieren, hieß es. Die Gewalt in dem Krieg dürfte also nach dem Kanzlerbesuch noch weiter eskalieren. Ulf Mauder, Nachrichtenredaktion.
4: Nach dem Beschluss gegen weitere Stolpersteine im öffentlichen Raum haben in Heidenau bei Dresden rund 200 Menschen an einem Mahngang teilgenommen. Der Stadtrat hatte Ende September einen Antrag von AfD und CDU gebilligt, wonach das Gedenken künftig vorzugsweise auf dem Nordfriedhof stattfinden soll. Der Verein Akubis, der den Mahngang organisiert hatte, sprach von Wut und Enttäuschung über die Entscheidung. In Heidenau gibt es bislang 5 Stolpersteine. Das Münchner Oktoberfest hat eine Rekordbilanz erzielt. Mit 7,4 Millionen Menschen kamen so viele Besucher wie noch nie.
6: Der bisherige Besucherrekord von 2023 ist geknackt. Damals kamen 7,2 Millionen Menschen, diesmal waren es 200.000 mehr. Getrunken wurden 6,7 Millionen Maß Bier und auch beim Essen legten die Wiesenwirte zu. Gleichzeitig gab es mehrere Unglücke. 2 Mitarbeiter von Fahrgeschäften wurden schwer verletzt. Einer davon starb. Auch eine über 90-jährige Besucherin starb nach einem Unfall mit einem Kutschpferd. Auf der Anreise zur Wiesen kamen außerdem 2 Menschen bei einem Busunglück ums Leben. Aus München, Julia Wasilkow.
4: Zum Sporttennis. Alexander Zverev hat beim Tennisturnier in Peking das Halbfinale verpasst. Der Deutsche verlor gegen den Serben Novak Djokovic nach gut 2,5 Stunden in 3 Sätzen. Damit erlitt Zverev auch im Kampf um Platz 1 der Weltrangliste einen Rückschlag. Djokovic feierte in Peking seinen 32. Sieg in Serie und trifft im Halbfinale auf Daniel Medvedev.
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3: Auf der A8 von Stuttgart Richtung München gibt es zwischen Eichelberg und Mühlhausen eine Gefahrenstelle durch ein defektes Fahrzeug. Auf der A81 von Singen Richtung Stuttgart ist im Bereich Hildritzhausen ebenfalls ein defektes Fahrzeug gemeldet. Passt auf euch auf und kommt gut durch. Gute Fahrt!
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3: Über Mannheim und die Rhein-Neckar-Region bleibt der Himmel klar und trocken, während einige hohe Wolkenfelder langsam durchziehen, ohne Regen zu bringen. Der Wind weht dabei schwach, was die angenehme Stille der Nacht unterstützt. Insgesamt bleibt die Wetterlage stabil und ruhig bis zum frühen Morgen. Die Temperaturen zeigen in Wiesloch 17 Grad, in Klebronn sind es 14 Grad und in Frankenthal messen wir 15 Grad. Schauer sind nicht in Sicht, sodass die Region sicher trocken in den neuen Tag starten kann.
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4: Ich bin Thomas Pleskin. Bundeskanzler Merz hat sich trotz russischer Warnungen und eines Drohnenangriffs während seines Besuchs in Kiew unbeeindruckt gezeigt. Er sagte, die Reise mit einer großen Regierungs- und Wirtschaftsdelegation zeige, dass man sich nicht einschüchtern lasse.
5: Die ganze Sinnlosigkeit dieses Krieges sehen wir hier an diesem Platz am letzten Montag. Ein Angriff auf die Akademie der Wissenschaften in Kiew, mitten in der Stadt. Übrigens wenige hundert Meter von der deutschen Botschaft entfernt. Und heute Morgen an einem friedlichen Sonntag, Luftalarm in Kiew. Ich kann es nur noch einmal von dieser Stelle aus wiederholen. Herr Putin, hören Sie diesen sinnlosen Krieg auf. Wir sind bereit zu Gesprächen.
4: Bundeskanzler Merz. Während des Besuchs traf eine russische Drohne eine Brücke rund 5 Kilometer von Merz entfernt. Die Deutsche Bahn will ihr Familienticket dauerhaft anbieten. Bahnchefin Palla sagte der Bild am Sonntag, Hin- und Rückfahrt für eine Familie kosteten 99,99 Euro inklusive ICE-Reservierung. Das Angebot soll ab dem 1. November gelten, der Verkauf beginnt am 26. Oktober. Zugleich dämpfte Palla die Erwartungen an eine schnelle Verbesserung der Pünktlichkeit. Die Sanierung des Schienennetzes werde mindestens 10 Jahre dauern. Elektroautos können in Deutschland an immer mehr öffentlichen Ladepunkten Strom tanken. Das geht aus neuen Daten der Bundesnetzagentur hervor. Demnach waren dort am 1. September gut 209.000 öffentliche Ladepunkte registriert, ein knappes Viertel mehr als vor rund einem Jahr.
6: Es tut sich was bei den Möglichkeiten, wo Elektroautos geladen werden können. Bei den Städten das dichteste öffentliche Ladenetz bietet Stuttgart vor Regensburg und München. Ganz hinten in dem Ranking landen Brandenburg an der Havel, Dessau und Suhl. Dass es in kleineren Städten und auf dem Land trotz Wachstums immer noch vergleichsweise wenige öffentliche Ladesäulen gibt, hält aus Sicht der Autoren der Studie immer noch viele Menschen davon ab, auf ein E-Auto umzusteigen. Jan-Henner Reitzer, Nachrichtenredaktion.
4: Zum Sporttennis. Alexander Zverev hat beim Tennisturnier in Peking das Halbfinale verpasst. Der Deutsche verlor gegen den Serben Novak Djokovic nach gut 2,5 Stunden in 3 Sätzen. Damit erlitt Zverev auch im Kampf um Platz 1 der Weltrangliste einen Rückschlag. Djokovic feierte in Peking seinen 32. Sieg in Serie und trifft im Halbfinale auf Daniel Medvedev.
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3: Auf der A8 von Stuttgart Richtung München gibt es zwischen Eichelberg und Mühlhausen eine Gefahrenstelle durch ein defektes Fahrzeug. Auf der A81 von Singen Richtung Stuttgart ist im Bereich Hildrietshausen ebenfalls ein defektes Fahrzeug gemeldet. Passt auf euch auf und kommt gut durch. Gute Fahrt!
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4: Über Mannheim und die Rhein-Neckar-Region bleibt der Himmel klar und trocken, während einige hohe Wolkenfelder langsam durchziehen, ohne Regen zu bringen. Der Wind weht dabei schwach, was die angenehme Stille der Nacht unterstützt. Insgesamt bleibt die Wetterlage stabil und ruhig bis zum frühen Morgen. Die Temperaturen zeigen in Wiesloch 17 Grad, in Klebronn sind es 14 Grad und in Frankenthal messen wir 15 Grad. Schauer sind nicht in Sicht, sodass die Region sicher trocken in den neuen Tag starten kann.
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5: Ich bin Uli Reitinger. Mit einem Besuch in Kiew hat Bundeskanzler Merz Solidarität gegenüber der Ukraine demonstriert. Den russischen Präsidenten Putin forderte Merz auf, den Krieg gegen die Ukraine zu beenden. Er sei bereit zu Gesprächen, sagte der Kanzler, vor der Ruine der vor wenigen Tagen bei einem Drohnenangriff zerstörten Akademie der Wissenschaften. Die Reise hatte aber auch eine innenpolitische Botschaft.
6: Streit um Reformen, ob bei Rente oder Pflege, dazu Wahlerfolge der AfD und schlechte Umfragewerte. Das alles setzt Merz unter Druck. Da passt es ihm, darauf zu verweisen, wie wichtig eine stabile Bundesregierung für die Ukraine und die Sicherheit ganz Europas sei. Deutschland will zum Beispiel damit beginnen, neue Abfangdrohnen an die Ukraine zu liefern, mit denen russische Angriffe abgewehrt werden sollen. Weiteres Geld soll auch für Reparatur und Wiederaufbau zerstörter Kraftwerke zur Verfügung gestellt werden. Jan-Henner Reitze, Nachrichtenredaktion.
5: Der ukrainische Präsident Zelensky hofft weiter auf die Lieferung deutscher Taurus-Marschflugkörper. Nach seinem Treffen mit Bundeskanzler Merz in Kiew sagte er, man dürfe niemals aufgeben. Die Ukraine hatte Deutschland bereits 2023 offiziell um Taurus gebeten. Eine Zusage steht auch nach dem Merz-Besuch heute weiter aus. Heute geht das Münchner Oktoberfest zu Ende und die Stadt hat eine Rekordbilanz gezogen. Mit 7,4 Millionen Menschen kamen so viele Besucher wie noch nie.
7: Der bisherige Besucherrekord von 2023 ist geknackt. Damals kamen 7,2 Millionen Menschen, diesmal waren es 200.000 mehr. Getrunken wurden 6,7 Millionen Maß Bier und auch beim Essen legten die Wiesenwirte zu. Gleichzeitig gab es mehrere Unglücke. Zwei Mitarbeiter von Fahrgeschäften wurden schwer verletzt. Einer davon starb. Auch eine über 90-jährige Besucherin starb nach einem Unfall mit einem Kutschpferd. Auf der Anreise zur Wiesen kamen außerdem zwei Menschen bei einem Busunglück ums Leben. Aus München, Julia Wasilkow.
5: Zum Tennis. Alexander Zverev hat in Peking das Halbfinale verpasst. Der Deutsche verlor gegen den Serben Novak Djokovic nach gut 2,5 Stunden in 3 Sätzen. Damit erlitt Zverev auch im Kampf um Platz 1 der Weltrangliste einen Rückschlag. Djokovic hat in Peking jetzt 32 Siege in Folge eingefahren und trifft im Halbfinale auf Daniil Medvedev.
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4: Auf der A8 von Stuttgart Richtung München gibt es zwischen Eichelberg und Mühlhausen eine Gefahrenstelle durch ein defektes Fahrzeug. Auf der A81 von Singen Richtung Stuttgart ist im Bereich Hildritzhausen ebenfalls ein defektes Fahrzeug gemeldet. Passt auf euch auf und kommt gut durch. Gute Fahrt!
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3: Über Mannheim und die Rhein-Neckar-Region bleibt der Himmel klar und trocken, während einige hohe Wolkenfelder langsam durchziehen, ohne Regen zu bringen. Der Wind weht dabei schwach, was die angenehme Stille der Nacht unterstützt. Insgesamt bleibt die Wetterlage stabil und ruhig bis zum frühen Morgen. Die Temperaturen zeigen in Wiesloch 17 Grad, in Klebronn sind es 14 Grad und in Frankenthal messen wir 15 Grad. Schauer sind nicht in Sicht, sodass die Region sicher trocken in den neuen Tag starten kann.
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4: Ich bin Uli Reitinger. Bundeskanzler Merz hat die deutsche Unterstützung der Ukraine gegen Vorbehalte aus der Bevölkerung verteidigt. Bei einem Überraschungsbesuch in Kiew sagte er, er nehme entsprechende Umfragen und Meinungen ernst, teile sie aber nicht. Die deutsche Hilfe für die Ukraine liege im nationalen Interesse Deutschlands. Vor der zerstörten Akademie der Wissenschaften in Kiew richtete sich Merz an den russischen Präsidenten.
5: Herr Putin, hören Sie diesen sinnlosen Krieg auf. Wir sind bereit, miteinander zu sprechen über das Ende dieses Krieges. Aber diese barbarischen Angriffe auf die Zivilbevölkerung der Ukraine müssen aufhören. Das sind tägliche Kriegsverbrechen, die hier verübt werden.
4: Der Kanzler brachte konkrete Hilfe mit. In Kürze soll die Auslieferung tausender Abfangdrohnen beginnen. Und Deutschland zahlt 1,3 Milliarden Euro für weitreichende Waffen und für die Reparatur und den Wiederaufbau zerstörter Kraftwerke. In Deutschland gilt wieder der Tankrabatt und die G7-Staaten wollen einen Teil ihrer Ölreserven freigeben. Hat das den erhofften Effekt auf die Spritpreise? Zumindest übers Wochenende sind Benzin und Diesel etwas günstiger geworden.
6: Der Liter Diesel im Schnitt 6 Cent billiger, der Liter E10 2 Cent, so die Preisvergleichs-App Tankerkönig. Die G7-Staaten, also auch Deutschland, wollen in den nächsten 4 Monaten 100 Millionen Barrel Rohöl und Diesel aus ihren Reserven verkaufen, um die Preise zu stabilisieren. Dabei ist die Reserve eigentlich für den Fall einer Mangellage gedacht. Wie schon den Tankrabatt kritisieren Wirtschaftsexperten auch die Freigabe aus der Reserve und sagen, das hat nur einen kurzfristigen Effekt, nötig sei aber eine grundsätzliche Lösung. Jan-Henner Reitz, Nachrichtenredaktion.
4: Ein breites Bündnis von Gewerkschaften und Wohlfahrtsverbänden ruft die Bundesregierung auf, von geplanten Kürzungen in verschiedenen Sozialbereichen abzusehen. Sozialer Zusammenhalt ist Voraussetzung für demokratische Stabilität, schreiben der Deutsche Gewerkschaftsbund, die Gewerkschaften IG Metall und Verdi, Caritas und Diakonie sowie mehrere Sozialverbände in einem Aufruf. Konkret kritisieren sie die am Mittwoch im Kabinett beschlossenen Pläne für eine Pflegereform. Zum Sport. Die deutsche Fußballnationalmannschaft hat in Griechenland einen Punkt geholt. Im Gruppenspiel der Nations League in Thessaloniki hieß es am Ende 0:0. In dieser ersten Länderspielphase unter Bundestrainer Klopp lautet die deutsche Bilanz also 1 Sieg, 2 Unentschieden und 1 Niederlage.
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3: Auf der A8 von Stuttgart Richtung München gibt es zwischen Eichelberg und Mühlhausen eine Gefahrenstelle durch ein defektes Fahrzeug. Auf der A81 von Singen Richtung Stuttgart ist im Bereich Hildritzhausen ebenfalls ein defektes Fahrzeug gemeldet. Passt auf euch auf und kommt gut durch. Gute Fahrt!
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0: 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Für euch rund um Rhein und Neckar.
4: Über Mannheim und die Rhein-Neckar-Region bleibt der Himmel klar und trocken, während einige hohe Wolkenfelder langsam durchziehen, ohne Regen zu bringen. Der Wind weht dabei schwach, was die angenehme Stille der Nacht unterstützt. Insgesamt bleibt die Wetterlage stabil und ruhig bis zum frühen Morgen. Die Temperaturen zeigen in Wiesloch 17 Grad, in Klebronn sind es 14 Grad und in Frankenthal messen wir 15 Grad. Schauer sind nicht in Sicht, sodass die Region sicher trocken in den neuen Tag starten kann.
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5: Guten Abend Deutschland, mein Name ist Daniel Kaiser. Willkommen zur Night Lounge. Heute am Montag, den 5. Oktober 2026, kurz nach 12 haben wir es. Jetzt geht's wieder los. Eine neue Woche Night Lounge liegt vor uns. Und wir können heute über alles reden, was euch gerade beschäftigt. Vielleicht ist es Familie, vielleicht ist es Beruf, vielleicht ist es was, was ihr aufgeschnappt habt in den Medien. Was beschäftigt euch zurzeit? Ruft mich an, kostenlos vom Handy und Festnetz, lasst uns darüber reden. Vielleicht ist es aber auch ein Thema, das wir in den letzten Tagen, in den letzten Wochen hatten, zu dem ihr eventuell nicht durchgekommen seid. Und das ist für euch die beste Möglichkeit, sich dazu zu äußern, vielleicht eure eigene Geschichte zu erzählen. Also ich freue mich auf jeden Fall über eure Beiträge. Und je bunter die Sendung, desto glücklicher bin ich am Ende, denn das ist der Sinn einer offenen Runde. Wir gehen in die erste Leitung für den heutigen Abend. Und da wartet auch schon wer, nämlich mit der Endziffer 87. Hallo, wer da, woher?
6: Hallo.
5: Hallo, wer da?
6: Die Andrea Müller.
5: Hallo Andrea. Hast du morgen keine Schule?
6: Nein.
5: Nein, hast du frei?
6: Es sind Herbstferien.
5: Es sind Herbstferien. Ich hab's mir gedacht. Andrea, dann schön, dass du da bist. Okay?
6: Ja.
5: Ja, gut, finde ich auch schön. Dir einen schönen Abend, lieber Andrea. Mach's gut. So, gucken wir mal gerade weiter. Wen haben wir denn in der nächsten Leitung? Da ist wer mit der Endziffer 75. Hallo, wer da, woher? Hallo, wer da?
7: Hallo?
5: Hi, wer ist denn dran?
7: Yvonne.
5: Yvonne, schön, dass du da bist. Yvonne, ich habe dich leider nicht mehr auf dem Schirm hier. Aus welcher Ecke bist du nochmal?
7: Ja, das sind
5: aus Euskirchen. Schön. So, offene Runde. Heute gibt es kein festes Thema. Ihr dürft mich mal überraschen mit einem schönen Thema. Was ist denn dein Thema heute?
7: Ach, ich hatte einfach einen schönen Abend und habe gedacht, wir haben schon lange nicht mehr telefoniert und habe gedacht, jetzt rufst du nochmal durch.
5: Und jetzt erzählst du mir von deinem schönen Abend?
7: Ja, ich war einfach spontan, also was heißt spontan? Nach einer langen, schlechten Zeit war das heute jetzt nochmal ein Abend mit Freunden und einfach mal Spaß gehabt. Und einfach auch ein Konzert gewesen von Matthias Reim. War so ein bisschen, ist jetzt nicht so mein Lieblingssänger, aber jeder kennt ihn ja aus der Jugend. Von daher war das jetzt irgendwie einfach nochmal eine Reise in die Vergangenheit. Ja.
5: Ich wollte gerade sagen, Matthias Reim, aber man kennt ja seine Songs. Das ist ja eine Legende in der deutschen Musikszene, muss man ja wirklich sagen. Und der Mann hat sich auch gut und fit gehalten.
7: Ja, auf jeden Fall. Der hat richtig geil gesungen, muss man einfach sagen. Die Stimme ist nach wie vor einfach gut. Er hat ja auch gute Texte geschrieben und so. Das war einfach, es war schön.
5: Also hat er auch ein paar neue Sachen gebracht?
7: Ja, ich glaube aber nur 2-3 Lieder. Die anderen kannte man alle tatsächlich.
5: Ja, das ist immer ganz gut, wenn die ganzen Fans mitsingen können. Wie schön. Und da habt ihr heute, wie groß war eure Gruppe?
7: Wir hatten eine Loge tatsächlich oben mit Essen und Trinken und ich glaube, wir waren 12, 13 Leute, glaube ich.
5: Aber die kanntest du alle oder waren das Fremde auch?
7: Nee, ich kannte nicht alle, aber das waren alles nette Menschen. Ich kannte 6, 7 Leute, glaube ich, jetzt. Ja.
5: Wie selten oder wie oft sind solche Abende bei dir?
7: Also so ein Abend war jetzt tatsächlich sehr, sehr lange her und sehr überfällig, würde ich sagen.
5: Überfällig? Warum?
7: Ja. Ja, weil es jetzt viele Wochen, die letzten Wochen waren sehr anstrengend. Ja, viel Mist gehabt. Von einer Freundin viel ausgeholfen, die in Urlaub war, wo das Pferd ja sehr, sehr krank war, was jetzt letztendlich, wie sie zurück war, auch eine Woche später eingeschläfert worden ist. Und,
5: oh, das ist gar nicht schön.
7: Nee, da, wenn man so um den Tod eines Tieres kämpft und ich arbeite ja in der Pferdeklinik, wo er auch stand und so, und deswegen, das hat einen jetzt schon so ein bisschen mitgenommen alles.
5: Und daher war dieser Abend auch mal so ein bisschen, mal alles vergessen, was so drumherum gerade passiert im Leben.
7: Genau, genau, genau.
5: War also eine schöne Ablenkung. Freundin. Das freut mich.
7: Ja, das war einfach nochmal einen schönen Abend. Was auch so sein soll, ne? Was man sich viel zu wenig gönnt, habe ich heute.
5: Ist schon was Neues
7: gemerkt.
5: Ausgemacht worden oder noch nicht?
7: Nee, noch nicht, aber jetzt gehen ja die nächsten Konzerte von The Dark Tenor gehen ja jetzt wieder los, von daher wird die Zeit jetzt für mich mal wieder ein bisschen schöner.
5: Stimmt, von dem hast du erzählt, The Dark Tenor.
7: Genau.
5: Stimmt.
7: Genau.
5: Dark Tenor. Ja. Da bin ich mal auch gespannt, was du dann sagst, was du mir für ein Feedback lieferst.
7: Ja.
5: Hast du mir nicht auch mal was erzählt von Unheilig, dem Grafen, oder war das wer anders? Verwechsel ich das?
7: Ja, der war ja mit der Unheilig-Band war er ja unterwegs, ne? Also so eine Tour hat er auch mal gemacht, ja.
5: Ist auch so deine Musikrichtung oder gar nicht? Doch, schon, oder?
7: Ja, also wer kennt Unheilig nicht, ne? Aber jetzt.
5: Das stimmt
7: so
5: auch wieder. Das stimmt
7: so
5: auch wieder.
7: So ein Favoriten war ich jetzt nicht, ne? Aber gut.
5: Ja, gut.
7: Wollte ich jetzt nur erzählen.
5: Ja, sehr schön. Dann komm gut nach Hause.
7: Ich habe schon lange nicht mehr telefoniert. Ja, genau. Machen wir.
5: Wie lange hast du noch vor dir?
7: Ach, 10 Minuten. Ich stehe jetzt gleich schon vor der Haustür.
5: Ja.
7: Aber ich habe gedacht, jetzt habe ich nochmal die Gelegenheit. Das ist, wenn man so früh aufstehen muss zur Arbeit, ist das immer schwierig, deine Sendung zu verfolgen.
5: Ja, das stimmt.
7: Du könntest die mal ein bisschen vorverlegen irgendwie.
5: Na, ich würde so gerne, aber es geht leider technisch nicht. Trotzdem, vielen Dank, dass du angerufen hast, Yvonne. Schöne Woche dir, bis bald.
7: Ja, ich wünsche dir alles Gute.
5: Ciao.
7: Bis dann, ciao.
5: So, anrufen dürft ihr auch vom Handy vom Festnetz. Offene Runde, es gibt kein festes Thema. Was beschäftigt euch zurzeit?
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5: So, schauen wir doch mal. In der nächsten Leitung ruft jemand an und ist bei mir sogar schon drin. Es müsste Dietmar aus Gelsenkirchen sein. Hallo Dietmar, grüß dich.
8: Ja, hallo. Du hattest ja, glaube ich, vor 2 oder 3 Tagen so ein Thema. Würdest du für den besten Kumpel und so weiter, würdest du ihn nicht verpfeifen, wenn der fremd geht?
5: Würdest du die Affäre deines besten Freundes decken? Also im Prinzip die gleiche Kernaussage, die du gerade getroffen hast, ja.
8: Ja, aber das hätte nicht so ganz gepasst, weil die Geschichte so ein bisschen anders ging. Also ich habe 5 Mann nicht verpfiffen, einer meiner Arbeitskollegen auch nicht, aber die Ehefrau. Also wir waren zu dritt einen trinken den ganzen Abend und dann standen wir plötzlich vor der Kneipe. Und er war der Meinung, er müsste nach Hause fahren. Und sie, nein, wir haben alle getrunken, es fährt überhaupt keiner. Und dann kam die in Streit und dann war er plötzlich mit dem Wagen weg. Sie hat sich dann sehr große Sorgen gemacht. Und ich muss ein Taxi haben, hoffentlich ist ihm nichts passiert. Und ich meine, auch hier, 5 Meter weiter, da ist so eine Bar. Na, die rufen doch ständig Taxifahrer, ne? Wir dann zu der Bar rein, wurde auch sofort geöffnet, eine junge Dame war da und die Ehefrau fragte erstmal, darf ich denn da als Frau überhaupt rein? Ne? Und war ja Rotlichtbezirk da und dann, ja, überhaupt kein Thema und nee, ihr braucht kein Taxi zu bestellen. Da kommt gleich ein Taxifahrer, der bringt 5 Mann mit. Und dann war das so damals, also das Mitte der 90er, so ein Taxifahrer bekam pro Gast in so einem Rotlichtbereich also 30 D-Mark. Und dann kam der Taxifahrer rein und hat sich sofort die Kohle geholt und dann kamen 5 Mann rein und die waren plötzlich alle stockstarr. Und Renate, was machst du denn hier? Und sie, hallo Jungs, wir wollen ja nichts, wir wollen nur noch irgendwie einen Absacker trinken. Ja, alles klar, haben uns das Taxi geschnappt. Ab nach Hause und ich habe damals, solange noch kein Nachwuchs da war, bei denen mal öfter im Wohnzimmer übernachtet und bin dann erstmal waren wir alle gut drauf, nachdem auch er die Geschichte gehört hat, war das mit dem betrunkenen Autofahren, das Thema war gegessen. und wir haben uns alle köstlich amüsiert. Und am Sonntagmorgen, mitten in der Nacht, um 10 Uhr vormittags, hörte ich so plötzlich, wie Renate plötzlich da telefonierte und die hat alle 5 Ehefrauen angerufen. Und hat denen dann erzählt, ey, ihr kennt auch den Dietmar und na ja, der beste Kumpel hier, ne, des Mannes und so weiter, Arbeitskollegen und gestern hat sich das so und so abgespielt, ne? Ja, und die.
5: Wollt euch nur mal Bescheid sagen, der war mit seinen Jungs im Bordell. Oder im Rotlichtviertel.
8: Ja.
5: Es war ja kein Bordell, es war ja eigentlich so eine Bar wahrscheinlich, ne? So eine Stripper-Bar.
8: Ja,
5: oder sowas.
8: Aber das war schon, ne, mit Zimmerchen und, ne? Das war jetzt also nicht die Bar, wo man jetzt reingeht, um Whisky zu trinken oder sowas, ne?
5: Ach so. Okay.
8: Das war schon mit Hinterzimmerchen und Separés und, ne?
5: So, und du warst mit dabei?
8: Ja, ich wollte ja auch ein Taxi, also zusammen ein Taxi. Die Frau, mal ein bisschen Kollegen da, ne? Und wir beide dann da rein. Sie hat noch gefragt, ob sie als Frau da auch rein könnte. Und ne, die junge Dame meinte sofort, ja klar, überhaupt kein Thema, ne? Kommt rein. Ne? Nee, Taxi braucht ihr euch nicht zu bestellen, da kommt gleich ein Taxi, da kommt gleich einer mit 5 Mann rein, ne? Und die 5 Mann, die machten natürlich schwer betroffene Gesichter, ne? Die wussten vermutlich. Und Renate war total gut drauf und hey Jungs, was macht ihr denn so, ne? Und ja, am nächsten Morgen dann alle Ehefrauen angerufen, ne? Dann haben wir uns halt später unterhalten, ne? Und dann war die Meinung, halt uns da bloß raus, ne? Damit wir aber nichts zu tun haben, ne? Du hast die Mädels angerufen, ne? Waren ja auch teilweise ihre besten Freundinnen und ja, das war auch so eine Ecke, sie ist ja auch mit einigen da auch mehr oder weniger aufgewachsen, man kannte sich und so weiter. Ich kannte die 5 nur vom Sehen her, sowas in Kneipen, aber das Ehepaar kannte die natürlich besser und sie sowieso, ne? Ja, und die hatten dann erstmal Stubenarrest, ne? Für die nächsten Wochenenden. Da waren die Ehefrauen, da war schwer.
5: Ich glaube, das Vertrauen hat hier der sehr, sehr stark gelitten in dieser Stadt.
8: Ja, ja. Ja, überhaupt kein Thema, ne? Aber mich hat auch keiner mehr von denen angesprochen und meinen Kollegen auch nicht, weil die Ehefrauen, die haben denen halt schon gesagt, ne? Hör mal, ich habe gerade einen anderen von der Reate bekommen und dann auch noch, ich habe ne, mit denen und denen telefoniert, ne, mit anderen Mädels, ne? Und den anderen Ehefrauen und ja.
5: Habt ihr das dann danach überhaupt noch einmal gemacht oder sagst du, nee, nie wieder seitdem?
8: Ich sag mal so, was die Ehefrauen anging, die habe ich kaum zu Gesicht bekommen. Ne? Das war immer so, wenn wir so rausgehen, dann kamen die auch mal mit einer Truppe rein, meistens gerade vom Fußball oder so, ne? Ab in die Kneipe und so was. Ich kann sie nur so vom Sehen her. Aber ich hätte die nie verpfiffen oder so. Ne? Also wenn nicht alle für eine Frau angesprochen hätte und so weiter, hätte ich einfach gesagt, ach, kenn du deinen Mann kaum, ne? War eine, keine Ahnung, ne, was er so treibt, ne? Also ich hätte mich da auf jeden Fall rausgehalten, ne?
5: Glaube ich dir. Sehr ärgerlich auf jeden Fall, aber nichtsdestotrotz, vielleicht war es ja auch eine Lektion.
8: Ja, ja, auf jeden Fall. Und das später, man hat auch nichts mehr von gehört, irgendwann ist auch mal, ich nehme es mal an, irgendwie mal dann, ne? So im Laufe der Zeit und so weiter hat sich dann alles wieder eingerenkt, aber wir haben, glaube ich, alle 5 mal richtig einen schwer vor den Bug bekommen. Ne? Letzte Warnung. Ne?
5: Ich meine, was habt ihr euch auch dabei gedacht? Wie kommt man auf die Idee, überhaupt so eine Aktion zu bringen?
8: Ja, ich habe ja gar keine Aktion gemacht. Das waren ja diese 5 und ich verstehe nicht, wie man mit 5 Mann in eine Bar gehen kann, die sich im unmittelbaren Wohngebiet befindet, wo ich auch mal mit rechnen muss, dass ich da auf Bekannte treffe. Ne? Also jetzt nicht unbedingt auf eine Frau. Klar, die gehen nicht in den Rotlichtbereich. Was sollen die da? Ne?
5: Mit Renate, du würdest also sagen, dass das der Fehler war, dass man zu nah am eigenen Wohnort rein war?
8: Ja, selbstverständlich. Das ist hier im Ruhrgebiet so.
5: Ich stelle den Besuch an sich schon in Frage und du sagst, es war nur die Nähe.
8: Ja, der Besuch an sich kann man natürlich auch in Frage stellen, aber ich sag mal so, das wird hier im Ruhrgebiet so geregelt, ne, der Rotlichtbezirk in Dortmund, da sieht man dann Kennzeichen aus Essen, aus Bochum, aus Recklinghausen und in Recklinghausen sieht man eben Kennzeichen aus Essen, Bochum, Dortmund und ne, in Essen sieht man dann eben Kennzeichen aus Bochum, Dortmund und sonst wo. Ne. Man geht doch nicht in der eigenen Stadt und schon gar nicht im eigenen Stadtteil in so einer Bar. Ne.
5: Ich verstehe.
8: Das hätte jetzt ja gar nicht Renate sein müssen. Das hätte ja nur so irgendwie so ein Bekannter sein müssen, der sagt, ach, sieh einer an, wer sind denn die 5, ne? Und der erzählt das dann schön weiter in den Kneipen und dann kriegen es die Ehefrau natürlich auch mit. Die Möglichkeit muss man auch mal in Betracht ziehen.
5: Wer weiß, wofür es am Ende gut war. Dietmar, schöne Geschichte. Danke dir, dass du sie mit uns geteilt hast. Dann dir noch einen schönen Abend.
8: Ja, danke gleichfalls.
5: Bis bald, mach's gut. Tschüss. So, anrufen dürft ihr auch vom Handy vom Festnetz. Ihr dürft eure eigenen Geschichten, eure eigene Story mitbringen, euer eigenes Thema. Könnt aber auch, so wie Dietmar, anknüpfen auf oder an ein Thema, besser gesagt, das wir die letzten Tage oder Wochen vielleicht sogar hatten. Das entscheidet ihr. Die Nummer zu mir.
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5: Kostenlos vom Handy vom Festnetz. Und wir gucken mal gerade, in der nächsten Leitung ist. Da ist wer mit der Endziffer 59, so rum. Hallo, wer da, woher? Hallo. Ja, wer ist denn dran?
9: Ah, hi. Hi.
5: Wer ist dran?
9: Ja, Kevin Rainer.
5: Ich habe den Vornamen leider nicht verstanden. Nochmal bitte.
9: Also, Kev und Rainer.
5: Kev und Rainer.
9: Ja.
5: Ihr seid zwei. Ja. Das habe ich jetzt erst rausgefunden. Ja, klar. Hi, ist Kev die Abkürzung von Kevin oder was ist Kev?
9: Genau.
5: Ach so.
9: Ja. Klar.
5: Okay. Hi Kev, hi Rainer. Wo seid ihr her? Aus welcher Ecke?
9: Aus Ludwigsburg.
5: Aus Ludwigsburg? Ui. Okay, schon lange niemanden. Freue mich, dass ihr da seid. Was bringt ihr mit? Was ist euer Thema heute?
9: Okay, kurze Frage. Sind wir jetzt live oder?
5: Ihr habt im Radio angerufen. Wolltet ihr nicht live?
9: Ja, natürlich wollten wir live.
5: Ihr seid in einer Talkshow, das wisst ihr, ne? Also wir reden miteinander. Okay.
9: Aber wir hätten jetzt nicht gedacht, dass wir durchkommen. Also wir sitzen gerade hier und trinken.
5: Was trinkt ihr denn? Es ist Sonntagabend. Was trinkt man an einem Sonntagabend?
9: Ja, also ich trinke ein dunkles Hefe und Kev, was trinkst du? Jackie Cola.
5: Ui, gibt's was zu feiern?
9: Nee, eigentlich gar nicht.
5: Eigentlich gar nicht?
10: Nicht ganz so. Es liegt daran, dass ich in der Bar arbeite, deswegen.
9: So, sag mal, sind wir jetzt echt live?
5: Ja, aber ihr seid jetzt gerade live. Kev und Rainer, müsst ihr morgen früh nicht raus?
9: Ja, ich schon.
5: Du schon?
9: Kev, musst du morgen früh raus?
10: Ich muss erst um 19 Uhr irgendwo sein, also ich kann ausschlafen.
5: Ja, der ist ja...
9: Aber eigentlich wollte ich ja...
5: So, ihr beiden, ihr wirkt auch so ein bisschen angedüdelt inzwischen.
9: Ja, natürlich.
5: Ja, natürlich.
9: Natürlich sind wir angedüdelt. Also,
5: aber weißt du was, dann lehnt euch doch entspannt zurück, genießt die Show und wir hören uns ein andermal, wenn ihr nicht angedüdelt seid.
10: Jo, passt sich, danke dir.
5: Macht's gut, schönen Abend euch beiden. So, und ihr könnt auch anrufen vom Handy vom Festnetz, wir schauen mal.
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5: So, wir haben jetzt als nächstes, muss man gerade gucken. Da ist der Karl aus Trier bei mir. Hallo Karl, schön, dass du da bist. Grüß dich.
11: Ja, hallo Daniel.
5: Hallo Karl.
11: Hörst du mich?
5: Ja, ich höre dich. Heute schlechter als sonst. Wahrscheinlich bist du unterwegs.
11: Ach nee, ich bin im Auto drin, das sehen du.
5: Bist du also nicht unterwegs? Wohnst du da?
11: Nee, ich bin auf der Arbeit, deswegen. Ich habe schon mal heute Abend ein Auto gesetzt. Ich habe gedacht, die gehen vielleicht besser.
5: Okay, was bringst du mit, Karl? Was ist dein Thema heute Abend?
11: Ja, ich habe das mal zum Teil da verfolgt gehabt, weil du heute Abend mit Vertrauen da was gesagt hast. Kann das sein?
5: Tut mir leid, ich verstehe sehr wenig und ich habe jetzt nur Vertrauen zum Schluss verstanden.
11: Du hast da heute Abend jemanden da gehabt, hast da irgendwie was gefragt gehabt, ob da irgendwie mit Vertrauen, da war irgendetwas mit Vertrauen gewesen, da mit Kollegen oder sonst wie.
5: Ach, der Dietmar, der hat vor dem erzählt, dass er sich auf ein Thema äußern möchte, das wir letzte Woche hatten. Ja, wenn man im Rotlichtviertel mit seinen Kollegen unterwegs ist und die Frauen, die eigenen Ehefrauen es später rausbekommen, das war sein Thema. Wolltest du daran anknüpfen? Ja. Wolltest du auch deine Geschichten erzählen aus dem Rotlichtviertel?
11: Nee, ich war früher bei der Bundeswehr.
5: Du warst bei der Bundeswehr, okay.
11: Ja, da war man mit Kollegen manchmal draußen gewesen, weißt du, da wollte mal in die Diskotheken reingehen und so im Ganzen. Hm. Und weißt du, wir waren leicht angeheitert gewesen, ne? Und da wollten wir, der eine wollte dahin gehen, der andere wollte dahin gehen. ich habe gesagt gehabt, wir hatten hier in der Luxemburger Straße das Hotel da gehabt, weißt du, das war nicht meins gewesen, da wollte ich damals nicht mit reingehen, du.
5: Warum nicht?
11: Kannst du dir vorstellen.
5: Hast du Angst gehabt?
11: Ja, ich habe mir damals nicht so viel aus Trauern gemacht gehabt, weißt du, ich war immer, wie gesagt, immer der Stille, wohin dran gehangen hat.
5: Ach so. Also wolltest du mir von einem Abend erzählen, an dem nichts passiert ist?
11: Ja, passiert ist genug, du. Also,
5: wieso? Hast du draußen gewartet oder was, bis die alle fertig waren?
11: Hallo? Daniel, meinst du, ich wäre irgendwie eine gewesen, der wo da ruhig da zugeguckt hätte und so im Ganzen? Ich war schon ein bisschen neugierig gewesen da drin.
5: Ich weiß es nicht, keine Ahnung. Das heißt, was ist dann passiert, Karl?
11: Ja, weißt du, wir sind meistens zu spät in die Kaserne reinkommen. Da hatte man, mussten, wie gesagt, dann ausbaden, was ich wollte nicht ausbaden, ne? Weißt du, Strafe musste sein, ne? Deswegen. Und da ich immer der Blödmann war in dem Moment, wo immer gesagt hat, Leute, komm, wir müssen langsam wieder in die Kaserne zurückgehen, ja. Da mussten die anderen natürlich wieder eine Extra-Tour einlegen, verstehst du? Da war ich wieder der Sündebock gewesen im Moment.
5: Hm. Und du hast für die Taxi gespielt oder was war deine Rolle in dieser Gruppe?
11: Ja, meine Rolle war gewesen, ich war, derzeit war ich Feldwebel gewesen, weißt du? Und eine Feldwebel, ja.
5: Naja, du warst mit denen unterwegs. Da warst du ja nicht als Feldwebel mit der Gruppe unterwegs, oder? Da warst du doch als.
11: Nee.
5: Weiß ich nicht.
11: Ich war, wie gesagt, als Vertrauensmann immer dabei gewesen.
5: Als Vertrauensmann? Weißt du, okay, so nenne ich mich auch. Gut.
11: Ja.
5: Das heißt, du hast die Gruppe nur begleitet als stiller Begleiter.
11: Ja, stiller Begleiter. Und meistens hat es so noch gehießen, ja, mit dem, also weißt du, ich hatte ja auch mal Vorgesetzte gehabt und so im Ganzen. Und da hat es ja gehießen, ja, wie konntest du nur mitmachen und so im Ganzen, du musst ein Vorbild sein gegenüber deinen Leuten, ne?
5: Aber wie sagt man so schön, mitgehangen, mitgefahren?
11: Ja, genau so hat es ausgesehen, du. Ich war mehr gefangen, wie gehangen.
5: Das glaube ich dir.
11: Gut, Daniel, wie gesagt, ich, von dem Ganzen da abgesehen, momentan habe ich das so viel momentan auf der Seele gelegen, weißt du, ich habe momentan viele Probleme und so im Ganzen, ne? Und aus den Problemen komme ich jetzt auch nicht mehr raus, weil ich habe momentan, weißt du, die Erhöhung von den Steuern, der ganze Kram damit mit Tanken und dem ganzen Kram, ich weiß nicht, wo ich da anfangen soll, du.
5: Karl, das müssen wir vielleicht ein andermal besprechen. Hast du das Thema einfach gewechselt? Ich weiß nicht, ob du das andere jetzt nicht mehr so spannend findest oder möchtest du darüber nicht mehr reden?
11: Naja, also, besser nimmer, sonst kommt zu vieles raus.
5: Okay, sonst kommt zu vieles raus. Okay, ist ja nicht so schlimm, aber dann müssen wir das Thema nicht wechseln. Dann lass uns das auf ein andermal verschieben und dann schauen wir mal, worüber wir dann reden können. Erstmal vielen Dank, Karl. Dir einen schönen Abend.
11: Gut, alles klar, Daniel.
5: Mach's gut. Anrufen dürft ihr auch vom Handy, vom Festnetz, die Nummer zu mir ins Studio.
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5: Was ist euer Thema? Was beschäftigt euch zurzeit? Egal, ob es privat ist, ob es beruflich ist, ob es vielleicht beziehungstechnisch ist, familiär, euch ist es überlassen. Worüber zerbrecht ihr euch vielleicht den Kopf? Oder worüber denkt ihr gerade nach? Vielleicht sind es Neuanschaffungen, vielleicht ist es Nachwuchs. Vielleicht ist es aber auch familiärer Verlust, man weiß es nicht. Gehen wir in die nächste Leitung, wen haben wir dran mit der Endziffer 44. Hallo, wer da, woher?
12: Hallo, ist der Timo.
5: Timo, woher?
12: Ich bin aus Lenningen.
5: Lenningen?
12: Lenninger Tal, Kirchheim, ja, Kirchheim-Tech.
5: Das kenne ich. Schön, dass du da bist.
12: Nein, schön.
5: Timo, haben wir das erste Mal das Vergnügen oder hatten wir schon mal?
12: Ja, nein, wir sind zum ersten Mal miteinander, tatsächlich.
5: Okay, Dann bin ich mal gespannt. Was bringst du mit? Was ist dein Thema heute?
12: Ja, ich bin momentan Einsatzleitung am Cannstatter Rasen, also am Bahnhof in Bad Cannstatt, so die Sicherheit. Ja, und was bringe ich mit? Ich sehe halt jeden Tag die Menschen, die dann dort hingehen und feiern und dann halt zurückkommen, sich ihren Spaß haben, sich dann auch teilweise sehr, sehr betrinken. Aber ich sehe auch Menschen mit viel Unverständnis für unseren Job. Wenn wir da dann am Gleis stehen und die Leute lenken und leiten und sie vor den Gefahren des Einfahren des Zuges nicht auszusetzen, sondern wir wollen ja, dass jeder heile und gesund nach Hause kommt und dass nichts passiert. Und da stößen wir auf so viele Konflikte, aber nicht nur von betrunkenen Menschen oder Personen, sondern auch von nüchternen Personen, die überhaupt gar kein Verständnis für das haben, was wir tun. Wir haben eine laute Stimme, wir müssen leiten mit lauter Stimme oder mit Megafon. Wir müssen dann schon sagen, bitte weitergehen oder so, aber die Menschen verstehen das nicht. Und dann entstehen Konflikte und dann entstehen Auseinandersetzungen und dann entstehen Straftaten und dann muss die Polizei dazu und dann wird angezeigt, gegenseitig angezeigt. Das muss alles nicht sein, wenn die Menschen einfach sich mal ein bisschen sensibilisieren und sagen, oh ja, Mensch, die sind für uns da, die helfen uns, dass wir gesund und munter in den Zug kommen, nach Hause kommen. Wenn halt der Zug voll ist, ist er voll und dann können halt die Leute nicht mehr einsteigen. Das sind so die Konflikte, die wir jeden Tag jetzt momentan auf dem Bahnhof in Bad Cannstatt haben. Und ich wollte es einfach mal in die Runde werfen. Jeder, der jetzt auf den Vasen noch geht in der letzten Woche, darf gerne gehen und darf gerne feiern. Aber bitte habt ein bisschen Verständnis für unsere Arbeit.
5: Wie lange gehen die Vasen noch?
12: So thematisiert. Bis nächste Woche Sonntag.
5: Ui, also noch ein bisschen Zeit. Und unter der Woche ist auch alles geöffnet, ne?
12: Ja, genau. Also unter der Woche ist ganz normal alles geöffnet. Gestern war Großkampftag. Da hatten wir auf dem Vasengelände musste teilweise gesperrt werden, bis zu einer Stunde Blockabfertigung Wartezeit. Wir hatten Anreise von ca. 60.000 Menschen mit dem Zug raus und wieder rein in die Züge. Also es war richtig viel los. Wir haben nur geackert, also wir haben nur die Leute gelenkt und gesagt, bitte außenrum, bitte hinter die Linie, bitte. Also es war wirklich, wirklich für uns brutal. Und die Jungs und Mädels, die da arbeiten, die machen das mit Leidenschaft, die machen das wirklich auch sehr gerne. Und ich will einfach nur sensibilisieren, unsere Leute, die hier hingehen, unsere Gäste, die hier hinkommen, reisen mit dem Zug, habt bitte Verständnis für unsere Arbeit.
5: Dann lass uns mal reingehen in diesen Job. Also wie lange übst du den selbst schon aus? Wie lange bist du in der DB-Sicherheit?
12: Also bei der DB-Sicherheit bin ich ein Jahr. Ich hatte nach der Bundeswehr bei der Bundeswehr während des Berufsverfolgungsdienstes meine Werkschutzfachkraft, meine Qualifikationen erlangt. Hab dann noch dann Meister, IHK geprüft, Industriemeister für Schutz und Sicherheit, hab den dann absolviert, hab dann ein paar andere, war dann im Objektschutz und in der Sicherheit tätig, immer nebenher, so als Türsteher oder so, oder an Veranstaltungen bei Fußballspielen. Und jetzt habe ich dann einfach den Schritt von, ich war schon bei der DB, ich war Zugbegleiter, bin dann rüber zur Sicherheit gewechselt als Einsatzleiter. Und ja, hab halt dann manchmal diese Veranstaltung, also es ist jetzt nicht nur der Cannstatter Vasen, war auf dem Seenachtsfest in Konstanz oder im Seehausfest in Friedrichshafen. Es macht auch riesen Spaß, also das muss man schon sagen, es macht auch, man lernt viele Menschen kennen. Viele sind auch dankbar, sagen danke, dass ihr da seid, aber es ist schon noch ein großer Teil, der kein Verständnis hat. Das ist das Problem.
5: Das glaube ich ja. Wann fängt die Schicht bei euch jetzt aktuell an? Wie kann ich mir das vorstellen? Ist das ein Zwei-Schicht-System oder Drei-Schicht-System?
12: Ja, tatsächlich ein Schichtsystem. Wir haben noch eine Nachtschicht, das ist eine Streife fort. Aber unsere Schicht an den Wochenenden sind wir 12 Stunden unterwegs und unter der Woche sind wir 10 Stunden da.
5: Wann fängt die Schicht da an?
12: Also jetzt heute war zum Beispiel von 12 bis 12, gestern war von 1 bis 1, also immer 12 Stunden.
5: Boah, das sind ganz schön lange Schichten.
12: Ja, also wir haben eine Stunde Pause, klar. Muss auch was essen, was trinken, immer mal wieder kurz raus auf Toilette oder was trinken, ist ja wichtig. Und unter der Woche 10 Stunden. Wir haben 2 Tage frei in der Woche geredet, im Regelfall. Also von dem her ist schon ganz schön viel Arbeit und viele Stunden, wo wir da ackern.
5: Was würdest du sagen, ist der große Unterschied zwischen einer, ich nenne es jetzt mal, normalen Schicht außerhalb von so einer Veranstaltung wie den Cannstatter Vasen? Und was ist der Unterschied, wenn halt jetzt so ein großes Event in der Stadt ist?
12: Beim großen Event hast du den Abgang ziemlich punktuell und dann alles auf einmal tatsächlich. Also wenn die Zelte zumachen, kommen die Menschenmassen. Und in dieser 1 Stunde oder 1,5 oder 2 Stunden musst du parat sein. Und da hast du schon 10 Stunden hinter dir. Und in den letzten 2 Stunden gibt es dann Feuer und dann kommen auch eventuell dann die Konflikte.
5: Und genau darauf wollte ich auch gerade hinaus, damit das einfach mal so ein bisschen sichtbar wird. Weil diese kleinen Details, wann fängt so eine Schicht an, wie lange geht so eine Schicht, das ist ja alles für viele nicht bewusst. Und ich genau auf dieses Zwischenmenschliche, jetzt hast du ja gerade selber schon gesagt, man hat meistens, wenn die Cannstatter-Basen zumachen, hat man schon 10 Stunden Schicht hinter sich. Jetzt kommt der große Andrang. Jetzt musst du einen denselben Satz oder die Sätze öfters wiederholen, weil es gefühlt keiner verstanden hat. Wie stark müssen da die Nerven sein? Ich könnte mir vorstellen, dass man dann auch irgendwann mal dann auch genervt ist und vielleicht dann auch sagt, boah, ich habe keinen Bock, das nochmal und nochmal zu wiederholen. Und dann ist der Ton ist wahrscheinlich auch nicht mehr freundlich, sondern vielleicht ein bisschen direkter, würde ich jetzt mal sagen. Nicht unbedingt unfreundlich, aber schon so ein bisschen. Würdest du sagen, ja, das lässt sich nicht vermeiden, dass vielleicht so eine gereizte Stimmung in der Luft liegt?
12: Also wir versuchen wirklich, also es sind alle auch gebrieft und geimpft und geschult, dass wir bitte weitergehen, aber noch ein 10, 20 Mal bitte sage ich halt immer, bitte weitergehen, jetzt geh bitte oder helfen Sie mit, ja, dass Sie weitergehen. Ja, dann kommen wir in die Diskussion, da vorne ist kein Platz. Aber gerade da vorne ist ja Platz, weil die Leute einfach nicht nach vorne laufen oder weiterlaufen, ja, genau. Aber du hast schon recht, manchmal kann vielleicht auch das eine oder andere Wort mal raus, wenn Mensch, jetzt geht doch weiter, du, Punkt, Zeckel oder so, aber im Endeffekt versuchen wir das zu vermeiden, auch nach 10 Stunden. Ja, wir sind da, wir gucken nach den Leuten, wenn jemand einschläft oder am Boden liegt, wir leisten erste Hilfe, wir gucken, dass die Leute gesund nach Hause kommen. Wenn wir merken, ist keiner mehr transportfähig, dann versuchen wir es mit dem RTW oder mit der Bundespolizei, dass wir die Leute da irgendwie abgeholt werden von den eigenen Familienangehörigen oder Freunden, ja, dass der nicht irgendwo im Krankenhaus oder im Ausnüchterungszelle landet, ja, sondern wir versuchen schon viel, dass die Leute nach Hause kommen.
5: Das ist gut. Was ist denn so deine bisherige Meldung, also nicht bisherige Meldung, was ist so dein, also wie sieht es denn bis jetzt aus? Würdest du sagen, die Vasen dieses Jahr sehr ruhig, alles in Ordnung? Ich habe heute Nachmittag oder so habe ich was über das Oktoberfest in München gehört und da gab es anscheinend Vorfälle.
12: Also gut, über die jetzt richtigen Vorfälle oder so kann ich jetzt nicht viel dazu sagen. Es gibt immer wieder kleinere Delikte oder kleinere Vorfälle. Was auf dem Vasengelände passiert, weiß ich nicht. Also da habe ich nicht so viel die Infos. Ich sehe halt nur das, was auf dem Bahnhof passiert. Ach. Am Bahnhof haben wir das Übliche. Ja, ich habe nur das Übliche am Bahnhof. Wir tolerieren zum Beispiel, dass sie, auch wenn das nicht Raucherbahnhof ist, jetzt bei diesen Menschenmassen tolerieren wir das zum Beispiel, dass die Leute rauchen. Normal ist Rauchverbot, ja. Aber du kannst bei so vielen Menschenmassen nicht handhaben, die jeden Einzelnen sagen, du darfst jetzt nicht rauchen, du kriegst jetzt ein Hausverbot. Das funktioniert nicht.
5: Also, aber es ist interessant, dass sich die Bevölkerung in einer großen Gruppe anscheinend einfach über sowas hinwegsetzt. Einfach, ne? Und ja, einfach sagt, ja, was sollen die schon gegen uns machen? Machen wir einfach, wie wir wollen.
12: Ja, genau, das ist auch bei Fußballspielen, also immer bei den Großveranstaltungen, muss man es ein bisschen tolerieren, um deeskalieren zu wirken, ja. Diese Konflikte zu meiden, einfach die Konflikte, die nicht sein müssten, noch zu vermeiden. Aber wie gesagt, du hast recht. Große Masse, wenn eine große Masse auf einen Einzelnen eintrifft, dann hat die Masse gewonnen eigentlich.
5: Es ist traurig. Timo, ich habe großen Respekt vor dem Job, den du machst. Vielen Dank, dass du uns mal so mal hinter die Kulissen auch genommen hast und ich wünsche dir einen schönen Abend. Alles Gute dir.
12: Ja, danke schön. Bis dir dann. Auch. Und ich hoffe, die Leute haben es gehört. Ja.
5: Mach's gut. So, und ihr dürft auch anrufen vom Handy und vom Festnetz. Bringt euer Thema mit, das, was euch gerade beschäftigt. Timo, wäre es wichtig, ja, dass man, wenn man auf Events ist, jetzt im Speziellen Cannstatter Vasen und man ist gerade auf dem Heimweg, dass man da einfach so ein bisschen kooperativer ist, ein bisschen freundlicher ist. Die Jungs und Mädels, die da im Dienst sind, die haben einige Stunden Schicht hinter sich und wollen auch nur, dass ihr heile nach Hause kommt und da vielleicht mal ein bisschen drauf achten. Jetzt gehen wir in die nächste Leitung und ihr könnt auch anrufen.
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5: In der nächsten Leitung haben wir wen mit der Endziffer 66. Hallo, wer da, woher?
9: Ja, hi.
5: Ja, hi, wer da?
9: Sebastian hier. Hi.
5: Also, Sebastian oder wer ist dran?
9: Sebastian, ja.
5: Bastian oder Sebastian? Ich verstehe leider nur die Hälfte.
9: Sebastian,
5: okay. Hallo, woher bist du, Sebastian?
9: Aus Stuttgart.
5: Aus Stuttgart. Bin ich jetzt gar nicht so weit gekommen. Freue mich, dass du da bist. Erzähl, was bringst du mit?
9: Was mich momentan beschäftigt, ist der extreme Rechtsdruck hier in unserer Gesellschaft.
5: Okay, dann erzähl uns deine Meinung, deine persönliche Sicht.
9: Also meine persönliche Sicht ist, in den letzten Jahren ich habe so viele Freunde von mir erlebt, die einfach nur zur AfD rübergerückt sind. Und wir haben immer sehr schön gefeiert und wir waren gute Freunde. Aber mittlerweile ist es politisch nicht mehr machbar, dass ich mich mit denen unterhalte.
5: Warum kannst du dich mit denen nicht unterhalten? Was ist das Problem?
9: Das Problem ist einfach nur, die sind sehr extrem geworden.
5: Die sind sehr was geworden?
9: Sehr, sehr extrem.
5: Sehr extrem, okay.
9: Ja.
5: Sag mal, mit wem hast du denn so das letzte Gespräch geführt, bei dem es dir im Herzen wehgetan hat, das zu hören?
9: Rob.
5: War das ein Arbeitskollege oder ein langjähriger Freund oder eine Kollegin? Wer war das denn?
9: Also ein sehr guter Freund, den ich seit 20 Jahren kenne.
5: Oh, der, okay.
9: Ja.
5: Mit dem hast du dich dann unterhalten über Politik?
9: Ja, und ich habe dann irgendwann gemerkt, wir teilen nicht mehr die gleiche Meinung.
5: Was hat dich besonders schockiert oder überrascht? Was war das, was du nicht erwartet hättest?
9: Was ich nicht erwartet hätte, wäre dieses extreme Feindliche gegenüber netten Menschen, würde ich jetzt sagen. Und er fühlt sich einfach nur unsicher. Weil es in seinem Job momentan nicht gut läuft.
5: Also er projiziert die Unzufriedenheit seines Jobs auf...
9: Genau.
5: Auf was? Auf wen?
9: Auf alle anderen, ja, aber auch nicht auf ihn selber.
5: Mhm.
9: Und dieses... Also... Du hast gefragt, Ängste und was beschäftigt einen? Mich beschäftigt momentan hier in Baden-Württemberg. Ich hoffe nicht, dass wir so recht abrutschen wie in vielen Bundesländern, die wir hier in Deutschland haben. Und momentan habe ich einen Cut zwischen vielen Freunden von mir, die recht abgerutscht sind.
5: Und warum? Du sagst ja, wir unterhalten uns, aber dann merken wir irgendwie, dass wir komplett unterschiedliche Gedanken und Meinungen dazu haben, was ja per se erstmal okay ist, unterschiedlicher Meinung zu sein. Aber es gibt natürlich vielleicht für dich Momente, an denen du einfach sagst, hier hört es für mich auf, hier macht Diskutieren keinen Sinn mehr. Kannst du mir ein Beispiel dafür nennen, wo du einfach sagst, jetzt macht es für mich keinen Sinn mehr, mit dir zu diskutieren oder mit dir ein Gespräch zu führen? Da sind wir einfach grundlegend unterschiedlicher Ansicht und da macht es auch keinen Sinn, weil weder ich werde dich überzeugen, noch du wirst mich überzeugen.
9: Da hast du jetzt wirklich einen guten Punkt und ich...
5: Naja, darum geht's doch. Das ist doch das Wesentliche. Man kann doch nicht sagen, ich finde dich doof, du wählst die Falschen und deswegen rede ich jetzt nicht mehr mit dir. Ich will ja konkret wissen, welche Aussage hast du gehört, bei der du sagst, die ist mit mir selbst nicht vereinbar und da kommen wir nicht auf einen grünen Punkt und deswegen auf einen gemeinsamen Punkt und deswegen hört die Freundschaft hier auf. Weil du wirfst hier gerade eine 20 Jahre alte Freundschaft weg und ich will verstehen, warum du das machst. Ja. Bis jetzt weiß ich es nicht. Ich weiß nur, dass er anscheinend eine andere Partei wählt als du. Das reicht mir ehrlich gesagt nicht, um jemanden aus der Freundschaftsliste zu kicken. Deswegen würde ich gerne wissen, was steckt dahinter?
9: Es steckt dahinter, dass Menschen sich momentan einfach nur hier bei uns komplett anfangen zu hassen, ohne zu verstehen, wie und es steckt keine Menschlichkeit mehr dahinter für mich. Wir folgen irgendwelchen Ideologien, also bleibe kann ich es nicht überbringen, aber irgendwas läuft falsch momentan. Politisch läuft es momentan komplett falsch.
5: Das war sehr allgemein gesprochen. Über deinen Kumpel weiß ich jetzt immer noch nichts. Würdest du sagen, ich vereinfache es mal, würdest du sagen, dein Kumpel, von dem wir schon den Abend jetzt reden, den du seit 20 Jahren kennst, würdest du sagen, er ist ein schlechter Mensch?
9: Nein, das ist ein absolut geiler Mensch.
5: Trotzdem redest du jetzt nicht mehr mit ihm.
9: Ja.
5: Was hat er gesagt, was für dich ein freundschaftlicher Trennungsgrund war?
9: Absolut extreme Meinung zu haben, die ich nicht teile.
5: Und die sind so furchtbar, dass du sie gar nicht aussprechen willst?
9: Ja, also.
5: Okay, das respektiere ich. Du musst nichts sagen oder so, was unschön ist. Aber ich, also hat er sich negativ über Ausländer geäußert oder hat er sich negativ über, was, weißt du, das kannst du ja umschreiben, über was er sich negativ geäußert hat. Oder beleidigend oder verletzend. Oder weißt du es gar nicht mehr, weil es zu lange her ist und ihr schon ein bisschen was intus hattet?
9: Wenn du als Pogrom nach abfeierst und
5: Die Schiene.
9: Und, ja.
5: Also er greift in die Geschichtskiste rein und kramt dann sowas raus.
9: Und da denke ich mir halt so, geht doch gar nicht. Also
5: du kennst ihn seit 20 Jahren, hat der nie Anzeichen gemacht, so in diese Gedankensrichtung?
9: Ja.
5: Oder hat er das schon, aber damals hat man einfach so ein bisschen drüber gelacht und das weggeschmunzelt?
9: Es war geschmunzelt. Ah. Aber mittlerweile ist es so ein Punkt, jeder kann ja einfach nur sagen, was ihm irgendwo. Und es gibt keine Tabus mehr. Mhm. Und das finde ich echt schwierig. Also.
5: Ja, verstehe ich auf jeden Fall. Sebastian, für dich ein Freund, den du verloren hast, aber du stehst zu dir selbst, bist dir selbst treu und vielleicht ist das am Ende das Wichtigste.
9: Also ich glaube, deswegen, also für mich ist Demokratie ein absolutes Gut. Mhm. Und das, was momentan hier passiert, und ich liebe es, hier in Baden-Württemberg noch zu leben. Aber schauen wir mal, wie lange.
5: Ich hoffe noch sehr. Sebastian, danke dir für deinen Anruf. Dir einen schönen Abend. Ne? Pass auf dich auf. Alles Gute. Anrufen dürft ihr auch vom Handy vom Festnetz. Offene Runde, es gibt kein festes Thema. Was beschäftigt euch zurzeit?
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5: So, schauen wir doch mal. In der nächsten Leitung, da haben wir wen mit der 9-3. Hallo, wer da, woher?
13: Ja, hier ist Robin. Hi, wir sind auf dem Weg nach Berlin zum Flughafen.
5: Wer ist wir?
13: Meine Freundin und ich, wir haben das Glück, wir waren vor 2 Tagen von, ich sag mal oben aus Fürstenberg, das ist im Osten, nach Paderborn, haben unseren wunderbaren Schätzchen, also unser Hund, weggebracht und sind jetzt wieder auf dem Rückweg nach Berlin zum Flughafen.
5: Und ihr seid beide aus Paderborn oder wo seid ihr her?
13: Nee, beide aus Fürstenberg. Wir sind 6 Stunden runtergefahren nach Paderborn und fahren jetzt wieder 4,5 Stunden hoch nach Berlin.
5: Und genau, wem habt ihr den Hund jetzt gegeben?
13: einen guten Bekannten, sehr, sehr guten Bekannten, den wir vor anderthalb Jahren kennengelernt haben.
5: Aber der passt jetzt nur auf, oder?
13: Genau, der passt, ja.
5: Hätte ja sein können, dass ihr das jetzt einfach so... Nein.
13: Nein.
5: Okay, okay.
13: Der passt nur sehr gut auf, weil wir haben einen speziellen Hund, ein bisschen schwieriger. Und der kennt sich mit Hunden aus, hat selber einen Schäferhund. Und aus dem Grund haben wir ihn das jetzt überlassen.
5: Aber wie schade, dass ihr niemanden bei euch in der Gegend habt, dass ihr extra so weit fahren müsst. Familie, Freunde, niemand, der in der Nähe wohnt.
13: Ja, Familie ist ein bisschen schwierig. Also ich komme aus Göttingen, aus dem Harz unten, aus Seesen eigentlich gebürtig. Und die Liebe hat mich hochgezogen und da ist es halt ein bisschen schwieriger gewesen. Und Freunde sind, ja, er lässt halt bei uns keinen in die Wohnung. Wenn wir da sind, ist alles okay. Aber sobald eine Freundin alleine in die Wohnung gehen würde, sagt der Hund, nein, das ist mein Revier und meine Besitzer sind nicht da. Und deswegen lasse ich euch nicht rein.
5: Besser als jede Alarmanlage, ne?
13: Besser, ja.
5: Das glaube ich dir. Schön.
13: Und der Kollege aus Paderborn, der kann mit Hunden umgehen, der weiß ganz genau, was er tut und hat auch keine Angst, im schlimmsten Fall. Ne?
5: Ja, schön. Robin, und dein Sonnenschein heißt?
13: Also meine Freundin heißt Michelle, genau.
5: Hallo, korrekt. Michelle. Schön, dass ihr da seid. Ihr seid jetzt unterwegs nach Berlin und dann geht's wohin?
13: Dann geht's jetzt erstmal zum Flughafen und dann morgen früh, heute früh, Entschuldigung, geht's nach Albanien für uns.
5: Nach Albanien, ui, sehr cool.
13: Ja. Ja, für uns das erste Mal. Gute Bekannte haben dann Haus und träumen davon, haben sich da. Ja, Tirana, also da Tirana landen wir und dann.
5: Oder?
13: Genau, und dann geht's nach Saranda. Genau, Tirana ist Hauptstadt und dann geht's für uns nach Saranda.
5: Sehr, sehr große City, Tirana. Ich habe sie mir angeschaut. Tolle Restaurants an dieser Stelle, kann ich nur sagen. Und,
13: okay, warst du selber vor Ort?
5: Ja, ich bin die Strecke aber mit dem Auto runtergefahren. Durch Slowenien, Kroatien und die ganze komplette Strecke durch Montenegro und dann, ja, das ist jetzt auch schon, glaube ich, vier Jahre irgendwie her. Ja.
13: Ja, Wahnsinn. Ja, hat der gute Bekannte mit dem Womo auch gemacht. Die sind schon vorgefahren, die beiden, wo wir jetzt auch hinfahren, dann nach Albanien.
5: Es war witzig. Insofern, für mich war es ein Roadtrip. Weil ich bin mit einem E-Auto runtergefahren.
13: Oje.
5: Und das ist Action und Adrenalin pur, weil mir schon vorher gesagt wurde, mach's nicht. In Kroatien sind die Abstände immer größer zwischen den Ladestationen. Ab Montenegro wird es sehr, sehr schwer und in Albanien kannst du es eigentlich vergessen. So war es dann auch. Okay. aber ich bin angekommen. Und das läuft da einfach anders. Du bist in Albanien, also damals, ne, wir reden hier von vor 4, 5 Jahren, da hat sich inzwischen alles wahrscheinlich geändert. Das ist wie bei uns, vor 5 Jahren gab es noch 2 Ladesäulen, jetzt gibt es 20. Also ich glaube, die haben da auch aufgerüstet. Aber damals war es, wie gesagt, so voll interessant. Ich bin in eine Facebook-Gruppe gegangen für E-Mobilität. Und da hat dann einer gesagt, ja, also hier so in Deutsch und in englischer Sprache, kannst vorbeikommen, kannst in der Garage bei mir aufladen. Und der hat dann der hat dann Ladestationen in seiner Garage angeboten. Das war witzig. Ja.
13: Ja, die Leute sind da auch total, also das ist ja wieder, ich möchte jetzt Deutschland nicht schlecht reden, aber in anderen Ländern sind die Leute so hilfsbereit. Vor allem Albanien also da nur als Deutscher ankommst, bist du heilig. Also du musst nicht mehr was in der ärztlichen Behandlung bezahlen, weil du da einfach heilig bist als Deutscher.
5: Was? Ach, warum auch immer? Ich glaube schon, dass sie sich irgendwo ihr Geld holen.
13: Mehrmals wurde das jetzt bestätigt. Also wir haben ja mehr, also die beiden, die da unten sind und dessen Angestellten fährt auch oder fliegt jedes Jahr 3-mal runter für. Also einmal für 6 Monate und sonst immer für ein paar Tage. Und er hat auch gesagt, er musste ins Krankenhaus. Die wollen die Versicherungskarte gar nicht haben. Die behandeln dich kostenlos.
5: Ah, okay.
13: Das ist schon krass. Ja, also wusste ich auch nicht.
5: Egal, ob ihr das macht oder nicht macht, erkundigt euch vorher. Glaubt nicht der Aussage, dass es nichts kostet. Ich halte das für unwahrscheinlich. Aber vielleicht gab es da irgendwelche Sachen, die wir jetzt einfach noch nicht wissen.
13: Ja, wir haben jetzt dafür auch extra natürlich eine Versicherung abgeschlossen. Eine Auslandsversicherung. Sicher ist sicher.
5: Besser.
13: Dann passt das.
5: Schön.
13: Genau, nee.
5: Und jetzt bleibt ihr für nochmal, wie viele Wochen waren das? 2 oder 3?
13: Für 2, 2,5, genau.
5: Ah, cool. Sehr schön. Und ich weiß gar nicht, wie sieht das jetzt temperaturtechnisch im Oktober aus? Ist das da warm? Ich habe keine Ahnung.
13: Zwischen 26 und 30 Grad sind es aktuell.
5: Da kannst du dich nicht beschweren.
13: Überhaupt nicht, deswegen geht's da hin.
5: Wunderbar.
13: Einmal mal kurz ins Warne, machen wir, ich sag mal, das Jahr geht ja schon wieder zu Ende, ein bisschen. austräumen lassen und dann geht es wieder zurück in den Alltag.
5: Denk dran, das Erste, was ich gemacht habe, als ich angekommen bin, ich bin in einen so einen Telefonladen und habe mir erstmal eine SIM-Karte geholt. Ich weiß nicht, ob ihr eine Karte habt fürs Ausland. Holt euch auf jeden Fall eine, weil meiner ist nicht gültig gewesen in Albanien. Das gehört nicht mit zu diesen EU-Traffic-Ländern. Und man ist ja heute wirklich aufgeschmissen. Keine Navigation gehabt in dem Moment, als du über die Landesgrenze bist. Aber ich glaube, das war sogar schon in Montenegro der Fall, dass ich da kein Internet mehr hatte. Daran muss man denken heutzutage.
13: Da kommt die gute alte Landkarte. Nein, aber aus dem Grund machen wir das natürlich am Flughafen direkt.
5: Und mit ja, genau. Eine eSIM, genau,
13: Anbieter oder halt sagen. Da eine ganz normale SIM und dann geht's los. Nee, es war jetzt zufällig, dass ich hier reingekommen bin tatsächlich. Wir waren jetzt, wie gesagt, sind auf dem Weg nach Berlin und Rock of M einfach mal gehört. Und ich sag, cool, ruf mal einmal an und dann kannst du ein bisschen reden. Coole Leute.
5: Habt ihr auch ein paar albanische Wörter gelernt?
13: Ja, ich kann noch null Albanisch. Ich bin gespannt.
5: Wie, du kannst noch null oder du... Oder was?
13: Ich kann null. Ich kann auf nichts. Englisch ist, geht alles gut, aber das ist schwierig. Mit Händen und Füßen kriege ich mich wahrscheinlich schon verständigt. Und die Kollegen sind ja auch unten, die guten Bekannten, die sprechen ein bisschen minimal Albanisch. Das wird schon funktionieren.
5: Ansonsten so die Basics könnt ihr euch im Flug mal reinhauen. Danke, bitte. Und
13: ja, auf jeden Fall.
5: Wo ist die nächste Bar? Sehr gut. Dann viel Spaß euch beiden, habt einen wunderschönen Urlaub und danke, dass ihr angerufen habt.
13: Vielen Dank für die nette Unterhaltung, alles Gute, ne? Bis zum nächsten Mal.
5: Tschüss.
13: Ciao.
5: So, anrufen dürft ihr auch vom Handy vom Festnetz, die Nummer zu mir ins Studio.
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5: Heute kein festes Thema, ihr entscheidet, worüber wir heute Abend sprechen. Was bringt ihr mit? Urlaub, Familie, Arbeit, alles Mögliche beschäftigt einen den ganzen Tag über. Heute können wir mal ein bisschen Luft und Druck rauslassen oder vielleicht über schöne Dinge auch reden. Ich meine, wenn man über tolle Dinge redet, dann teilen wir das ja auch mit den anderen und die anderen freuen sich eventuell mit uns. Wen haben wir in der nächsten Leitung? Jemand mit der 86 ruft gerade an. Hallo, wer da? Woher?
14: Hallo,
5: wer da?
14: Ah, ja, hallo. Ich wollte nur sicher gehen. Also, ja, ich bin Jenna und ich wollte auch was Positives tatsächlich erzählen.
5: Sehr gerne, ja. Sehr gerne. Jenna, wo bist du erstmal her? Aus welcher Ecke rufst du mich an?
14: Aus Hannover tatsächlich.
5: Hannover, aus dem schönen Norden, okay. Jenna,
14: ja.
5: Erzähl mal, was bringst du mit? Was ist das Positive?
14: Also, ich bringe mit, dass ich jetzt zum 1. September eine neue Ausbildung angefangen habe. Deswegen bin ich jetzt auch noch wach, weil ich jetzt gerade erst nach Hause gekommen bin.
5: Cool, als was?
14: Und genau, das wollte ich nämlich erzählen, weil das kennen auch ganz viele nicht. Das ist eine Ausbildung als ADTV-Tanzlehrerin.
5: Als was? Und was genau halt, macht man da? Sag mal.
14: Naja, man lernt halt alles, um dann Paartanz zu unterrichten. Als Tanzlehrerin, danach könnte man auch eine eigene Tanzschule gründen und so weiter. Aber die meisten wissen nicht, dass es tatsächlich eine ganz normale duale Ausbildung ist.
5: Die sich nochmal, wie genau nennt? Ich muss das nochmal jetzt langsam.
14: ADTV-Tanzlehrerin.
5: So ist die genaue Bezeichnung. Das ist ja.
14: So ist die genaue Bezeichnung, ja. So
5: ADTV.
14: Ist dann ja auch am Ende
5: die.
14: Genau.
5: Muss man gerade gucken hier. So, ADTV-Tanzlehrer. Was ist das eigentlich? Ein ADTV-Tanzlehrer ist eine ausgebildete Fachkraft für das Unterrichten von Tänzen in ihrer Qualifikation über den Allgemeiner Deutscher Tanzlehrerverband erworben hat. Okay. Okay. Mhm. So, und dein Ziel ist es später, ganz normal als Tanzlehrerin eine eigene Schule aufzumachen oder was ist dein Wunsch?
14: Also ich denke mal erstmal im Angestelltenverhältnis bleiben und dann hätte man ja auch noch die Möglichkeit zum Beispiel freiberuflich zu arbeiten und dann kann man ja auch an verschiedenen Tanzschulen arbeiten zum Beispiel und kann sich halt die Arbeit auch frei einteilen.
5: Und na gut, aber wenn du es jetzt nur ab und zu mal machst, willst du davon dann leben oder soll das eher so ein Hobby nebenbei sein?
14: Also man kann ja auch freiberuflich da quasi das als Hauptberuf machen und dann, weil in den ADTV-Tanzschulen ist es halt so, dass mittlerweile, glaube ich, auch mehr die Hip-Hop-Tanzschulen beziehungsweise so generell Solo-Tanz viel mehr also viel berühmt, also nicht berühmte, das klingt ja bescheuert, aber die wachsen immer mehr. Und der Paartanz, der wird halt immer weniger. Dementsprechend ist auch da in diesem Bereich auch eine Art Fachkraftmangel, könnte man sagen. Also an Leuten, die wirklich jetzt diese spezifische Ausbildung gemacht haben.
5: Was ist denn gerade angesagt? Hip-Hop oder was ist gerade angesagt?
14: Naja, und der Paartanz, der wird halt immer weniger. Dementsprechend ist auch da in diesem Bereich auch eine Art Fachkraftmangel, könnte man sagen. Also an Leuten, die wirklich jetzt diese spezifische Ausbildung haben.

0: ich gar nicht so sehr Hip-Hop erwartet, weil ich irgendwie dachte, also was zählt denn zu Hip-Hop heute eigentlich? Diese ganzen Chart-Songs, die wir haben, ist das Hip-Hop-Dance oder ist das Pop-Dance? Was ist das denn für ein Dance?
1: Das kommt ja auch immer auf das Lied drauf an, aber man kann ja zu ganz vielen Liedern heutzutage Hip-Hop tanzen. Also es muss ja nicht zwingend Hip-Hop sein.
0: Hab
1: also
0: ich mir da fast
1: können
0: gedacht.
1: Auch Pop-Songs mal kommen.
0: Okay. Ich habe jetzt gedacht, dass jetzt gerade, also ist so mein persönliches Gefühl, ich weiß nicht, ob du die Musik auch so ein bisschen beobachtest, wahrscheinlich schon, als Tänzerin gehe ich mal von aus, dass jetzt so diese ganzen K-Pop-Dances irgendwie voll angesagt sind, oder täusche ich mich? Und die sind ja auch so ein bisschen Hip-Hop angehaucht, oder nicht?
1: Ja, das kann gut sein. Tatsächlich habe ich mich mit K-Pop so noch nicht beschäftigt, deswegen hatte ich das tatsächlich gar nicht auf dem Radar. Also,
0: nicht?
1: Okay. Aber das kann ich mir auch gut vorstellen. So generell, im Allgemeinen, auch international, das geht ja voll ab überall.
0: Ja.
1: Aber ich meinte jetzt gerade halt in Deutschland, sage ich mal so.
0: Wie gesagt, ist mir nur aufgefallen, ich habe jetzt gedacht, da sagst du sofort, ja, und wir haben die ganzen Tänze von BTS und wie sie nicht alle heißen, die man bei uns erlernen kann.
1: Also ich kenne jetzt tatsächlich selber auch nicht so viele Tanzschulen, wo jetzt K-Pop angeboten wird. Also das ist jetzt, sage ich mal, nicht das Standardprogramm.
0: Kannst du nicht? Okay. Muss man eigentlich, wenn man diese Ausbildung gemacht hat, muss man alle so typisch klassischen Tänze drauf haben? Also sowas wie...
1: Ja, also es sind insgesamt dann 17 Paar Tänze, die man können muss.
0: Und die kannst du? 17 verschiedene Tänze?
1: Also noch bin ich ja erst im ersten Monat von der Ausbildung.
0: Ach so.
1: Aber dann nach 3 Jahren sollte das der Fall sein. Man tanzt dann auch, also man kann dann auch auf dem Level Turniertanz tanzen. Also es gibt halt 3 verschiedene Level, würde ich sagen, oder Levelarten und oder Überbegriffe. Das erste ist halt quasi der Praxistanz.
0: Mhm.
1: Als nächstes kommen dann die Medaillentänze. Das ist dann halt unterteilt in Bronze, Silber und Gold. Und dann zum Schluss kommt der Turniertanz. Und das ist dann halt logischerweise, wie der Name schon sagt, für Turniere.
0: Aber während dieser gesamten Ausbildung, das ist etwas, was du selber finanzieren musst, oder?
1: Tatsächlich nämlich nicht. Das ist eine normale staatliche Ausbildung.
0: Ach,
1: also
0: was?
1: Du kriegst
0: echt?
1: Da auch ganz normal, du kriegst ganz normales Ausbildungsgehalt. Und das ist das, was viele nicht wissen.
0: Nee, das wusste ich auch nicht. Ich bin jetzt wirklich davon ausgegangen, das ist so eine Ausbildung, die man jetzt privat macht, wofür man Geld investiert. Wohlgemerkt auch zu Recht, weil jemand bildet dich ja aus. Und das ist ja interessant. Und dann bist du richtig?
1: Tatsächlich ganz normal vergütet halt, Ausbildungsgehalt.
0: Okay. Darf ich fragen, was verdient man als ADTV-Tanzlehrerin in der Ausbildung? Was kriegt man da?
1: Also so der Mindestlohn in dem Beruf liegt beim ersten Lehrjahr bei brutto 724 Euro.
0: Okay, das kommt so ran an das, was, nur nicht mal, das ist so viel, wie ich im dritten Lehrjahr hatte, glaube ich. Okay. Aber immerhin, also es ist ja wenigstens etwas und danach, ich frage mich, was macht man da mit der Ausbildung, wenn man sie abgeschlossen hat? Wie groß ist die Nachfrage nach Tanzlehrern? Kommt man da schnell unter oder ist man dann eher auf der ewigen Suche nach Aufträgen und Jobs?
1: Also jetzt vom Gefühl her, ich weiß es jetzt nicht ganz genau, aber ich würde denken, gerade im ADTV-Bereich ist weiterhin die Nachfrage auch da.
0: Mhm.
1: Und in meinem Betrieb ist es zum Beispiel auch so, dass ich auf jeden Fall übernommen werde. Und die freuen sich auch darüber, mal wieder Auszubildende zu haben, weil das auch schon länger her war, weil die halt auch durch Corona da auch Probleme generell hatten.
0: Das verstehe ich, so, klar.
1: Ja, genau.
0: Jenna, wenn du dann fertig bist, ne, wirst du dann auch sowas wie Privatunterricht geben? Wenn jetzt zum Beispiel, weiß ich nicht, so ein Ehepaar sagt irgendwie, ja, kannst du vielleicht unserer Tochter Tanzunterricht geben? Oder sagst du, nee, so auf privater Schiene habe ich das nicht vor?
1: Nee, also privat geht auf jeden Fall auch. Also darauf wird man auch in der Ausbildung vorbereitet. Man kann ja, also bei uns zum Beispiel gibt es auch dann solche Hochzeitstanzkurse und das sind dann halt auch immer privat.
0: Aber das war jetzt die Frage, ob du das willst, nicht ob du das darfst.
1: Ach so.
0: Ich wollte wissen, ob du sagst, ja, das ist eigentlich so mein Ziel. Ich will dann irgendwelchen Kids irgendwie Privatunterricht geben.
1: Also so privat weiß ich jetzt nicht, wenn

0: Dann würde ich Richtung Hochzeitstänze gehen. Das könnte ich mir auf jeden Fall gut vorstellen. Aber auch so generell habe ich überlegt, zum Beispiel in Vereinen oder auch in Grundschulen kann man ja zum Beispiel auch dann Tanzkurse geben. Oder man kann sich ja auch dann auf Kindertanz zum Beispiel fokussieren. Und das ist ja dann auch gut so im Verein oder sowas. Dann kann man ja auch kleine Kinder dann unterrichten. Weil zum Beispiel gerade
1: Ja.
0: auf den Wassern gibt es ja oft keine richtigen Tanzschulen. Aber halt trotzdem so eine Sporthalle. Und wenn man da irgendwie auch so ein bisschen Tanzen mit einbringt, könnte ich mir auch gut vorstellen.
1: Ja, stelle ich mir irgendwie auch ganz süß vor. Aber dann drücke ich dir einfach nur die Daumen. Du bist ja gerade erst am Anfang. Bin gespannt, wie sich das entwickelt, was du da alles für Tänze lernst. Und danke, dass du angerufen hast, Jenna.
0: Ja, gerne, das ist kein Problem.
1: Danke dir. Bis bald. So, wir machen eine kurze Pause.
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1: So, die erste Stunde ist rum. Schön, dass ihr da seid. Heute zur Night Lounge mit einer offenen Runde. Es gibt kein festes Thema. Ihr könnt mitmachen online auf Instagram, auf Facebook. Da ist das Thema gepostet. Im WhatsApp-Kanal könnt ihr euch auch gerne mal reinklicken. Und wir sind auch diese Woche live auf TikTok. Jetzt gehen wir erstmal in die nächste Leitung. Und wir schauen mal gerade, wo finden wir denn die nächste Leitung? Da ist sie mit der 5-0. Hallo, wer da, woher?
3: Hallo.
1: Hallo, wer da?
3: Hier ist Jakob.
1: Jakob. Jakob, woher? Oh, Jakob ist schon wieder weg. Das ging aber schnell. Dann gehen wir weiter. Dann haben wir als nächstes jemand mit der 0-0. Hallo, wer da?
4: Hallo.
1: Hallo, wer da?
4: Ja, altbekannt, die Ina aus Limburg.
1: Ina, schön, dass du da bist.
4: Ja, hi. Länger nicht mehr gehört.
1: Freue mich.
4: Ja, ich mich auch.
1: Verzeih mir, wenn ich jetzt natürlich nicht 100% weiß, über was wir letztes Mal geredet haben. Das musst du mir natürlich alles gleich nochmal, beziehungsweise nein, eigentlich musst du mir nur sagen, um was es heute geht. Was bringst du mit?
4: Ich bringe mit, ich bin vor wenigen Stunden aus meinem wunderschönen Urlaub aus Österreich zurückgekehrt.
1: Nicht schön. Wo warst du?
4: Kaprun.
1: Mhm. Das erste Mal?
4: Nein, tatsächlich war ich zu meiner Kindheit das erste Mal da und da war ich so ungefähr 7 Jahre. Mittlerweile, ich bin in meinem Urlaub auch 54 geworden und mein Wunsch war es, diese Gegend nochmal zu bestaunen, zu bewandern, zu genießen.
1: Ich muss jetzt einfach mal parallel dazu, weil ich natürlich auch nicht jeden Ort kenne und alles Mögliche. Das sieht wirklich toll aus.
4: Ja.
1: Ist das dieser Ort mit diesem See oder was ich da gerade hier auf meinem Bild sehe? Es sieht aus wie ein Stausee.
4: Zell am See. Es gibt verschiedene Hochgebirgsstauseen und ganz, ganz viele Gebirge. Also es war wunderschön. Wir hatten das wunderschönste Wetter, was man sich überhaupt vorstellen kann. Wir sind am 26.09. dort angereist, heute wiedergekehrt und es war einfach gigantisch. Kitzsteinhorn, ich weiß nicht, ob dir das ein Begriff ist, schon ein riesiger Berg, also ein 3000er, über 3000er. Da waren wir auch oben gewesen. Mega, einfach mega. Und es ist einfach nur, wenn man den Kopf voll hat und möchte mal so richtig abschalten, ist das da genau die richtige, wie soll ich sagen, Landschaft oder auch Gegend. Super, einfach super.
1: So, du sagst ja selbst, als Kind war ich häufig da, jetzt bin ich mal wieder da gewesen. Sagst du irgendwie, boah, das lasse ich nie wieder so lange auf mich warten. Wir werden auf jeden Fall dieses Jahr nochmal dahin. So klingst du gerade.
4: Also dieses Jahr nicht mehr, aber wir haben uns für nächstes Jahr schon fest vorgenommen, dass wir da unseren Haupturlaub wieder verbringen werden.
1: Das hab ich mir
4: Warum,
1: doch fast
4: wenn
1: schon
4: wir in den Flieger steigen, wenn das Schöne doch so nahe liegt?
1: Ach, das sowieso. Es gibt so viele tolle Ecken, die man sich mal angucken kann, die komplett unterbewertet sind, die unterm Radar gehen.
4: Ja.
1: Und das gehört für mich mit dazu. Ich muss sagen, ich war jetzt, in Österreich war ich jetzt nicht so oft unterwegs, aber wenn man auch in Süddeutschland unterwegs ist, so in dem Raum, Richtung, ob das nur ein Bodensee ist oder ein bisschen weiter rechts, vielleicht auch Richtung Schloss Neuschwanstein. Tolle Ecken haben wir da unten.
4: Tolle Ecken. Wir haben auch in Deutschland ganz tolle Ecken.
1: Ja.
4: Gar keine Frage. Da gebe ich dir absolut recht. Nur leider ist das aus den Gedächtnissen vieler verschwunden.
1: Ja, aber es wird ja, weißt du, du wirst ja auch, egal ob in den Medien oder in der Werbung oder wenn du am Reisebüro vorbeiläufst, die meisten machen ja Werbung für Strand. Ja, es hat sich so eingenistet in unseren Köpfen, dass wir den Strand brauchen. Und dabei ist dieser Luxus vom Fliegen noch gar nicht so alt. Wenn wir mal überlegen, das haben damals die Menschen auch nicht gemacht, wenn es Urlaub gab. Ja, sind ja auch nicht weggeflogen. Das ist alles ein Ding der Moderne, dass wir da...
4: Ganz genau. Und auch damals für viele unerschwinglich. Und wenn das so weitergeht, wird es für den Mittelpunkt der Gesellschaft wieder unerschwinglich.
1: Warum? Warum meinst du das? Weil?
4: Ja, mit den ganzen steigenden Energiepreisen und ist irgendwann mal für eine mittelständige Familie mit zwei Kindern, wo vielleicht beide sich abrackern, nicht mehr bezahlbar.
1: Wie bezahlbar war jetzt eigentlich Capron? Ich meine, die Österreicher sind jetzt nicht wesentlich günstiger als wir in Deutschland. Wie sah es da aus?
4: Also ich sag mal so, wir haben da wirklich einen guten Shot gehabt bei der Buchung. Ich habe Anfang des Jahres bereits schon gebucht, unsere Unterkunft. Und von daher ist es wirklich lächerlich gewesen, was ich da für die Unterkunft mit Frühstück bezahlt habe. Ich kann offen sprechen, ich habe für 8 Tage mit Frühstück in einem Vier-Sterne-Unterkunft 700 Euro für uns beide bezahlt. Das ist also wirklich ein mega, mega Schnapp gewesen.
1: 700 Euro für 8 Nächte?
4: Ja, für 2 Personen, ja, im Doppelzimmer mit Frühstück.
1: Ja gut, wenn man bedenkt, dass das natürlich auch an einem schönen Ort ist, nicht irgendwo, sondern wahrscheinlich mit einem schönen Ausblick, gehe ich mal von aus.
4: Ja.
1: Dann ist das doch okay,
4: ja, wunderbar.
1: Ist auch absolut legitim. Ja.
4: Ausblick auf den Maiskogel.
1: Ja, man muss ja, man darf ja auch nicht vergessen, heute kriegt man ja auch nicht mehr irgendwie so, so wirklich Luxus für wenig Geld, das wird dann immer teurer. Also ich finde, ihr habt da schon einen guten Preis bekommen.
4: Ja, hatten wir definitiv. Ja. Aber warum ich auch angerufen habe, ich würde so gern zu Sebastian noch was sagen. Er hat damals seinen guten Freund wegen der, wie soll es denn nennen, vielleicht, wie er es empfindet, zur falschen Partei sich hingezogen gefühlt hat. Also man sollte eine Freundschaft niemals daraus ausmachen, dass eventuell der Freund... wir leben in einer Demokratie. Das heißt, jeder hat seine eigene Meinung, jeder hat seine eigene Freiheit und soll auch das aussprechen dürfen, was er wirklich denkt. Und wenn er eine Freundschaft daran ausmacht, dann kann vorher an dieser Freundschaft schon nicht mehr irgendwas gepasst haben. Weil eine Freundschaft macht keine politische Meinung aus.
1: Das ist wohl wahr. Deswegen wollte ich ja von ihm auch so unbedingt wissen, war es denn wirklich nur die Partei als Grund? Und er hat dann ja gesagt, du, der hat Aussagen getroffen, die für mich gar nicht gehen. Also unschöne Aussagen. Und ich habe ja gesagt, sag's doch mal, er wollte es ja nicht aussprechen. Und ich verstehe auch, dass es ihm unangenehm ist, diese Dinge zu wiederholen, weil man dann ja auch überlegt, ob man sich damit selber irgendwie strafbar macht. Und an dem Punkt, als er dann auch anfing mit, da haben die in die Geschichtskiste gegriffen und Sachen von den 40er Jahren ausgepackt. Und das ist dann schon, da verstehe ich ihn dann schon, dass er dann sagt, okay, jetzt habe ich wirklich keinen Bock mehr, weil das hätte ich jetzt nicht von dir gedacht.
4: Ja, natürlich, aber nichtsdestotrotz finde ich, darf man daran nicht ausmachen, wenn man sich so lange kennt, nur weil man eine politische Unklarheit hat, dass man dann sagt, weißt du was, ich möchte mit dir nichts mehr zu tun haben.
1: Aber es geht doch schon, wir sind doch an dem Punkt gerade schon vorbeigefahren, Ina. Also die politische Uneinheit war das eine. Das andere waren die derben, sehr, sehr unschönen Aussagen, die der Kollege getroffen hat.
4: Okay.
1: Also wenn jemand sagt... Ich will jetzt keine Beispielsätze nennen, Ina. Verzeih mir an dieser Stelle. Ich könnte jetzt welche nennen, aber es bringt uns nicht weiter in der Diskussion. Ja. Ich weiß nur, dass wenn jemand hässliche Dinge sagt, eine Beleidigung und eine Sache, die unter der Gürtellinie ist, nacheinander, und du weißt, wie aufgeladen die Menschen sind, dann musst du dir die Frage stellen, ist das wirklich der Mensch, mit dem ich seit 20 Jahren befreundet bin, oder kriege ich hier gerade ein sehr, sehr hässliches Gesicht zu sehen, das mir vorher gar nicht bewusst war, mit was für einem Menschen ich eigentlich befreundet bin?
4: Ja, okay, das muss jeder für sich dann selbst entscheiden, aber mir war das jetzt, vielleicht hat er mit dir nochmal irgendwie anders gesprochen, weil das habe ich nicht gehört, dass er da irgendwie unschöne Sätze...
1: Na, er hat sie ja nicht ausgesprochen. Ich hab ihn darum gebeten, aber er wollte das ja nicht und das respektiere ich. Er muss das ja auch nicht. Mhm. Ich würde es wahrscheinlich auch nicht machen. Ich sage euch ganz ehrlich, wenn mir jetzt Freunde irgendwelche Sätze sagen, die nicht schön sind, bin ich auch der Letzte, der im Radio die Sätze wiederholt. Also,
4: ja, natürlich. Warum? Nein, das verstehe ich auch. Nein, um Gottes Willen. Aber nichtsdestotrotz weiß nicht, ob ich deswegen die ganze Freundschaft über Bord werfen würde. Ist eine schwierige Frage für mich.
1: Absolut.
4: Tatsächlich.
1: Ja. Ich ärgere mich auch darüber, dass wir heute nicht mehr miteinander reden und unterschiedlicher Meinung sein können. Und dann einfach sagen, okay, pass auf, lass uns doch einfach darauf einigen, dass wir uns nicht einig sind. So, und dann schüttelt man die Hand und trifft sich am nächsten Tag wieder und spricht über was anderes.
4: Ja.
1: Aber es ist anscheinend, er hat ja selber schon betont, er ist sehr, also nicht er, sondern sein Kumpel ist anscheinend sehr unzufrieden, weil es jobmäßig nicht läuft, weil es privat nicht läuft. Und die Leute brauchen ein Ventil, die brauchen jemanden, auf den sie zeigen können.
4: Natürlich, definitiv. Also ich meine, du wirst mit Sicherheit auch keinen Bock haben, über 2 Euro oder 2,20 Euro in ein Auto da rein zu pumpen für einen Liter. Ja, da hat keiner Bock drauf, ja.
1: 2,20 Euro? Ach, du redest vom Tanken gerade?
4: Ja.
1: Ich dachte gerade, wo kriege ich ein Auto, wo ich 2,20 Euro reinwerfen kann? Okay. Ich habe gerade an Kirmes gedacht, an Autoscooter. Okay, und selbst das kriegst du auch nicht für 2,20 Euro. Da zahlst du inzwischen 6 Euro für eine Runde. Und ich weiß, wovon ich spreche. Ich war am Wochenende im Autoscooter. Da kann ich endlich mal so fahren, wie ich will. Nee, also, Sprit ist teurer. Und kriege ich auch zu spüren.
4: Ja, alles ist teuer geworden.
1: Ja.
4: Alles ist sehr, sehr teuer geworden. Und dass da manche Menschen Frust bekommen, die jetzt vielleicht auch keinen Job haben oder... Ja, wo vielleicht auch der Mann alleiniger Verdiener ist, es ist einfach fucking hart, um es mal so auszudrücken. Ja, einfach mal so salopp, fucking hart, wenn ich sagen darf im Radio.
1: Ich wiederhole das Wort nicht, aber ich danke dir, dass du angerufen hast, Ina. Dir einen schönen Abend, bis bald.
4: Ja.
1: Mach's gut.
4: Ja, auch.
1: Tschüss.
4: Ciao.
1: So, anrufen dürft ihr auch vom Handy, vom Festnetz. Heute kein festes Thema, ihr entscheidet, worüber ihr sprechen möchtet.
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1: So, wen haben wir in der nächsten Leitung? Mit wem, über was würdet ihr gerne reden? Gibt es irgendwas privat? Gibt es was beruflich? Gibt es was beziehungstechnisch? Oder gibt es vielleicht irgendetwas, was ihr aufgeschnappt habt von Freunden, von Bekannten, über das ihr euch gerade den Kopf zerbrecht? Vielleicht gab es diese Woche, nicht diese Woche, aber letzte Woche, irgendeine Information, die euch jetzt gerade beunruhigt. Manchmal sind es gesundheitliche Dinge. Man hört dann plötzlich, jemand geht's gesundheitlich nicht so gut. Da zerbricht man sich die ganze Zeit den Kopf drüber. Oder jetzt am Monatsanfang, eine Rechnung ist reingeflattert und man fragt sich, wie soll ich diesen Monat rumkriegen? Wir haben noch so viel Monat und so wenig Geld. Wen haben wir in der nächsten Leitung? Bei mir ist Walli aus Neuwied. Walli!
3: Ja, hallo.
1: Walli, schön, dass du da bist. Ich muss bei dir immer Glück haben, dass ich dich erwische, weil jedes Mal, wenn ich dran gehe, legst du auf.
3: Nee,
1: schon doch, seitdem ich dich kenne. Immer wenn du...
3: Ich bin ein paar Mal rausgeflogen. Ich habe nichts gemacht, ne?
1: Du bist die Einzige, die bei der das immer passiert. Ich denke mir jedes Mal, was macht die bloß? Also,
3: das letzte Mal kam ich durch und dann kam plötzlich hinten im Hintergrund ein Besetzzeichen und fort war ich.
1: Das ist ja komisch. Warte, jetzt bist du da. Was bringst du mit? Was ist dein Thema heute?
3: Also ich habe letzte Woche Dienstag die Sendung 37 Grad gesehen. Ich weiß nicht, ob du die kennst, die läuft im ZDF.
1: Um was ging's? Um 38 Grad?
3: Ging's. Bitte?
1: Um was ging's denn?
3: In der Folge ging's um Tierversuche.
1: Okay.
3: Und das war so schlimm, was die da alles gezeigt haben. Auf der anderen Seite habe ich mir gedacht, ich habe mittlerweile auch Diabetes Typ 2. Und es gibt mittlerweile gute Medikamente, also da ist man irgendwie im Zweifel, aber...
1: Hilf mir mal gerade, diese Verbindung zu finden, also von Tierquälerei zu deinem Diabetes.
3: Es ging ja da bei den Tierversuchen um die Forschung an Tieren, neue medizinische Präparate auszuprobieren. Und dann ist mir so in den Kopf gekommen... ja, es gibt heute gute Medikamente für viele Krankheiten. Und das wird alles an Tieren bis jetzt getestet.
1: Ich dachte, dass die immer so Mäuse dafür verwenden. Aber ich wusste nicht, dass das immer noch so aktuell ist.
3: Sind Schweine, Hunde und auch Katzen. Und das war so schrecklich. Ich habe es mir aber trotzdem angeguckt. Und wie gesagt, dann denke ich, ich selber habe da auch von profitiert, dass die Tiere da leiden müssen. Ne? Mhm. Und dann kam zum Schluss ein Wissenschaftler, der hat gesagt, also in Zukunft wären Tierversuche nicht mehr nötig. Man könnte alles auch anders testen.
1: Es gibt inzwischen neue Verfahren. Ja, ich habe die Reportage jetzt im konkreten Fall nicht gesehen. Was hat das mit dir selbst aber gemacht? Wir brauchen jetzt auf den Inhalt gar nicht mehr so einzugehen, sondern nachdem du das jetzt beschrieben hast, was macht das mit dir? Was ändert das vielleicht auch in dir?
3: Ich sag, mir haben die Tiere so furchtbar leid getan. Ne? Auf der anderen Seite habe ich ja selber da auch von profitiert, ne? Bis jetzt. Es gab vor 50 Jahren, meine Oma hatte auch Diabetes Typ 2, da gab es nicht so gute Medikamente so wie heute. Ne?
1: Ja, und dennoch, noch mal nachgehakt, was ändert das für dich persönlich?
3: Ja, ich kann da ja nichts dran ändern. Ne? Die Versuche laufen ja weiter. Ne?
1: Ja, das ist schon klar. Ich meine, ich habe viele solcher Reportagen gesehen und auch wenn das jetzt makaber klingt, ich esse trotzdem Fleisch. Ja? Ich beiße trotzdem in mein Schinkenbrötchen oder in mein Mettbrötchen. Ich brauche es halt nicht immer. Also ich bin jetzt keiner, der sagt, ich brauche jeden Tag Fleisch. Ne? Ganz im Gegenteil, ich komme wunderbar ohne Fleisch zurecht. Aber so vom Teller komplett streichen, würde ich persönlich es jetzt zum aktuellen Zeitpunkt nicht. Ich halte es nicht für ausgeschlossen, dass ich irgendwann sage, ich brauche es nicht mehr. Aber wie sieht's bei dir aus? Also was ist deine konkreten Gedanken? Sagst du, ich werde da jetzt extrem drauf achten oder ändert sich für dich eigentlich nichts?
3: Nee, also ob ich jetzt Fleisch esse oder nicht, die Versuche laufen ja im Moment noch weiter, ne, an den Tieren.
1: Das heißt, was konkret machst du, Wally?
3: Ich esse Fleisch, wo ich weiß, hier vom Bauernhof, die Tiere haben ein schönes Leben gehabt zum Beispiel. Ne?
1: Das hast du vorher nicht gemacht. Vorher hast du auch gerne mal vom Discounter das Billigfleisch gegessen und jetzt nicht mehr, oder wie?
3: Ja, schon länger nicht mehr. Vorher schon, aber mit der Zeit habe ich gedacht, nee, das willst du nicht mehr. Ne? Ich esse jetzt aber nicht jeden Tag Fleisch. Muss ich auch nicht haben. Ne?
1: Okay, aber das ist ja schon mal eine konkrete Veränderung, dass du sagst, ich werde auf jeden Fall nach dieser Doku jetzt kein, beziehungsweise hast du gesagt, vorher hast du das schon nicht mehr gemacht. Du hast vorher schon kein Discounterfleisch gegessen.
3: Nee.
1: Wie kommt's? Also warum hast du auf Discounterfleisch verzichtet?
3: Weil, wenn man Diabetes hat, da ist überall zu viel Zucker drin oder zu viel Fett. Mhm. Und Tiere, die ein schönes Leben hatten auf dem Bauernhof oder auch wild zum Beispiel, da ist das nicht der Fall. Ne?
1: Mm. So, und aus dem Grund, aber gut, wild kriegst du natürlich jetzt nicht im Discounter, glaube ich.
3: Nee.
1: Höchstens zur Weihnachtszeit gibt es mal so Hirschrangel-Angebot, aber ansonsten glaube ich eher nicht.
3: Nee, das stimmt. Aber wenn man Leute kennt, die Jäger sind, und da kann man schon mal das kriegen.
1: Verstehe ich, und trotzdem, ich frage mich jedes Mal, ohne jetzt irgendwie jemanden damit, aber vielleicht verstehe ich es nur nicht, vielleicht muss man es mir erklären nochmal oder ich muss mich damit nochmal beschäftigen, warum wir Jäger haben, die wild erlegen, wenn unsere ganzen Kühlschränke in den Supermärkten voll sind mit totem Tier. Warum muss man dann zusätzlich noch Tiere erlegen? Ich verstehe es nicht so ganz.
3: Ja, wenn die aus der Sicht der Jäger, ich hatte einen Großvater und zwei Onkels, die Jäger waren. Es gibt zum Beispiel Jahre, da gibt es zu viel Wildschweine oder zu viel Rehe, die machen dann die Bäume kaputt. Ja, und dann muss halt reduziert werden, sagen die. Ne? Hm.
1: Ja, ist fragwürdig, muss ich sagen. Ich bin der Meinung, hier wird das... ich sage dazu nichts. Ich lasse es einfach weg. Ich habe nichts Positives zu sagen und ich habe mir vorgenommen, weniger Dinge zu sagen, wenn sie nichts Positives sind. Wally, dann verstehe ich auf jeden Fall, dass das was geändert hat. Dann wirst du mit Sicherheit jetzt versuchen, ja, noch mehr auf dieses Thema zu achten. Was glaubst du, wie können wir andere Menschen oder wie kannst du andere Menschen erreichen und sie sensibilisieren? Nicht Verbote aussprechen mit ist nichts mehr, aber sondern achte da mehr drauf. Was kann man da machen?
3: Ja, man muss drüber reden, ne? Hier, ich habe das gesehen und so und so, ne? Und man kann das mal äußern, aber was jeder für sich am Ende daraus macht, da habe ich ja auch keinen Einfluss drauf, ne? Ich kann ja nicht da als Oberlehrer mich hinstellen.
1: Kannst du schon machen. Viele, gibt ja viele, die der Meinung sind, dass sie das Recht dazu haben.
3: Nö, das habe ich nicht, finde ich. Ich kann das sagen hier, ich habe das und das gesehen, ich finde das und das nicht in Ordnung. Aber was jeder für sich daraus macht, da kann ich doch keinem vorschreiben.
1: Okay, dann sage ich vielen Dank, Wally. Dann war's das schon, dir einen schönen Abend.
3: Jo, auch so. Tschö.
1: Alles Gute dir, bis bald. Ciao. Tschö. Ja, aber sie spricht ein wichtiges Thema an, vielleicht auch eins für euch. Offene Runde heute, es gibt kein festes Thema. Was beschäftigt euch zurzeit, worüber mögt ihr mit mir reden? Das ist die Nummer zu mir.
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1: So, vom Handy, vom Festnetz, wir schauen mal gerade in den Live-Chat, was ist hier passiert, was haben die Leute geschrieben. Da gibt's gerade eine Person, die schreibt, weil zu wenig Wölfe hier sind. Ich glaube, das war jetzt bezogen auf die Aussage mit dem Wild, warum die Jäger hier eingreifen müssen. Oh, okay, was haben wir hier noch? Ich glaube, zum Thema hat sonst keiner was geäußert. Oh, doch, jetzt schreibt die gleiche Person, hat auch was zu den Tierversuchen geschrieben. Man würde wahrscheinlich auch Elefanten testen, wenn sie ins Labor passen würden. Ach du, wer weiß, was da schon alles getestet wurde und das... Ich glaube, der Mensch hat schon alles Mögliche getestet. Wir gehen mal in die nächste Leitung und ihr könnt auch anrufen. Gucken wir doch mal gerade, wen wir dran haben. Es ist jemand mit der 4-0. Guten Abend, hallo, wer da, woher?
5: Hallo, hörst du mich?
1: Ja, wer ist denn dran?
5: Hi, ja. Du hast gesagt, wir haben ein paar offenes Thema, oder? Du hast gesagt, wir haben...
1: Ja, du hast mal, mein Lieber, du hast das Radio noch an. Ich höre dich doppelt und dreifach. Das musst du alles ausmachen, ja, sonst klappt das nicht mit uns beiden.
5: Weil das so krass ist.
1: Ich höre dich leider nicht. Doppelt.
5: Genau. Hörst du mich jetzt?
1: Jetzt höre ich dich.
5: Hallo.
1: Hi, wer ist denn dran überhaupt?
5: Hi, ich bin der Helmut.
1: Helmut, wo bist du her, Helmut?
5: Hi. Ja, ich wollte einfach über Religion sprechen.
1: Helmut, wo bist du denn her?
5: Ich komme aus Wiesbaden.
1: Aus Wiesbaden, schön.
5: Ja, ja. Wie findest du eigentlich Religion, so das ganze Thema über Religion?
1: Wie ich das, ja, ich finde das super jetzt, spannend. Erzähl mir mehr davon, wenn das dein Thema heute ist.
5: Ja, wir hatten gerade ein Gespräch, ne? Also erstmal betrachtet, ich habe nichts gegen Religion, ich habe nichts gegen Menschen und so. Ne? Jeder kann seine Religion haben, die können machen alles, was sie wollen. Ne? Aber damals, ich habe so gelesen in Büchern, es gab der erste Kreuzzug, ne?
1: Helmut, ich bin kein Geschichtslehrer. Ich höre dir einfach nur wahnsinnig gerne zu. Aber du hast gesagt, wir haben über Religion gesprochen. Dem möchte ich nochmal ganz klar sagen, nee, das stimmt nicht. Wir haben nicht über Religion gesprochen. Mit wem hast du denn darüber gesprochen?
5: Mit einer Freundin. Einfach so.
1: Ach so.
5: Weil sie kommt aus, ja, aus Syrien. Ich komme aus, hier, aus Wiesbaden. Und
1: ist halt Helmut.
5: Es gab die
1: okay.
5: Rede.
1: Und wo habt ihr euch unterhalten? Habt ihr euch jetzt gerade unterhalten? War das heute euer Thema?
5: Ja, ja. Ja, wir haben gerade einen Döner gegessen, so. Der war lecker. Ja. Und ja, was hältst du von dieser ganzen Sache? Weil da gab es halt so diese Geschichte, dass die ersten Kreuzzüge damals, die wollten einfach nur Christentum verbreiten und so.
1: Oh, habe ich mal irgendwas gehört am Rande? Kannst du mir mehr darüber erzählen?
5: Ja, genau. Was hältst du bei diesen Menschen, die sagen einfach so, nee, Christentum ist das Beste oder Islam ist das Beste? Was würdest du sagen über solche Menschen? Wie würdest du diese Menschen betrachten?
1: Du, ich habe dich gerade darum gebeten, dass du mir was darüber sagst. Du fragst mich direkt nach meiner Meinung. Ich kann dir ja nichts darüber sagen. Ich habe ja noch gar keine Meinung bilden können.
5: Genau, was ich halte über diese Menschen, ist, dass sie nicht so open-minded sind. Was würdest du sagen über solche Menschen?
1: Über welche Menschen?
5: die denken, dass zum Beispiel Islam ist besser oder Christentum ist besser. Was würdest du sagen?
1: Wer sagt das? Welche Menschen sind das?
5: Egal, also generell.
1: Okay, wenn es egal ist, dann kann ich dir leider gar nichts dazu sagen. Das weiß ich dann leider nicht.
5: Okay. Nee, es ging halt um die Menschen, die sehr religiös sind. Na, da denken sie sich, nee, hier, Islam ist besser oder Christentum ist besser.
1: Okay, also jetzt weiß ich, glaube ich, worauf du hinaus willst. Ich glaube, wenn man einer Religion angehört, ist das natürlich voll legitim, dass man auch von seiner eigenen Religion überzeugt ist, von seinem persönlichen Glauben. Und ich finde, dem ist nichts entgegenzusetzen. Warum auch?
5: Nee, also ich dachte, man sollte einfach open-minded sein. Ja, genau.
1: Ja, absolut, natürlich. Da könnte man jetzt drüber diskutieren, aber daran ist die Religion dann nicht schuld, wenn da einer darunter ist, oder was heißt einer? Ich weiß schon, worauf du hinaus willst, dass da mehrere Leute sind, die dann so sagen, meine Religion ist richtig und alle anderen sind falsch. Ne? Darauf willst du hinaus.
5: Genau, sehr gut. Genau. Ja.
1: Na gut, aber das hat ja an sich, weißt du, das sind ja einzelne Personen, die solche Äußerungen treffen und das ist ja nicht die Religion, die hier spricht, sondern das ist dieser Mensch, der hier spricht und der dieses von sich gibt.
5: Achso, okay, gut. Also du willst nicht über dieses Thema angehen, du willst einfach nur über das Mensch, also wie er sich verhält, ne, und was er denkt.
1: Na, du hast auch gerade gesagt, genau über diese Menschen willst du reden. Jetzt rede ich mit dir über die Menschen und jetzt sagst du willst...
5: Ja, und dann hat zum Beispiel zu tun mit Religion, weil viele sagen, wie gesagt, Christentum ist besser oder... Islam ist besser und da denke ich mir, warum diese ganze Religion spielt so eine Riesenrolle, dass du sowas sagst.
1: Und was sagen diese Menschen dann in dem Moment?
5: Genau, was ich jetzt gesagt habe. Die denken, es ist besser. Also deren Religion.
1: Ja, und dann fragst du doch mal, warum glaubst du, ist dein Glaube besser als der Glaube anderer?
5: Genau, und meine Betrachtung war, dass sie nicht so open-minded sind. Sondern sie sollen ein bisschen open-minded sein. Und sagen, okay, vielleicht deine Religion hat auch Vorteile, also nicht Vorteile, so schöne Sachen, sagen wir mal so.
1: Sehe ich übrigens ähnlich. Also ich finde auch, dass es in jeder Religion sehr, sehr viele Gemeinsamkeiten gibt, die leider oftmals nicht gesehen werden. Und ja, genau. Dass es auch viele Aspekte gibt, die man voneinander lernen kann.
5: Ja.
1: So, aber was du mir jetzt nicht verraten hast, ist, was sie dir geantwortet haben auf die Frage, warum glaubst du, deine Religion ist besser? Was haben sie darauf geantwortet? Ja.
5: Die haben mir leider keine Antwort gegeben. Die sagen einfach, ja, es ist so. Und deswegen sage ich, okay, dann bist du nicht open-minded.
1: Was heißt nicht open-minded? Kann man natürlich so sehen, aber man kann auch in dem Moment sagen, okay, jetzt weiß ich, woran ich bin. Jetzt weiß ich, wie sehr du dich mit deiner eigenen Religion auseinandergesetzt hast. Und dann ist dieses Gespräch an dieser Stelle beendet. Weil wir können nicht in die Tiefe gehen, weil da kommt ja nichts. Da gibt's ja nichts, um in die Tiefe zu gehen.
5: Ja. Okay, gut. Dann hast du meine Frage beantwortet. Dann wünsche ich dir einen sehr schönen Abend.
1: Ja? Ja, danke dir. Liebe Grüße an die Freundin da bei dir. Helmut war das aus Wiesbaden. So, anrufen dürft ihr auch vom Handy vom Festnetz die Nummer zu mir.
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1: So, gucken wir doch mal kurz. Was sagt denn der Live-Chat zu dem Gespräch? Der lügt doch, schreibt jemand. Ibrahim sagt, das ist ein Schwätzer. Das ist definitiv kein Helmut. Ich weiß es nicht. Ich respektiere aber voll und ganz, wenn jemand seinen eigenen Namen nicht sagen möchte. Ihr dürft euch natürlich einen Kosename geben oder Nickname oder wie auch immer. Das ist für mich vollkommen okay, wenn es euch dabei hilft, offen über ein Thema zu sprechen. Aber stellt euch auch selbst immer die Frage, wenn ihr erwartet, dass Leute offen über ein Thema sprechen, ihr selbst aber nicht offen seid, wie soll das funktionieren? Wen haben wir in der nächsten Leitung? Da ist jemand da mit der Endziffer, muss man gerade gucken. Ui, jetzt habe ich doppelt die 1-1. Mal gucken, wer zuerst dran geht. Wer ist denn dran? Hallo?
6: Hi, hörst du mich?
1: Wer da?
6: Nico.
1: Nico, hi. Wo bist du her?
6: Nico, aus Dortmund eigentlich.
1: Aus Dortmund,
6: bin
1: eigentlich.
6: Aber, genau. Ja, ja, ich bin gerade unterwegs, deswegen.
1: Ach so, ja. Gemeint ist immer da, wo euer Haus steht.
6: Okay, ja gut, dann aus Dortmund.
1: Okay.
6: Ich wollte eigentlich nur über was Tolles reden, eigentlich über ein schönes Gefühl, sag ich mal. Und zwar bin ich vorgestern Vater geworden.
1: Glückwunsch!
6: Und da du
1: Dankeschön.
6: Und da du gesagt hast, offenes Thema, dachte ich, komm, redest du einmal mit jemandem über, sag ich jetzt mal, über diese Geburt, sag ich.
1: Ja, wunderbar. Ja, super gerne. Das finde ich immer wieder ein tolles Thema. So, Nico, jetzt erklär uns erstmal, wie es überhaupt dazu gekommen ist. Okay, nee, Moment mal, die Frage muss ich umformulieren. Nicht mit Blümchen und Blümchen und Bienchen. Das musst du uns nicht erklären, das wissen wir, glaube ich, alle, wie es funktioniert. Aber vielleicht, wie lange seid ihr schon vergeben? Also ein Paar und wie kam diese Entscheidung? War es eher so, wir lassen uns mal überraschen, wenn es passiert, passiert's? Oder war es schon ganz bewusst geplant von euch auch, dass es jetzt demnächst mal so weit geht? Erzähl.
6: Nee, eigentlich, also es war schon geplant. Wir sind jetzt seit 8 Jahren zusammen. Sind seit 3 Jahren verheiratet, haben auch ein Haus gekauft vor 4 Jahren, haben das umgebaut selbstständig. Mhm. Und ja, wir haben es halt versucht, schon seit 4 Jahren, seit wir das Haus gekauft haben tatsächlich. Und es hat leider nicht funktioniert, deswegen mussten wir zu einer Wunschklinik fahren und das halt künstlich, sag ich jetzt mal, ein bisschen beschleunigen. Mhm. Also nicht wirklich mit Einsätzen oder sowas, sondern nur mit Auslöserspritze oder Reifespritze.
1: Na gut, also du am Ende spielt das keine so große Rolle, wenn es funktioniert hat. Wunderbar. In eurem Fall hat es geklappt. Und nicht nur das, die 9 Monate sind schon rum.
6: Richtig, ja.
1: Baby ist da.
6: Ja, das. Ich muss sagen, das wissen jetzt vielleicht Väter nicht, aber viele Väter, die vor mir Eltern geworden sind natürlich, ne, haben halt gesagt, dieses Gefühl in dem Kreißsaal, wenn der Kleine kommt, das ist einfach so eine Gefühlsexplosion. Du weißt gar nicht, was du fühlen sollst. Die geht alles durch den Kopf quasi. Und man könnte weinen, lachen und heulen. Also man könnte alles gleichzeitig.
1: Ach, ist schön. Ich freue mich gerade mega für dich. Das ist wirklich was ganz Tolles. Darf ich fragen, wie alt du jetzt bist, Nico?
6: Ich bin 30.
1: Okay, ja. Ich wollte nur wissen, damit ich mir selbst ein bisschen Druck mache. Okay, schon mal gut.
6: Ja, nein, hör auf, nein.
1: So, 8 Jahre jetzt schon ein Paar, also mit 22 zusammengekommen.
6: Genau.
1: Und
6: genau.
1: Dann mit 29 die Entscheidung getroffen. Ja, und jetzt ist der kleine Mann da. Sehr
6: richtig,
1: schön.
6: Genau.
1: Was, du hast ja gerade schon den Moment beschrieben, wie sich das anfühlt, wenn dann der Kleine da ist. Was für eine Veränderung hast du bei dir selbst festgestellt? Mir beschreiben immer die Mütter und die Väter manchmal wie so eine Art andere Stufe, die man plötzlich irgendwie einnimmt, wie so eine andere Bewusstseinsebene. Wie fühlt sich das für dich an?
6: Ja, also für mich ist jetzt eigentlich erstmal so, man hat eine Verantwortung für ein kleines Wesen, was man halt selbst erschaffen hat natürlich, ne? Und ja, man muss erwachsen werden in dem Moment, sage ich jetzt mal. Ich weiß, man kann es nicht gut beschreiben. Ich weiß nicht, wie ich es beschreiben soll tatsächlich. Aber in dem Moment denkst du dir, okay, jetzt musst du Entscheidungen treffen für ein Leben, was selber noch keine Entscheidung treffen kann. Und die müssen halt in dem Moment halt richtig sein. So.
1: Ich verwende mal die Wörter, die mir damals einer gesagt hat. Ich versuche mich gerade daran zu erinnern. Es ging so in die Richtung, also irgendwie so in die Richtung, ich habe immer nur an mich gedacht, ich war immer nur für mich selbst verantwortlich, Beziehungen sind gekommen und gegangen, aber in dem Moment wusste ich, jetzt bin ich nicht mehr die Nummer eins. Jetzt gibt's eine neue Nummer eins in meinem Leben und die ist und bleibt. Die ist und bleibt, waren seine Worte. Und ich habe mir in dem Moment gedacht, das ist schön, weil genauso sehe ich eigentlich Elternschaft im Allgemeinen auch. Das ist nicht irgendwie was, wo man sagen kann, da habe ich jetzt keinen Bock drauf. Für mich ist das ein absolutes Selbstverständlich, dass man da dann da ist und dass man dann auch sich selbst zurücknimmt und sagt, ja. Und plötzlich hat er genau das, was ich auch spannend fand, und das wirst du wahrscheinlich bestätigen, ab diesem Zeitpunkt sieht man auch vieles anders im Leben. Zum Beispiel, dass man arbeiten geht, dass man mit der Familie Zeit verbringt. Das hat eine andere Bedeutung plötzlich.
6: Ja, ist die Nummer eins jetzt, ne? Also man muss halt jetzt Prioritäten setzen. Das stimmt.
1: Ja.
6: Ja, also so wie du es gerade beschrieben hast, was der, dein Freund gesagt hat, ein guter Freund anscheinend.
1: Nein, nein, das war ein Hörer hier in der Sendung. Das war, ich krieg's nicht mehr so auf die Reihe, deswegen so ungefähr aus dem Gedächtnis. Waren aber
6: das hat wirklich auf den Punkt gebracht. Also gute Worte gefunden, muss ich sagen, für ihn.
1: Ja.
6: Perfekt. Genau so ist es. Ja.
1: Schön. Ja. So, was kommt als nächstes? Habt ihr schon die ganzen Anschaffungen getroffen? Hier Kinderwagen, Kinderzimmerchen einrichten und so weiter und so fort? Oder kommt das jetzt alles noch? Oder lasst ihr euch von allen Ecken beschenken? Weil ganz im Ernst, man kauft die Sachen, die Kinder wachsen so schnell, habe ich gehört. Da lohnt sich es manchmal gar nicht, die Sachen zu kaufen. Da sind die schon wieder rausgewachsen.
6: Ja, das stimmt. Also nee, wir haben schon alles besorgt eigentlich. Also Kinderwagen, Babyschale braucht man sowieso, weil sonst kriegt man das Kind ja gar nicht aus dem Krankenhaus. Mhm. Klamotten, wir waren oft auf Trödelmärkte und haben uns natürlich, also finde ich, tatsächlich angenehmer gebrauchte Sachen gekauft, die uns angesprochen haben tatsächlich.
1: Ja,
6: also neu gekauft haben wir nicht viel. Genau,
1: muss man auch nicht. Kann man sich dann an Geburtstagen beschenken lassen an solchen Tagen? Da ist
6: genau.
1: Sollen die ruhig die neuen Sachen holen? Das reicht ja.
6: Ja.
1: Ey, Nico, dann vielen Dank. Grüß deine Partnerin, deine Frau ganz lieb zu Hause. Und
6: Dankeschön fürs Gespräch.
1: Ja. Ich wünsche euch alles Gute. Wann bist du wieder bei deiner Family? Wann bist du zu Hause?
6: Ja, nee, ich fahre jetzt gerade wieder ins Krankenhaus und wir haben so ein Familienzimmer gebucht. Ich musste nur ein paar Unterlagen holen, damit wir ihn morgen anmelden können.
1: Ach, du bist gerade schon unterwegs wieder. Ja, cool.
6: Ja, richtig.
1: Sehr schön. Ja. Hast du jetzt extra freigenommen dafür oder hast du generell frei?
6: Ich habe jetzt 4 Wochen frei, generell, um für meine Frau im Wochenbett halt da zu sein.
1: Hey, mach Fotos, ja. Mach Videos, das soll alles festgehalten werden.
6: Ja, das machen wir auch.
1: Ja, aber nicht wieder hier irgendwo auf dem Handy und dann beim Handywechsel geht das Video verloren oder so, weil heutzutage passiert sowas. Der soll das, wenn er mal groß ist, soll er sich das alles angucken können.
6: Ja, das machen wir auch.
1: Ja, ja. Ansonsten druck's aus und kleb's irgendwo ins Album ein, die Fotos. So, bis bald.
6: Oder das.
1: Nico, tschüss.
6: Ja, danke.
1: Mach's gut.
6: Ciao.
1: Ich sag euch ganz ehrlich, ich finde das ja so schade, ne? Heutzutage machen wir ja so viele Sachen digital, fotografieren digital. Ja, ich mach das ja auch. Aber es wird seltener gedruckt und ich finde das insofern schade, dass ich jetzt schon zweimal in meinem Bekanntenkreis mitbekommen habe, dass tolle Ereignisse stattgefunden haben, die Hochzeit, die Geburt eines Kindes. Und dann habe ich gesagt so, ja cool, zeig mir mal die Bilder. Ach, da haben wir damals das Handy gewechselt, dann hat man es irgendwie versucht auf den Laptop zu übertragen, hat nicht funktioniert, jetzt sind alle Sachen futsch. Ich finde das schlimm, das war damals nicht so. Ja gut, hast du halt ein Foto entwickelt, Film entwickelt und dann wird das halt ausgedruckt so oder zur Entwicklung geschickt. Aber heute irgendwie, naja, da brauchst du eine bessere Lösung, finde ich. Gehen wir in die nächste Leitung. Heute offene Runde, kein festes Thema, die Nummer zu mir.
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1: Den haben wir dran. Mit der Endziffer, muss ich gerade mal gucken, am längsten wartet die 77. Guten Abend, wer da, woher?
7: Hi, servus.
1: Hallo, wer da? Servus.
7: Ich bin der Slavik.
1: Hallo Slavik, grüße dich. Erzähl, was ist dein Thema heute? Slavik? Okay, Slavik ist nicht mehr da. Dann gehen wir weiter. Dann gehen wir, muss man gerade gucken.
7: Ich bin da.
1: Gehen wir? Du bist da. Slavik, sag was. Jetzt höre ich ihn wieder nicht. Okay. Nochmal anrufen, falls du ein Problem mit dem Telefon hast. Vielleicht kriegen wir das gleich noch hin. Wir haben noch ein bisschen Zeit. Wen haben wir denn? 07, hallo?
8: Hi Daniel.
1: Hi, wer da?
8: Ich bin's, Christian aus Andernach.
1: Christian aus Andernach, schön, dass du da bist. Wir hatten noch schon mal, ne? Ich glaube, wir kennen uns.
8: Ja, wir kennen uns. Aber heute habe ich gar nicht so ein großes Thema. Ich habe einfach nur angerufen, habe gedacht, ich sag einfach mal Hallo, weil man sich schon so lange nicht gehört hat. Und ich bin mit meinem Kumpel Nico.
1: Hallo.
8: Wir hier in Ja, hi.
1: Schön.
8: Ich bin mit meinem Kumpel Nico in Andernach. Wir sind hier bei McDonald's.
1: Guten Appetit.
8: Wir hören deine Sendung. Ja, wir haben schon aufgegessen. Wir hören deine Sendung und wir haben uns überlegt, was wir in einer Wegwerfgesellschaft wir leben, was Beziehungen betrifft.
1: Ach, ich dachte gerade an den ganzen Müll, den ihr verursacht habt mit eurem leckeren Menü.
8: Nee, wir haben keinen Müll verursacht. Das nicht? Machen wir nicht.
1: Haben Sie euch die Burger auf die Hand gelegt?
8: In die Tüte, aber wir stehen hier direkt neben, wir stehen direkt neben der Mülltonne.
1: Ah. Naja, Müll ist schon erzeugt worden, würdest du nicht sagen? Doch.
8: Ja, aber gut, wir stehen ja neben der Mülltonne.
1: Du meinst, es bleibt im Kreislauf?
8: Ja.
1: Da wird wieder eine Tüte draus, die waschen die bestimmt in der Küche.
8: McDonald's hat ja schon zu. Wir haben gesagt, wir stehen hier immer noch auf dem Parkplatz. Wir hören die ganze Zeit deine Sendung.
1: Also wir reden über Wegwerfgesellschaft im Sinne von Beziehungen, hast du gesagt.
8: Ja, Beziehungen, weil, wie gesagt, Kumpel von mir auch verheiratet gewesen. Jetzt auch nicht mehr mit seiner Frau zusammen. Dann ich auch vor kurzem noch, also nicht verheiratet, sondern 11-jährige Beziehung, auch mit einem gemeinsamen Kind. Ja, und auch Beziehung ist auch kaputt schon seit 7-8 Monate.
1: Und dir geht's dir speziell um was ganz Bestimmtes, wie zum Beispiel Dating-Apps oder gar nichts Spezielles?
8: Nee, Dating-Apps muss ich sagen, ich weiß nicht. Ich finde, das wird immer schlimmer mit Dating-Apps. Das Kennenlernen ist schwierig geworden. Ich habe ja meine Freundin, mit der ich 11 Jahre zusammen war, habe ich ja über eine Dating-App kennengelernt.
1: Ich wollte jetzt erstmal nur wissen, ob das die Richtung ist, in die wir gehen. Du bist jetzt zwar drauf eingegangen, aber sicher bin ich mir nicht, ob das die Richtung ist, die du jetzt gerade gehen willst mit mir. Deswegen frage ich nochmal nach. Ist das der ausschlaggebende Grund, den du für die Wegwerfgesellschaft siehst, oder gehen wir in die falsche Richtung gerade?
8: Ich würde sagen, weil die Beziehungen so schnell aufgegeben werden.
1: Okay, was könnte dafür der Auslöser sein, dass die Beziehungen zu schnell aufgegeben werden?
8: Ja, weil einfach das die bessere Wahl, oder man sagt ja immer die bessere Wahl oder das Bessere, einfach mit dem Handy, über die Dating-App. Wie
1: also doch, Dating-Apps. Ich wollte gerade wissen, ob wir in die richtige... Dann ist es ja doch die richtige. Okay, das heißt, du vermutest auch, dass dahinter die Dating-Apps stehen könnten.
8: Ja, ich glaube schon, weil normalerweise früher ist man auseinandergegangen, aber da war nicht so, da hat man nicht so gehört, dass man nach zwei, drei Monaten schon eine neue Partnerin hat oder einen neuen Partner.
1: Na, du kennst die alten Wer-kennt-wen-Zeiten nicht. Glaub mir, das war da auch schon so.
8: Ja, gut, wer kennt wen kenne ich noch.
1: Da ist man auch gerne mal von einer Gruppe in die nächste gerutscht. Also das war schon so, dass man da neue Leute kennengelernt hat, sehr schnell. Und ach, ich glaube, Online-Dating ist schon sehr früh. Das hat sich nur gewandelt in seiner Form. Heute haben wir halt diese bekannten Dating-Apps, die jeder kennt. Aber ja, diese Möglichkeit der beschleunigten Kontaktaufnahme, die kam generell, glaube ich, durchs Netz, oder?
8: Ja, ich würde auch sagen. Aber wie gesagt, ich habe ja meine Mama und mein Papa, die sind ja, das ist immer lustig, wenn ich das erzähle, die haben sich kennengelernt in der Schule mit 13 Jahren. Mhm. Meine Mama war 13 und mein Papa war 15.
1: Wo haben die sich kennengelernt?
8: In der Schule.
1: Ja, aber eine Klasse? Nee, Quatsch, nicht eine Klasse. Ja, wobei, wenn er einmal sitzen geblieben ist, haben die sich sogar in derselben Klasse kennengelernt.
8: Ja, ich glaube, in der Hauptschule müsste das gewesen sein, aber nicht in derselben Klasse.
1: Aber wie krass. Und sind die bis heute noch zusammen?
8: Ja, meine Eltern sind zusammen. Meine Mutter ist jetzt 61 und mein Vater ist 63.
1: Wahnsinn. Das ist so unvorstellbar. Ich finde es so schön, diese Geschichten zu hören, weil mich das immer noch so daran glauben lässt, dass es sowas gibt, ja, und dass sowas möglich ist. Ich finde es aber irgendwo manchmal ein bisschen traurig, dass jeder hofft, genau so einen Glückstreffer zu landen und dann einmal verliebt und für immer zusammen. Aber sind wir mal realistisch.
8: Ja, die waren auch auseinander, soweit ich weiß, waren die, also mit 13 kam meine Mutter mit meinem Vater zusammen, mein Vater war 15, dann waren die, glaube ich, 7-8 Monate auseinander. Und dann haben die aber gemerkt schnell, dass es irgendwie doch besser wäre, wieder zusammen zu sein. Und dann haben die geheiratet, meine Mutter war 18, mein Vater war 20, als sie geheiratet haben. Ja, und seitdem sind die verheiratet. Und ich bin der Sohn und wie gesagt, ich bin in so einer, ich sehe das ja von meinen Eltern. Ich finde das so traurig, wenn man heute so alles so schnell aufgibt.
1: Christian, du bist gerade nicht vergeben, richtig?
8: Nee, ich bin gerade nicht vergeben.
1: Das ist eine blöde Frage. Aber jetzt bist du wie alt gerade? Jetzt bist du in deinen...
8: Ich bin 86 geboren, so wie du.
1: Ah, okay. Ja, gut.
8: Du bist geboren im Februar und ich bin geboren im Juli.
1: Woher du das alles weißt, Wahnsinn. Finde ich großartig. Christian, was mich interessieren würde, ist, ob es dich so ein bisschen ärgert, dass deine Eltern eigentlich so diesen Traum, den viele irgendwie auch haben, den wir auch vorgelebt bekommen. Ich bin ja ganz ehrlich, viele Dinge kriegen wir vorgelebt schon von klein auf. Das fängt schon an mit irgendwelchen Romanzen, hier Prinzessin und Prinz und so weiter, die lernen sich kennen und bleiben für immer und ewig glücklich und zusammen. Dass sie, ne, da wird nicht darüber gesprochen, dass beide vielleicht einen Bodycount von 20 haben. Nein, das wird natürlich nicht thematisiert. Und dass vielleicht einer von beiden dann auch keinen Bock mehr hat, von wegen sie lebten glücklich. Aber wir haben dieses Bild im Kopf und wir streben dem auch nach, dass wir das, also viele jedenfalls streben dem nach. Und ich zähle mich auch dazu. Die ganze Popkultur macht's auch nicht besser. Es geht ja alles so ein bisschen in die Richtung, ne? So, und jetzt nochmal auf die Frage. Findest du es dann ein bisschen schade, dass du sagst, hey, eigentlich hätte ich mir das Gleiche auch für mich gewünscht und hatte das sogar eine Zeit lang als Ziel, dass ich irgendwie die Frau fürs Leben für immer und ewig finde?
8: Also ich hatte das schon als Ziel mit der ersten Freundin, als ich 14, 15 war. Und wie gesagt, ich war jetzt 11 Jahre mit ihr zusammen. Inzwischen, wie gesagt, im November wird das Kind 5. Und für mich ist das so... schwer damit klarzukommen, aber ich finde es schon traurig, dass man heutzutage alles so hinwirft, weil meine Eltern haben bestimmt viel mehr erlebt als ich mit meinen 40.
1: Ja, das...
8: Deswegen und...
1: War eine andere Zeit.
8: Ja, war eine andere Zeit, das stimmt, aber es war, glaube ich, doch eine bessere Zeit.
1: Wer weiß, was Papa und Mama gemacht hätten, hätte es damals schon Instagram und TikTok gegeben, wer weiß.
8: Ich muss dir auch ganz ehrlich sagen, ich bin auch froh, dass die sich nie aufgegeben haben, weil das finde ich für mich, ich bin so stolz auf die, das ist so, kann sie gar nicht vorstellen, wie stolz ich auf meine Eltern bin.
1: Das ist schön.
8: Ja. Obwohl die ja auch ihre Probleme hatten, auf jeden Fall.
1: Ja, natürlich, die hast du immer. Das wird es immer geben und wichtig ist einfach eine Sache und das ist das A und O. Miteinander zu reden, zu kommunizieren, sich immer auszutauschen und auch über Dinge zu reden, die man vielleicht meint, schon über den anderen zu kennen. Wir ändern uns. Ihr habt euch auch geändert die letzten Jahre. Und das ist bei eurer Partnerin, bei eurem Partner auch so. Und weil ich dich vor 5 Jahren mal gefragt habe, ob du die obere Seite vom Brötchen haben willst, das muss 5 Jahre später nicht mehr gelten. Es kann sein, dass die Person damals aus Liebe Ja gesagt hat, aber sich inzwischen denkt, ich hätte es doch gern anders. Und deswegen.
8: Aber Daniel, ich denke einfach, dass die Kinder, oder sagen wir mal so, ob das jetzt 20-Jährige sind, 15-Jährige, ist egal. Wenn die Beziehungen eingehen, da sehen die auch von ihren Eltern, ob die Beziehung gut funktioniert oder die Ehe gut funktioniert. Ich denke, das hat viel damit zu tun, weil ich habe so ein Vorbild von meinen Eltern, da weiß ich ganz genau, du gehst nicht aus der Beziehung, auch wenn es mal richtig schlechte Tage gibt.
1: Kommt drauf an, ne? Also im Sinne von, wenn ein Punkt erreicht wird, an dem du leidest, an dem du auch nicht gut behandelt wirst, dann solltest du tatsächlich irgendwann den Schlussstrich ziehen.
8: Das stimmt, aber dieser Punkt, na gut, Gewalt, Fremdgehen sehe ich, das kann man nicht reparieren. Das geht nicht.
1: Manipulation, Unterdrückung, es gibt so viele Punkte, wo ich sage, da bringt es nichts zu warten oder zu bleiben. Das ist dann einfach gesund und wichtig, an sich selbst zu denken.
8: Aber wie viele Beziehungen gibt es, wo eigentlich nichts Schlimmes passiert ist und die sind trotzdem auseinandergegangen?
1: Das gibt's auch, ja. Das gehört auch dazu. Christian, ich wünsche mir auf jeden Fall für dich alles Gute. Vielen Dank, dass du angerufen hast.
8: Ja, war aber schön zu hören wegen den Eltern.
1: Sehr schön.
8: Das gibt es ja auch.
1: Dir alles Gute, bis bald. Mach's gut.
8: Ich wünsche dir noch was. Alles klar. Ciao, ciao.
1: So, anrufen dürft ihr auch vom Handy vom Festnetz. Ein paar Minuten haben wir noch.
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1: So, wen haben wir in der nächsten Leitung? Lass mich mal schauen. Jemand ruft an mit der 1-1. Hallo, wer da, woher?
9: Hallo?
1: Hallo.
9: Hallo. Hi, hier ist die Leila aus Karlsruhe.
1: Hey Leila, du musst das Radio noch ausmachen, ich höre mich doppelt.
9: Ja, habe ich gerade erledigt. So.
1: Leila aus Karlsruhe. Richtig?
9: Genau.
1: Hier ist Daniel. Was ist dein Thema?
9: Hi Daniel. Mein Thema ist eine Sommerromanze von diesem Jahr.
1: Wo warst du?
9: Also ich war in Istanbul und ich habe ihn vorher schon kennengelernt, weil ich reise da öfters hin. Und als ich im April abgereist bin, haben wir eigentlich online den Kontakt gefunden und hatten so ein bisschen geschrieben. Das war auch ganz nett. Und dann Dachte ich aber so, ja gut, man sieht sich sowieso nicht und habe den Kontakt so schleifen lassen. Der hat sich aber immer wieder ganz nett gemeldet und irgendwann sind wir dann doch so in den Dialog gekommen und dann hat er erzählt, dass er Schiffsingenieur ist. Und dann habe ich so gefragt, aha, und wie ist das, wie lange seid ihr dann immer so unterwegs und so weiter? Weil ich kenne das so von ein paar Wochen und so hier innerhalb von Deutschland, von der Binnenschifffahrt, von Kapitänen. Und er meinte, nee, die sind dann ganze 6 Monate weg. Hörst du mich noch?
1: Das ist eine lange Zeit. Ich überlege gerade, was das mit dir gemacht hat. So, ob du jetzt, also ich versuche mir gerade vorzustellen, was die Aussage bei dir bewirkt hat. Er sagt, nee, da ist man auch mal 6 Monate unterwegs und du dir gleich in dem Moment so, okay, das kommt schon mal für mich gar nicht in Frage, weil ich will keinen Partner, der ein Ich denke richtig, ja.
9: Du denkst absolut richtig, das war meine initiale Reaktion.
1: Ich habe keinen Bock auf einen Partner, der 6 Monate unterwegs ist.
9: Das ist ja so wie einen Astronauten zu daten oder so.
1: Und jetzt kommt noch hinzu, wenn der auf See unterwegs sein sollte, nicht nur irgendwo in irgendwelchen Flüssen. Das heißt, der hat dann auch meistens kein Internet und kein Empfang. Das heißt, du kannst ihn nur empfangen, wenn der an Land ist oder in Küstennähe.
9: Selten, richtig. Wobei, das ist mittlerweile, habe ich jetzt auch neu dazu gelernt, ein bisschen besser durch Starlink. Von Elon Musk.
1: Stimmt. Das wollte ich dir übrigens gerade irgendwie so durch die Blume sagen. Naja, Satelliteninternet wäre ja eine Option, ist ja heute bezahlbar. Und kann ich euch auch für jede Kreuzfahrt empfehlen, falls ihr mal Bock habt, Kreuzfahrt zu machen. nehmt euch eine Satellitenschüssel mit für Internet, ist günstiger. Was ihr da heutzutage auf so einem Kreuzfahrtschiff pro Tag für Internet zahlt und dann ist es auch noch limitiert auf so DSL-Modem-Qualität. Nee. So, also zurück zu dem Thema. Du also in dem Moment diesen Gedanken gehabt, na gut, es gibt, ja, aber dann trotzdem, 6 Monate, hallo, der ist nicht da.
9: Genau, ich bin jetzt auch schon sehr lange Single und dachte mir, ich möchte eigentlich, wenn dann jemanden kennenlernen, den ich dann auch sehen kann. Der dann auch Zeit hat, sich zu treffen und dann, wenn das funktioniert, auch irgendwie in meinem Leben zu sein. Ja? Und dann war das für mich erstmal so das Signal, so, ich ziehe mich da mal zurück, das ist, glaube ich, jetzt nicht so das Richtige für mich. Und dann habe ich mich tatsächlich auch zurückgezogen, da war der Kontakt noch relativ so seicht, sage ich mal. Aber dann ab und zu kam dann mal was von ihm, wenn er unterwegs war auf einem schönen Konzert und dann auch so richtig romantisch eigentlich. Dann hat er so eine sehr schöne Stelle von einem sehr schönen Lied aufgenommen, live auf dem Konzert und mir das geschickt, weil ich mal erwähnt hatte, dass ich die Band ganz toll finde oder so. Und dann dachte ich mir so, ach komm, das ist doch aber eigentlich sehr nett. Und dann antworte ich ihm jetzt halt mal und so. Ne? Und
1: also entweder ist er wahnsinnig aufmerksam oder einfach nur sehr schlau, sehr geschickt.
9: Ja, ich weiß es nicht. Ich denke eher, dass er schon sehr aufmerksam ist.
1: Was ja im Prinzip ja sehr gut ist. Ne? Also ich mag das total.
9: Ja, ich mag das auch total. Und dann haben wir den Kontakt doch wieder zueinander gefunden und erstmal so ein bisschen freundschaftlich eigentlich uns einfach nur kennengelernt und telefoniert und so weiter. Und dann war er ein bisschen zurückhaltend damit, seine Telefonnummer rauszugeben. Wir haben ja erstmal nur online geschrieben. Und dann meinte er so, ja, lass uns doch lieber so persönlich treffen, weil ich muss dir erstmal was erzählen und ich möchte jetzt vorher nicht so lange telefonieren. Und dann dachte ich mir so, was kommt denn jetzt? Ne? Was wird er mir da jetzt erzählen?
1: Und ich habe gerade Kopfkino.
9: Und dann habe ich ihn gefragt, ja, ist das vielleicht irgendwie was Medizinisches oder so? Ich bin dann auf den Gedanken gekommen, weil irgendwann war es dann doch auf der romantischen Schiene.
1: Darf ich meinen ersten Gedanken äußern?
9: Ja, sag mal.
1: Und mein erster Gedanke war, er ist noch verheiratet.
9: Nein, nein, zum Glück nicht, ja, so was Schreckliches meine. Nein, also... also solche Dinge hatten wir dann auch geklärt. Ich habe dann selber so Vermutungen gehabt, weil ich gemerkt habe, er ist so ein bisschen gehemmt und glaube ich, dass es dann von mir nicht akzeptiert wird, was er mir erzählt. Und ich hatte so einen ganz anderen Gedanken. Vielleicht kommt jetzt sowas, dachte ich, dass er keine Kinder bekommen kann oder so. Und dann, ne, wenn man jemanden kennenlernt, so mit Zukunftsgedanken, dann will man das vielleicht mal vorab so erwähnen. Je nachdem kann sich die Person dann überlegen, ob sie sich darauf einlassen will oder so. Und er war dann so geheimnisvoll und dann bin ich so neugierig geworden und habe dann direkt gemeint, ja, ist es das? Also kannst du vielleicht keine Kinder bekommen oder so? Ist das irgendwie sowas in diese Richtung? Und dann meinte er so nein und hat es mir dann doch erzählt. Und zwar war es tatsächlich was Medizinisches. Er hat vor 3 Jahren so eine Diagnose bekommen, dass er eine schlimme fortschreitende Augenerkrankung hat. Und zwar ist es so, dass dein Sichtfeld von außen immer weiter eingeschränkt wird, bis du nur noch so einen Tunnelblick hast. Und das ist ja recht ungünstig als Schiffsingenieur. So, und dann war das wohl so, dass ihn das sehr mitgenommen hat und er 3 Jahre raus war aus dem Beruf und erstmal irgendwie klarkommen musste. Und die haben aber so ein medizinisches Gutachten, was immer so ein paar Jahre gilt. Und dann hat er über einen sehr guten Freund jetzt doch erstmal den Weg wieder zurück aufs Schiff gefunden, nämlich so, dass der Freund der Einzige ist, der Bescheid weiß als zweiter Schiffsingenieur und ihn immer so ein bisschen deckt. Und ich finde das

0: erstmal möchte ich ja ein paar Monate aufs Schiff zurück. Dann habe ich mir so gedacht, okay, das ist wahrscheinlich auch eine finanzielle Entscheidung. Die werden nämlich sehr, sehr gut entlohnt aufs Schiff. Und er war ja jetzt 3 Jahre raus aus dem Berufsleben. Vielleicht haben sich da irgendwelche Schulden aufgestaut. Und dann wusste ich erstmal Bescheid. Und dann haben wir das Thema irgendwann aber auch gewechselt und uns ganz normal, ganz schön weiter unterhalten und kennengelernt. Und ich fand ihn dann ganz toll. Und dann haben wir gesagt, dass wir uns gerne treffen wollen, wenn ich das nächste Mal da bin. Und dann war das so eine knappe Geschichte, weil er aufs Schiff gerufen wurde und ob ich dann Urlaub bekomme, dass ich noch rechtzeitig hinfliegen kann und wir uns treffen können. Aber eigentlich von vornherein waren witzig, weil das war klar, wir können uns ein paar Tage sehen und dann ist er erstmal ein halbes Jahr weg.
1: Hast du den ganzen Background gecheckt?
0: Wie meinst du das? Ob es eine echte Person ist, die nicht verheiratet ist?
1: Nein, das meine ich nicht, sondern ob du natürlich, also das eine ist, diese Sachen zu erfahren und das andere ist, dass so manchmal, also ne, ich will jetzt nicht sagen, dass man jetzt alles kontrollieren muss, aber dass man erstmal diese Sache so zur Kenntnis nimmt und dann bei Gelegenheit natürlich auch mal, kann das alles überhaupt hinhauen und so weiter. Ich will jetzt nicht sagen, dass die Geschichte fake ist. Ich will damit nur sagen, dass man bei gewissen Sachen, die manchmal unglaublich klingen, ob man fragen sollte, ist der wirklich Schiffsingenieur, ist der wirklich auf See unterwegs, ist das mit der Krankheit, ist das vielleicht eine Nummer, die alles sowas, ich will das nicht in Frage stellen, aber das muss man sich für sich selbst, damit man sich selbst auch schützt vor irgendwelchen Leuten, die irgendwelche bösen Absichten haben. Die Frage, die ich mir während dieser Geschichte gerade gestellt habe, ist, was macht das mit dir? Du hattest anfangs die Aussage, den Gedanken, oh Gott, das ist jemand, der die ganze Zeit unterwegs ist. Jetzt kommt noch hinzu jemand, der an den Augen erkrankt ist und der vielleicht langfristig gesehen irgendwann blind ist oder erblindet.
0: Genau, das war seine Sorge, dass ihn keine Frau so akzeptieren würde, weil er wohl bei der letzten Dating-Erfahrung einen blöden Spruch, einen unüberlegten gehört hat, das sehr persönlich genommen hat und sich direkt von dieser Frau getrennt hat.
1: Daher auch seine Vorsicht und dieses Telefonnummer nicht rausrücken, korrekt?
0: Genau, richtig, genau. Okay. Aber irgendwie habe ich überraschenderweise für ihn und im Nachhinein für mich eigentlich auch so ein bisschen das als total natürlich empfunden und gar nicht problematisch. Ich habe auch medizinischen Hintergrund, das kommt vielleicht noch dazu. Also ich kann das auch ein bisschen anders nochmal betrachten.
1: Verrat mir mal, wie du das anders betrachtest. Das klingt so, als ob du sagst, oh, ich freue mich auf meinen nächsten Patienten.
0: Nee, was ich bin Ärztin und ich weiß, dass es viele Dinge geben kann. Das ist zum Beispiel ein genetischer Faktor, den er hat. Mhm. Ja. Und das taucht erst in einem gewissen Alter auf und das kann verschiedene Verläufe haben. Mhm. Und das ist natürlich ein schweres Schicksal, auf jeden Fall. Also das ist sicherlich eine komplette Umorientierung, die man dann hat in seinem Leben. Und das muss man erstmal sortieren für sich. Aber das fängt vor allen Dingen damit an, dass du erstmal in die Akzeptanz kommst. Weil wenn du das gar nicht akzeptierst, dass du jetzt dein Leben verändern musst, dann bist du... leugnest du das eigentlich nur und du läufst ja der Wahrheit so davon und kannst dich dem auch gar nicht stellen und dein Leben auch gar nicht so einrichten, dass du damit auch in Zukunft gut klarkommst.
1: Ich sehe gerade, die Zeit läuft uns davon. Wir haben nur noch eine Minute, Leila. für dich ist das Ganze ja gerade erst der Beginn einer, ich würde sagen, Kennenlernphase, bevor es weitergeht. Lässt du es jetzt einfach auf dich zukommen? Und schaust einfach, was draus wird? Oder sagst du ganz ehrlich, ich bin so Hals über Kopf verliebt, ich denke an nichts anderes mehr?
0: Ach so, nee, ich sehe das noch relativ nüchtern. Erstmal in der Kennenlernphase und erstmal gucken und mal schauen, wohin sich das entwickelt, ob das vielleicht eine Chance hat. Ja.
1: Ich drücke euch die Daumen. Ich finde das irgendwie voll spannend auch so, diese unterschiedlichen Welten, in denen ihr beide seid. Mhm. Aber ich weiß nicht, es gibt einen Grund, warum ihr da zusammengeführt wurdet vom Schicksal, weißt du? So, und ich würde dann wirklich immer die Frage stellen: So, ich bin gespannt, liebes Leben, was du geplant hast für mich.
0: Und
1: mich einfach drauf einlassen und einfach schauen, was kommt. Auf jeden Fall, alles Gute dir, Leila. Ich wünsche euch nur das Beste. Danke, dass
0: Gute
1: du angerufen
0: Nacht.
1: Hast mit deiner Geschichte. Tschüss, mach's gut.
0: Ja, gerne. Tschüss.
1: Ah, da kenne ich auch mal wieder. Wir könnten eigentlich mal so Sommerromanzen 2026. Jetzt ist der Sommer rum. Jetzt könnten wir das eigentlich mal als Thema machen, finde ich. Vielen Dank fürs Zuhören, fürs Mailschreiben und fürs